0: wegen einer Baustelle in beiden Richtungen noch bis 4 Uhr gesperrt. Da wo es geht, euch eine gute, sichere Fahrt.
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0: Die Julia hat sich reingemeldet. Tolles Wochenende hatte sie auch. Ihr Freund hat ihr Blumen und Kuchen mitgebracht. Ja, fantastisch. Ja, dann würde ich sagen, nächste Woche bist du dran, Julia, oder? Dann hat dein Partner auch was von. Könnt ihr jetzt ja immer so im Wechsel machen. Dann kriegt, ich weiß nicht, ob der sich über Blumen freut, aber mein Gott, warum denn nicht? Warum sollen Kerle auch nicht Blumen kriegen, ne? Ich leg das jetzt einfach mal so für euch fest. Also, nächste Woche bist du dann dran mit Blumen und Kuchen für ihn. Und dann sind alle glücklich. 0221 567 89 111. Was ging bei euch am Wochenende?

Lady Gaga, Just Dance. Mit dem Song ging damals alles los. Und einen ähnlichen Moment hat jetzt Dati, denke ich mal. Kennt ihr den auch schon? Wahrscheinlich, wenn ihr die junge Nacht hört. Ich hatte den ja auch schon die Tage ein paar Mal in der Playlist. Wir spielen aktuell von ihm Take Me There. Das ist jetzt quasi so sein großer Durchbruchssong. David heißt Dati eigentlich, aber der hat sich extra diesen Künstlernamen ausgedacht, weil es auch ein bisschen auf der Hand liegt. Ist nämlich sein Spitzname und ein Zusammenschluss aus David, seinem Vornamen, und eben seinen Nachnamen, der georgisch ist und den ich jetzt absichtlich nicht ausspreche, weil ich Angst habe, ihn zu verkacken. Ganz einfach. So, und wie beschreibt sich der Dati? Der sagt, der ist eigentlich ganz am Boden geblieben, ein Basic Dude. Das hat er einem Musikmagazin aus Bulgarien mal erzählt, die Tage in einem Interview gewesen. Also wenn ihr mehr über Dati erfahren wollt, dann müsst ihr ihn live kennenlernen und erleben. Er spielt am 21. Oktober ein Berliner Konzert und Karten gibt es dafür noch. Also, ran da!

Fool von Two Colors. 2.21 Uhr haben wir es in der Jungen Nacht der ARD. Und Kathleen aus Datteln ist auch wieder am Start, hat mir geschrieben über die 0221-567-89111, dass es eine große Familienfeier bei ihr gab. Ihre Oma hatte am Samstag Geburtstag. Die wurde 85 Jahre alt. Sehr, sehr cool. Herzlichen Glückwunsch nachträglich auch von meiner Seite aus an deine liebe Omi, liebe Kathleen. Und ich hoffe, nicht nur deine Oma hat es sich gut gehen lassen, sondern du es dir auch und natürlich die komplette Familie da in Datteln. Also, wenn ihr wisst, dass es am Samstag irgendwo ziemlich laut war bei euch in Datteln in Nordrhein-Westfalen, dann war das wahrscheinlich der Geburtstag von der Omi von Kathleen. Jetzt in der Jungen Nacht der ARD Adela aus der Slowakei mit ihrem auch ersten richtig großen Radiohit Ain't It in L.A.

0: Avicii und Ello Black mit Wake Me Up. Und ich wach euch jetzt auch mal, oder wecke euch, wach euch jetzt auch mal auf. Ich wecke euch auf. Ist viel, viel schlauer. Um 2.29 Uhr mit dem Blick auf die Straßen und Autobahnen. Die A1 Osnabrück-Bremen ist zwischen Bramschow und Neunkirchen-Förden wegen Bauarbeiten bis 5 Uhr in beiden Richtungen gesperrt. Gerne das Gebiet weiträumig umfahren. Die A40 Duisburg-Essen ist zwischen dem Kreuz Duisburg und dem Kreuz Kaiserberg in beiden Richtungen wegen Bauarbeiten bis zum 5. Oktober gesperrt. Die A40 Duisburg-Essen ist zwischen Mülheim an der Ruhr Winkhausen und Heißen auch gesperrt und zwar bis 5 Uhr in beiden Richtungen wegen Bauarbeiten. Die 42 Dortmund-Kamp-Lindfort ist zwischen Herne-Baukau und Herne-Krange ebenso wegen Bauarbeiten in beiden Richtungen bis Dienstag früh gesperrt. Nochmal Bauarbeiten auf der 45 Gießen-Hagen und zwar zwischen Lüdenscheid und Lüdenscheid-Nord auch bis 5 Uhr eine Sperrung in beiden Richtungen. Die 48 Dernbach-Koblenz ist in Richtung Koblenz zwischen Dernbach und Behndorf-Neuwied und in der Gegenrichtung zwischen Behndorf-Neuwied und Hör-Grenzhausen wegen Brückenarbeiten bis 5 Uhr dicht. Die A52 Mönchengladbach Richtung Düsseldorf ist zwischen dem Kreuz Nersen und dem Kreuz Karst bis Donnerstag früh wegen Bauarbeiten gesperrt. Die nächsten Bauarbeiten auf der A215 Neumünster Richtung Kiel und zwar zwischen dem Kreuz Kiel West und Kiel Mitte eine Sperrung bis 5 Uhr. Und die A671 Mainz-Wiesbaden ist zwischen Gustavsburg und Hochheim Süd wegen einer Baustelle auch noch in beiden Richtungen bis ca. 4 Uhr gesperrt. Das ist soweit alles. Euch da draußen eine gute und sichere Fahrt.
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0: Was ging bei euch an diesem Wochenende? Schreibt's mir oder schickt eine Audio 0221 567 89111. Vielleicht habt ihr am Wochenende ja auch wie ich Taylor Swifts zweite Seite vom Album Life of a Showgirl gehört. Encore heißt es ja. Vier Songs sind da drauf. Patient Zero, Cleveland. Pink Clouding. Oder auch Babylon. Das sind die vier Titel. Und ja, ich weiß jetzt nicht so krass. Also es umgehauen hat es mich jetzt nicht. Auch im Netz eher gemischte Reaktionen. Babylon gefällt mir noch am besten, den ihr zum Schluss ein bisschen gehört habt. Aber deswegen bitte mich jetzt nicht canceln, liebe Die Hard Swifties. Ich bin trotzdem einer von euch. Und als Wiedergutmachung spiele ich jetzt einen Song, der mir sehr, sehr gut gefällt von Taylor aktuell. Und es ist I Knew It, I Knew You.

0: Die Vorfreude bei euch und bei den Giant Rooks, die steigt ins Unermessliche. Die starten ja nämlich morgen mit ihrer bislang größten Tour von Deutschland über die Schweiz, Österreich, USA, Kanada, Mexiko, Brasilien, Argentinien, Peru und Chile. Wow. Einmal quasi die halbe Welt. Und Finn von den Giant Rooks kann es auch irgendwie immer noch nicht so ganz glauben.
1: Surreal, wirklich surreal. Wir machen das ja jetzt schon irgendwie ein paar Jahre, gehen wir auf Tourneen. Und ja, ich glaube, es ist einfach etwas, was man nie für selbstverständlich nehmen sollte, weil es einfach ein großes Geschenk ist, dass wir quasi mit dem, was wir lieben oder am meisten lieben, so ja unseren Lebensunterhalt verdienen können und Menschen auf unsere Konzerte kommen, wir die Möglichkeit haben, Musik zu schreiben, aufzunehmen, zu veröffentlichen.
0: Ja, für euch und mit euch, weil ihr auch am Start seid. Bielefeld macht den Anfang von den Deutschland-Konzerten. Außerdem sind sie zum Beispiel noch in Frankfurt, in Hannover, in Leipzig, Stuttgart und viele weitere Städte. Und da sind sie unterwegs mit dem Tourbus, auch nicht immer nur in Hotels.
2: Ich schlafe auch sehr gut in Deutschland, aber ich liebe es auch, im Nightliner zu schlafen. Oder einfach so in den Schlaf reingeschaukelt wirst. Das finde ich so schön.
0: Das hat der Fred gesagt. Und dann heißt es jetzt Slow Sleep for a Minute statt Slow Dance. Viel Spaß auf der Tour, liebe Giant Rooks. Und auch euch.

Vielleicht erinnert euch, dass ich vorhin Matthias nicht reingemeldet hat, weil Markus das unter anderem gemacht hat und ich glaube auch Michael. Richtig, nämlich, denn Matthias ist ja ausgefallen mit einer Knieverletzung. Die sind aktuell bei der Feuerwehr gar genau. Da ist Herbstmesse und da verkaufen die die Zitat weltbesten Merkes. Das ist so eine Lammwurst, so eine schärfere, so eine saftige. Ja? Und Kumpel Matthias kann dieses Jahr nicht am Start sein und deswegen haben sich dann Matthias... Nein, mein Gott, warum sind das so viele M's? Markus und Michael reingemeldet. Ach Jungs, ey, wieso müsst ihr euch denn alle... Habt ihr gefühlt den gleichen Namen? Ich komme ja ganz durcheinander. Naja, auf jeden Fall. Haben aber Michael und Markus ihrem Kumpel Bescheid gegeben, dass ich das hier mal so verlauten habe lassen. Und Matthias extra wach geworden, hat mir nochmal ein Foto geschickt von seinem dicken Knie. Mensch, du Armer, ey. Also wirklich, gute Besserung an dich, auf dass du nächstes Jahr da auch wieder dabei sein kannst, dann bei der Herbstmesse in Gaggenau. Und jetzt halten eben Michael und Markus die Stellung. Endlich habe ich's. Lecco mio. So, Ring my bell. H und Billa Joe. Im German Remix. Da habe ich jetzt mal nichts falsch gemacht.

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1: Um 3 Uhr mit Klaus Reginek. Nur wenige Tage vor der geplanten Verabschiedung der Pflegereform im Bundeskabinett verschärft sich der Ton zwischen SPD und Union. Bundesgesundheitsminister Linnemann von der CDU ist gegen den SPD-Vorschlag eines sogenannten Pflegedeckels, das heißt einer Begrenzung des Eigenanteils. Linnemann sagte am Abend in der ARD:
2: Das kann man diskutieren. Ich warne nur davor, dass wir jetzt so tun, als ob damit auch nur im Ansatz ein Problem gelöst ist. Die Pflegeversicherung ist strukturell unterfinanziert. Jedes Jahr fehlen 10% der Ausgaben. Das sind rund 10 Milliarden, sage ich jetzt mal Pi mal Daumen. Und wenn wir das nicht strukturell ändern, werden wir die Zukunft im Pflegesystem nicht gewinnen.
1: Die SPD droht mit einer Blockade der Pflegereform, weil sie Leistungskürzungen ablehnt. Außerdem fordert sie ein System, in das auch die Beiträge privater Pflegeversicherungen einfließen. Der Hausärzteverband warnt vor anonymen Videosprechstunden von Drittanbietern. Verbandschef Blumenthal-Meyer sagte der Osnabrücker Zeitung, wenn anonyme Patienten von anonymen Anbietern krankgeschrieben würden, sei die Gefahr von Missbrauch sehr groß. Er reagierte damit auf Vorschläge, künftig zum Beispiel auch Apotheken mehr Möglichkeiten im Gesundheitswesen einzuräumen. Außenminister Wadefuhl hat sein Gespräch mit Sergej Lavrov verteidigt. Der Austausch mit dem russischen Außenminister kam am Rande der UN-Vollversammlung in New York zustande. Es war der erste direkte Regierungskontakt seit Jahren. Wadefuhl sagte im ARD-Bericht aus Berlin, dass es unter anderem wichtig gewesen sei, Deutschlands Position nach dem Drohnenvorfall am Flughafen Leipzig klarzumachen. Das Münchner Oktoberfest hat Halbzeitbilanz gezogen. Das bisherige Ergebnis: Sollte das Wetter weiterhin mitmachen, gibt es bis zum Abschluss am kommenden Wochenende neue Superlative. Aus München dazu Birgit Grundner.
3: Das Münchner Oktoberfest ist auf Rekordkurs. 3,8 Millionen Besucher waren schon da und wenn die zweite Hälfte genauso läuft, dann wären am Ende mehr Menschen als je zuvor auf der Wiesn gewesen. Der Bierabsatz ist dagegen leicht zurückgegangen. Das gilt allerdings nicht für das alkoholfreie Bier. Da ist die Nachfrage gestiegen. Rundum zufrieden sind auch die Schausteller mit dem Geschäft. Gerade am zweiten Wochenende haben sich vor den Fahrgeschäften lange Warteschlangen gebildet. Die Polizei hatte mit 471 Straftaten und Ordnungswidrigkeiten zu tun, darunter Körperverletzungen, Taschendiebstähle und Sexualdelikte. Auffallend bei den Rauschgiftdelikten, fast immer ging es um Kokain.
1: Das Wetter in Deutschland, nachts im Norden und Nordwesten viele Wolken, an der Nordsee örtlich Regen und im Südosten teils klar bis neblig, die Tiefstwerte 16 bis 3 Grad. Am Tag im Norden und Westen einige Wolken und örtlich Schauer, im Südosten häufig Sonne, maximal 31 Grad. Die Zeit? 3:03 Uhr.
4: 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Hallo zusammen, wir blicken auf die Straßen und Autobahnen in Deutschland. Die A40 Duisburg-Essen ist zwischen dem Kreuz Duisburg und Kreuz Kaiserberg wegen Bauarbeiten in beiden Richtungen bis zum 5. Oktober gesperrt. Ebenfalls auf der Strecke Duisburg-Essen zwischen Mülheim an der Ruhr, Winkhausen und Heißen wegen Bauarbeiten eine Sperrung bis 5 Uhr in beiden Richtungen. Die A42 Dortmund-Kamp-Lindfort ist zwischen Herne-Baukau und Herne-Krange wegen Bauarbeiten in beiden Richtungen bis Dienstag früh gesperrt. Die A45 Gießen-Hagen ist zwischen Lüdenscheid und Lüdenscheid-Nord wegen Bauarbeiten auch bis 5 Uhr in beiden Richtungen dicht. Die A48 Dernbach-Koblenz ist in Richtung Koblenz zwischen Dernbach und Behndorf-Neuwied und in der Gegenrichtung zwischen Behndorf-Neuwied und Höher-Grenzhausen wegen Brückenarbeiten bis 5 Uhr gesperrt. Die A52 Mönchengladbach Richtung Düsseldorf ist zwischen dem Kreuz Nersen und Kreuz Karst bis Donnerstag früh wegen Bauarbeiten dicht. Die A215 Neumünster Richtung Kiel ist zwischen dem Kreuz Kiel West und Kiel Mitte wegen Bauarbeiten bis 5 Uhr gesperrt. Und die A671 Mainz-Wiesbaden ist zwischen Gustavsburg und Hochheim Süd wegen einer Baustelle in beiden Richtungen auch noch bis circa 4 Uhr dicht. Das ist soweit alles. Ich wünsche euch da draußen noch hoffentlich gute, sichere und freie Fahrt.
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4: Mit mir, Nico Schmidt, hallo zusammen. Und gerade kam die Push-Nachricht. Ich habe eine Mail bekommen, ihr vielleicht auch, von Netflix. Die Preise werden erhöht. Ich muss jetzt statt 4,99 € 6,99 € zahlen ab Ende Oktober. Ich glaub's ja wohl. Netflix, was fällt euch ein?

0: Ihr hört die junge Nacht der ARD, es ist 3.14 Uhr und dieses Buch ist unter den Top 3 der tollsten Bücher überhaupt. Das sagt Anna Braun aus dem Bücherteam hier in der jungen Nacht über das Buch Die theoretische Unwahrscheinlichkeit von Liebe. Davon ist diese Woche ja auch eine Verfilmung, letzte Woche besser gesagt, auf Prime Video rausgekommen. Aber Anna, du sagst, das Buch, das ist viel besser als der Film. Was ist denn daran so cool?
1: Boah, alles. Also dieser Schreibstil von Ellie Hazelwood, das Buch ist ja einerseits super funny geschrieben, gleichzeitig kommen die Emotionen aber auch krass gut durch. Das gleicht sich, wie ich finde, perfekt aus. Es ist ultra kurzweilig, ich konnte es nicht aus der Hand legen und wollte aber auch nicht, dass es überhaupt endet. Also ich hätte es wirklich am liebsten direkt danach nochmal gelesen.
0: Ellie Hazelwood sagt sogar mir was. Habe ich, glaube ich, sogar schon bei den Bücherregalen meiner Freundinnen gesehen. Den Namen gelesen, ja. Also da geht's um eine Fake-Beziehung und im Buch ist es wahrscheinlich dann auch so.
1: Also es geht um die Biologie-Doktorandin Olive, die ihre beste Freundin davon überzeugen möchte, dass sie aktuell in love ist und jemanden datet. Und um sie davon zu überzeugen, küsst sie einfach random einen Typen auf dem Flur in ihrer Uni. Und das ist Dr. Adam Carlson, der absolut unbeliebteste Professor überhaupt, weil er so streng ist und so unnahbar wirkt.
0: Und die führen dann so eine Fake-Beziehung.
1: Genau. Und die verlieben sich dann aber auch wirklich.
0: Ja gut, das klingt ja sehr classic.
1: Ja, ich dachte auch erst, aber nein, das ist wirklich next level. Ich habe so crazy mitgefühlt bei dieser Love Story, die hat mich so berührt und ich habe wirklich auch schon vieles in diese Richtung gelesen. Mhm. In diesem Buch steckt so viel Herz und das ist wirklich, muss ich sagen, alles andere als Mainstream.
0: Na gut, dann vergleichen wir mal in knapp 30 Minuten, wie der Film so ist im Vergleich zum Buch.

letztens beim Autofahren noch meine Playlist aufgebessert und auch Bittersweet Symphony von The Verve reingehauen. Lieb ich ja den Song, aber still in Gedanken war ich dann doch ein bisschen traurig, als der Song dann ausgespuckt wurde, dass es eben nicht die neue Version von Eli Oaks und Lavinia war, die ihr gerade gehört habt. Reasons. Und deswegen habe ich das jetzt einfach nochmal für mich und für euch alle hier nachgeholt in der jungen Nacht der ARD. Und ja, jetzt lege ich einfach nochmal mit einer anderen Lieblingsband von mir nach. Das sind Coldplay und BTS, My Universe.

0: Schuss in Texas, Ella Langley in der jungen Nacht der ARD. Es ist 3.29 Uhr und deswegen schauen wir jetzt auf die Straßen und Autobahnen. Die A40 Duisburg-Essen ist zwischen dem Kreuz Duisburg und Kreuz Kaiserberg wegen Bauarbeiten in beiden Richtungen bis zum 5. Oktober gesperrt. Ebenso auf der Strecke ist zwischen Mülheim an der Ruhr Winkhausen und Heißen wegen Bauarbeiten die Strecke in beiden Richtungen bis 5 Uhr dicht. Die 42 Dortmund-Kamp-Linfurt ist zwischen Herne-Baukau und Herne-Krange wegen Bauarbeiten in beiden Richtungen bis Dienstag früh gesperrt. Dann haben wir die A45 Gießen-Hagen, die ist zwischen Lüdenscheid und Lüdenscheid-Nord wegen Bauarbeiten bis 5 Uhr in beiden Richtungen gesperrt. Auch bis 5 Uhr gesperrt wegen Brückenarbeiten die A48 Dernbach-Koblenz, die ist in Richtung Koblenz zwischen Dernbach und Behndorf-Neuwied und in der Gegenfahrtrichtung zwischen Behndorf-Neuwied und Hör-Grenzhausen dicht. Die A52 Mönchengladbach Richtung Düsseldorf ist zwischen dem Kreuz Nersen und dem Kreuz Karst bis Donnerstag früh wegen Bauarbeiten gesperrt. Die A215 Neumünster Richtung Kiel ist zwischen dem Kreuz Kiel West und Kiel Mitte wegen Bauarbeiten bis 5 dicht. Und die A671 Mainz-Wiesbaden ist zwischen Gustavsburg und Hochheim Süd wegen einer Baustelle in beiden Richtungen gesperrt. Euch allen da draußen eine gute und sichere Fahrt.
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0: Und mit mir Nico Schmidt und Billie Eilish, Birds of a Feather.

0: Sorry, Papi, Topic und Becky G. Die theoretische Unwahrscheinlichkeit von Liebe als Buch. Ein Mega-Erfolg. Große Liebe für die Story von Bücherfrau Anna Braun aus unserem jungen Nachtteam. Jetzt kommt aber der Film ins Spiel. Und sowohl Anna Braun als auch Kinomann Marcel Emmel sagen, naja. Marcel, fang du doch mal an. Führ mal aus. Warum ist der Film nur so, naja?
1: Also ich verstehe, nachdem ich jetzt diesen Film geguckt habe, einfach nicht, warum das Buch überhaupt gehypt ist. Helft mir bitte.
0: Okay, und Anna, was ist deine Antwort darauf? Weil du hast das Buch ja gelesen.
2: Ja, weil diese Story da drin einfach so viel deeper ist. Also Adam und Olive, die laufen sich ja vor ihrem Fake-Dating schon 3 Jahre früher in der Uni über den Weg und quatschen kurz. Das ist die erste Szene im Film und auch die erste Szene im Buch. Aber nur im Buch wird klar, dass er sich einfach schon damals in sie verknallt hat, bevor das ganze Fake-Daten überhaupt erst losgeht. Die haben einfach so eine krasse Chemie zusammen und das checkst du halt durch so Mini-Kleinigkeiten. Zum Beispiel, sie liebt Schokolade, er hasst Schokolade und er hat dann aber Schokoriegel parat. I mean...
1: Und das ist wirklich krass, das jetzt zu hören, weil wenig bis gar nichts davon gibt mir der Film. Ne? Ich habe da wirklich schon so einen Softspot für Romcoms und ich will die Verfilmung jetzt auch gar nicht komplett in den Müll treten. Aber ich spüre diese Chemie nicht, ich finde das unglaubwürdig. Ich habe nicht begriffen, ist das jetzt extra auf Cringe gemacht oder ist das halt in dem Film so schlecht? Was du über die Figuren sagst, ich finde das total krass, weil im Film wirken sie so oberflächlich. Vielleicht habe ich auch einfach zu sehr Romcom erwartet, das ist dann meine Schuld, okay, aber selbst wenn nicht, ich finde es einfach leider keinen guten Film.
0: Tja, Kinomann Marcel Emmel aus der Jungen Nacht und Bücherfrau Anna Braun, ein bisschen im Clinch. Macht euch selbst ein Bild zu Die theoretische Unwahrscheinlichkeit der Liebe. Gibt's als Buch und jetzt auch neu als Film auf Prime Video.

Break My Heart von Dua Lipa. Und jetzt gibt's eine heftige internationale Kombi in der Jungen Nacht der ARD, bei der ich gar nicht wusste, dass das geht. Katiel und Paco Amoroso aus Argentinien und Pink Panthers und Fred Again aus England. Ja, also ich dachte immer, es gibt politische Spannungen seit eh und je zwischen UK, England und Argentinien. Und im Fußball ist es ja auch ein schwieriges Thema so ein bisschen. Aber in der Musik offensichtlich nicht. Wer jetzt auf dem Weg zur Arbeit ist oder beim Aufstehen sich richtig wach machen will, einmal abgehen. Das ist Sexy Magic von Katiel und Paco Amoroso, Pink Panthers und Fred Again.

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1: Um 4 Uhr mit Klaus Reginek. Superstar Madonna geht in diesem Jahr mit den meisten Gewinnchancen in die Verleihung der MTV Video Music Awards. Die Preise für den Künstler des Jahres und die beste künstlerische Zusammenarbeit gemeinsam mit Sabrina Carpenter hat sie schon gewonnen. Sie hat aber noch Chancen auf weitere Auszeichnungen. Dazu aus der Nachrichtenredaktion Andreas Hein.
2: Zum Auftakt hat sich Madonna gleich mehrere Sänger und Tänzer auf die Bühne geholt. Zum ersten Mal nach 23 Jahren ist sie damit wieder bei der Video Music Awards Show live aufgetreten. Mit 13 Nominierungen, darunter Video, Künstlerin und Song des Jahres, führt sie den Wettbewerb an. Dicht folgt Taylor Swift mit 11 Nominierungen. Den Sonderpreis für Regiearbeit hat Popstar Taylor Swift schon bekommen. Die MTV Video Music Awards werden seit 1984 verliehen. Die Fans konnten online für ihre Favoriten abstimmen.
1: Die Debatte über eine Reform der gesetzlichen Pflegeversicherung geht weiter. Bundesgesundheitsminister Linnemann von der CDU ist gegen den SPD-Vorschlag eines sogenannten Pflegedeckels. Das hat er im Bericht aus Berlin in der ARD gesagt. Mit dem SPD-Vorschlag seien nur Kostensenkungen von rund 300 Euro im Monat erreichbar. Linnemann sagte, stattdessen müsse es strukturelle Reformen geben. Die Pflegeversicherung sei unterfinanziert. Es fehlten rund 10 Milliarden Euro pro Jahr. Die Ölpreise steigen wieder. Ein Grund ist nach Angaben von Experten, dass US-Präsident Trump einen iranischen Friedensplan zur Öffnung der Straße von Hormuz abgelehnt hat. Daraufhin verteuerte sich Öl der Nordseesorte Brent um gut 1%. Der Iran hatte den entsprechenden Vorschlag in der vergangenen Woche über Vermittler aus Katar unterbreitet. Trump stellte in einem Interview aber immerhin weitere Verhandlungen für diese Woche in Aussicht. In der Fußball Nations League hat Deutschland mit 0:1 gegen Griechenland verloren. Das Spiel in Augsburg war das Heimdebüt des neuen Bundestrainers Jürgen Klopp. Dazu ARD-Sportreporter Michael Augustin.
3: Zum ersten Mal hat Deutschland ein Länderspiel gegen Griechenland verloren. Torschütze in Augsburg war Kurbelis, der Matcher eine Viertelstunde vor Schluss mit einem einfachen Haken austrickste und Glück hatte, dass Kimmich seinen Schuss abfälschte. Das DFB-Team hatte deutlich mehr Ballbesitz, wusste damit aber wenig anzufangen. Dem Offensivspiel fehlte es an Ideen. Griechenland spielte sehr defensiv und setzte auf Konter. Die beste deutsche Chance vergab Adeyemi. Am Donnerstag geht es in der Nations League gegen Serbien weiter.
1: Das Wetter in Deutschland. Nachts im Norden und Nordwesten viele Wolken, sonst locker bewölkt und im Südosten teils klar, teils neblig. Die Tiefstwerte 16 bis 3 Grad. Am Tag im Norden und Westen einige Wolken und örtlich Schauer, im Südosten häufig Sonne, maximal 31 Grad. Die Zeit 4:03 Uhr.
4: 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Hallo zusammen, wir blicken auf die Straßen und Autobahnen. Die A40 Duisburg-Essen ist zwischen dem Kreuz Duisburg und Kreuz Kaiserberg wegen Bauarbeiten in beiden Richtungen bis zum 5. Oktober gesperrt. Die 40 Duisburg-Essen ist zwischen Mülheim an der Ruhr, Winkhausen und Heißen wegen Bauarbeiten in beiden Richtungen noch bis 5 dicht. Die A42 Dortmund-Kamp-Lindfort ist zwischen Herne-Baukau und Herne-Krange wegen Bauarbeiten in beiden Richtungen bis Dienstag früh gesperrt. Die A45 Gießen-Hagen ist zwischen Lüdenscheid und Lüdenscheid-Nord wegen Bauarbeiten bis 5 Uhr in beiden Richtungen dicht. Die A48 Dermbach-Koblenz ist in Richtung Koblenz zwischen Dermbach und Behndorf-Neuwied und in der Gegenrichtung zwischen Behndorf-Neuwied und Hörgrenzhausen wegen Brückenarbeiten noch bis 5 dicht. Dann die 52 Mönchengladbach Richtung Düsseldorf, die ist zwischen dem Kreuz Nersen und dem Kreuz Karst bis Donnerstag früh wegen Bauarbeiten gesperrt. Und die A215 Neumünster Richtung Kiel ist zwischen dem Kreuz Kiel-West und Kiel-Mitte wegen Bauarbeiten auch noch bis 5 Uhr dicht. Ansonsten euch allen da draußen hoffentlich eine gute, freie und sichere Fahrt.
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4: Mit mir Nico Schmidt. Hallo zusammen und boah. Also, Leute, was ist mit dem Wetter los? Irgendwas um die 25 Grad muss es ja gewesen sein. Plus, minus am Wochenende. Ich glaube, ein bisschen mehr plus. Ich meine, es ist ja irgendwo auch schön so. Aber Leute, Donnerstag, es ist der 1. Oktober. Wie wär's denn mal mit so ein bisschen Herbst, ein bisschen Laub, so ein bisschen Nieselregen? Also ich vermisse meinen schwarzen Herbstmantel. Bei Gott, ich sehe darin richtig sexy aus. Ich sehe darin richtig gut aus. Ich hab so einen richtig tollen. Ich will den jetzt endlich anziehen können. Verdammte Axt nochmal. Ich schwöre, habt ihr auch was von. Nicht nur ich.

0: Junior, Senor, move your feet. In der jungen Nacht der ARD. Und ich sage es euch, wie es ist. Ich hätte selber nicht geglaubt, aber die Gen Z, die erobert gerade so ein bisschen. Ja, ich will jetzt kein Altersshaming betreiben, aber das sind so Hobbys, die würde ich eher der etwas älteren Klasse zuschreiben. Ja, so Oma-Hobbys, ne? Also ich meine, Stricken und Sauerteigbrot lieben wir alle seit Corona. Das ist so ein Ding, können auch Anfang 20-Jährige was mit anfangen. Aber jetzt ist auch Pilze sammeln immer mehr ein Trend bei uns.
1: Heute ist Fungi Friday, das heißt, es geht wieder auf Pilzsuche.
2: Ich bin mit meinem Freund gerade im Wald und wir machen jetzt so eine Art Challenge. Wir trennen uns jetzt für so 1,5 Stunden und wir gucken einfach mal, wer mehr Pilze sammelt.
3: Alter, ein Hexenröhrling.
0: Ja, aus dem Frico-Freitag ist der Fungi-Freitag geworden. Wir haben mit junge Nachthörer Fabio gesprochen. Der gibt auch Workshops für Pilze. Ist ja auch wichtig, ne? Nicht, dass man da so einen falschen da sammelt, ne? Und wir haben ihn erstmal gefragt, ob man eigentlich wirklich so easy in den Wald gehen kann und eben Pilze sammeln darf.
4: Also wenn du es nur für dich selber machst, in haushaltseigenen Mengen sozusagen, kannst du das jederzeit machen. Es gibt da so ein bisschen eine gesetzliche Beschränkung, also dass man quasi sagt, nur für den Eigenbedarf ungefähr 1 bis 2 Kilo ist da so die Faustformel pro Person und pro Tag. Du darfst es halt nicht weiterverkaufen.
0: Tja, wusste ich auch noch nicht. Fabio ist auch tatsächlich Sachverständiger für Pilze und er hat uns erzählt, dass er auch Korbkontrollen macht.
4: Korbkontrolle ist tatsächlich, wenn Leute sich unsicher sind und für die Pfanne sammeln wollen, sich aber vielleicht noch nicht so gut auskennen oder ja nicht genau wissen, was sie da alles haben, dann können sie sich gerne bei uns Pilzsachverständigen melden.
0: Ey, why not? Und wenn ihr euch jetzt auch denkt, boah geil, das ist genau mein Ding, ich will jetzt auch mal Pilze sammeln, dann checkt mal die DGFM ab. Die haben eine Karte mit Pilz-Sachverständigern wie Fabio. Die könnt ihr dann kontaktieren, wenn ihr euch nicht hundertprozentig sicher seid, ob eure Pilze, die ihr dann da so gesammelt habt, giftig sind. Und ich glaube, eine Sache, das wissen wir auch so schon, diese roten Pilze aus Super Mario mit den weißen Punkten, die bitte nicht essen. Das sowieso nicht. Der arme Tort. Yeah,

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0: Flowers von Miley Cyrus. Und jetzt habe ich für euch Peggy Gou und Aria Star mit Woman.
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0: Ah, da freut sich Peggy Gou auch immer über ihren Song und ihr hoffentlich genauso.
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0: Tate McRae und Just Keep Watching in der Jungen Nacht der ARD. Wir blicken wieder auf die Straßen und Autobahnen. Die A40 Duisburg-Essen ist zwischen dem Kreuz Duisburg und Kreuz Kaiserberg wegen Bauarbeiten in beiden Richtungen bis Oktober. Und zwar dem 5. gesperrt. Dann die A40 Duisburg-Essen ist auch zwischen Mülheim an der Ruhr, Winkhausen und Heisen wegen Bauarbeiten in beiden Richtungen noch bis 5 Uhr dicht. Die 42 Dortmund-Kamp-Lindfort ist zwischen Herne-Baukau und Herne-Krange wegen Bauarbeiten in beiden Richtungen bis Dienstag früh gesperrt. Die A45 Gießen-Hagen ist zwischen Lüdenscheid und Lüdenscheid-Nord wegen Bauarbeiten bis 5 Uhr in beiden Richtungen dicht. Die A48 Dernbach-Koblenz ist in Richtung Koblenz zwischen Dernbach und Behndorf-Neuwied und in der Gegenrichtung zwischen Bendorf-Neuwied und Hör-Grenzhausen wegen Brückenarbeiten noch eine gute halbe Stunde dicht. Die A52 Mönchengladbach Richtung Düsseldorf ist zwischen dem Kreuz Nersen und Kreuz Karst bis Donnerstag früh wegen Bauarbeiten gesperrt. Und die A215 Neumünster Richtung Kiel ist zwischen Kreuz Kiel-West und Kiel-Mitte auch noch wegen Bauarbeiten bis 5 Uhr dicht. Euch allen da draußen, wo es geht, eine gute und sichere Fahrt.
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0: Hallo zusammen, wir steigen jetzt in den Zug ein und fahren mit Stella Lefty nach Boston. Ja, liebe Stella, pass bitte auf dich auf. Es gibt ja einen schweren Sturm dort an der Nordküste der USA, an der Nordostküste. Hört ja auch immer wieder in unseren Nachrichten über die Nacht. Und deswegen brauchen wir dich noch heile, ne? Hier in der jungen Nacht der ARD. Also, aufgepasst, wenn es jetzt nach Boston geht.
2: Oh.

4:38 Uhr, ihr hört die junge Nacht. Der ARD, Nico Schmidt ist hier, hallo zusammen. Ich hoffe, euer Wochenende war genauso schön wie meins. Er ist jetzt ein bisschen großkotzig, wenn man damit Montagmorgens angeben will. Aber ich war Samstag und Sonntag lecker essen mit Freunden und hatte eine gute Zeit. Da will ich mich nicht beklagen. Ich blende auch einfach aus, was die deutsche Fußballnationalmannschaft da gestern Abend beim Heimdebüt von unserem Heilsbringer von Jürgen Klopp verzapft hat. Diese 0:1 Niederlage gegen Griechenland. Naja, sie können es ja besser machen am Donnerstag. Neuer Versuch gegen Serbien. Ja, und auch bei junge Nachthörerin Kathleen war es super. Die hatte mir nämlich heute Nacht geschrieben über die 0221-567-89111, dass sie Omas 85. gefeiert hat. Und Markus und Michael, die haben Würstchen in Gaggenau auf dem Fest gegrillt. Ach, herrlich, Leute. Schöner wird's doch nicht, oder? Nur ein kleines bisschen bin ich jetzt halt schon traurig, weil sich unsere Wege trennen werden. Und das in gut 20 Minuten. Den passenden Song davon habe ich jetzt, oder dazu auch schon, Mixu, McLeod und Redman mit Abschied nehmen. Da halten wir einmal kurz inne.

0: So, ich bin mir sicher, ich habe es einfach so ein bisschen im Gefühl, dass unsere Morningshows, die hier gleich ab 5 Uhr weitermachen, sich später auch nochmal so ein bisschen über die VMAs, die Video Music Awards von MTV, unterhalten werden. Ich hoffe es einfach. Deswegen will ich auch nicht zu viel vorwegnehmen. Aber ich kann euch sagen, da sind vorhin schon wieder fette Sachen passiert. Hat nämlich heute Nacht stattgefunden, die MTV VMAs. Taylor Swift hat für Fate of Ophelia das Video des Jahres abgeräumt und auch das neue Video zum neuen Song Patient Zero vorgestellt. Song des Jahres ist Swim von BTS. Und da habe ich mir gerade wirklich die Augen gerieben, als ich das in meiner Timeline gesehen habe, als das aufgeploppt ist in meinem Feed. Madonna, freaking Madonna of all people, ist Künstlerin des Jahres. Nicht Sabrina Carpenter, nicht Taylor Swift, auch kein Bruno Mars. Nein, holy smokes, es ist Madonna. Also, da dachte ich echt, ich sehe nicht richtig, oder eben?
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0: 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Um 5 Uhr mit Klaus Regineck. Nur wenige Tage vor der geplanten Verabschiedung der Pflegereform im Bundeskabinett verschärft sich der Ton zwischen SPD und Union. Bundesgesundheitsminister Linnemann von der CDU ist gegen den SPD-Vorschlag, den Eigenanteil in der Pflege zu begrenzen. Linnemann sagte am Abend in der ARD:
1: Das kann man diskutieren. Ich warne nur davor, dass wir jetzt so tun, als ob damit auch nur im Ansatz ein Problem gelöst ist. Die Pflegeversicherung ist strukturell unterfinanziert. Jedes Jahr fehlen 10% der Ausgaben. Das sind rund 10 Milliarden, sage ich jetzt mal Pi mal Daumen. Und wenn wir das nicht strukturell ändern, werden wir die Zukunft im Pflegesystem nicht gewinnen.
0: Die SPD droht mit einer Blockade der Pflegereform, weil sie unter anderem Leistungskürzungen ablehnt. Das Bundesverfassungsgericht feiert heute sein 75-jähriges Bestehen. In Karlsruhe gibt es deshalb einen Festakt. Dazu werden unter anderem Bundespräsident Steinmeier und Bundeskanzler Merz erwartet. Das höchste Gericht wacht seit dem 28. September 1951 darüber, dass in Deutschland das Grundgesetz eingehalten wird. Die Schweizer wollen keine strengere Auslegung der politischen Neutralität ihres Landes. Bei einer Volksabstimmung haben rund 70% der Teilnehmenden einen Vorschlag für eine schärfere Linie in dieser Frage abgelehnt. Damit kann die Schweiz auch weiterhin EU-Sanktionen etwa gegen Russland übernehmen. Taylor Swift ist jetzt Rekordhalterin mit den meisten Auszeichnungen bei den MTV Video Music Awards. Bei der aktuell laufenden Gala in Los Angeles erhielt die US-Sängerin einen Sonderpreis für Regiearbeit. Sie kommt damit auf 31 VMAs. Superstar Madonna ging in diesem Jahr mit den meisten Nominierungen in die Verleihung. Die Preise für den Künstler des Jahres und die beste künstlerische Zusammenarbeit gemeinsam mit Sabrina Carpenter hat sie schon gewonnen. Die MTV Video Music Awards werden seit 1984 verliehen. Die deutsche Fußballnationalmannschaft hat auch im zweiten Spiel unter dem neuen Bundestrainer Jürgen Klopp keinen Sieg geschafft. Das Nations League-Hinspiel gegen Griechenland in Augsburg endete 0:1. Klopp zeigte sich nach der Partie selbstkritisch.
2: Die Aufstellung, die Zusammensetzung, die vielen Wechsel geht alles zu 100% auf meine Kappe. Das war so die Idee. Dass wir jetzt hier einen tiefstehenden griechischen Gegner nicht komplett auseinandernehmen, ohne in Schlüsselszenen, in einzelnen Momenten, wo uns vielleicht das Spielglück ein bisschen gefehlt hat oder ein herausragender Torwart einen Riesenball rausgeholt hat. Das war klar. Das Spiel heute nicht hoch zu gewinnen oder nicht zu gewinnen, damit hätte ich jetzt wirklich auch leicht leben können. Verlieren darf es nicht.
0: Das nächste Spiel der Deutschen ist am kommenden Donnerstag in München gegen Serbien. Das waren die Nachrichten mit Klaus Regineck. Das Wetter in Deutschland, heute im Norden und Westen einige Wolken und örtlich Schauer. Im Südosten häufig Sonne, maximal 20 bis 31 Grad. Die Zeit 5:03 Uhr.
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denn schon wieder Montagmorgen um 5:30? Das schaffen wir, Leute. Kommt schon mal ganz gut in den Tag rein. Wir wachen jetzt hier ein bisschen langsam zusammen auf. Vielleicht gibt es auch Leute, die jetzt gerade schlafen gehen. Dann sage ich gute Nacht. Aber an alle anderen sage ich jetzt erstmal hier guten Morgen. Wir machen uns jetzt hier eine schöne Zeit zusammen. Ich bin Sophie. Hallo. Das Let's get the party started. 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

Hey, hört das Singen? Einen wunderschönen Montag wünsche ich euch. 5.37 Uhr haben wir es und da stehen wir doch meistens langsam auf, gehen zum Kleiderschrank und denken uns so, okay, was machen wir? Wie machen wir es? Also zumindest, ich richte mir meine Sachen tatsächlich abends nicht raus. Ich muss das morgens fühlen, auch wenn es gottlos früh ist. Bei mir ist ja meistens 4 Uhr morgens, wo ich dann meine Sachen raussuche. Aber es ist ja auch dann immer cool, wenn man was neu hat. Ich war ein bisschen Secondhand-Shoppen in Stuttgart am Wochenende. Und da habe ich mir so ein random T-Shirt gekauft. Da steht einfach so ganz random Geländewagen vorne drauf. Ich fand es einfach wirklich so random, dass ich dachte, super, das nehmen wir. Das habe ich dann auch angezogen. Vielleicht habt ihr heute auch Bock auf ein random Outfit. Das ist jetzt mein Tipp des Tages. Auf den Montag. Startet gut rein. Ich bin Sophie. Hallo, hallo.

Da starten wir ja so entspannt rein hier mit Tin Liquor, because you move me. Und weiter geht's mit Self-Aware, Tampa City. Ihr hört das Ding um 5:40 Uhr am Montagmorgen.

Hey, ihr hört das Ding. Wochenende bei den Eltern auch schon immer ein bisschen Premium, muss ich sagen. Jetzt haben wir es hier 5.50 Uhr und ich habe hier einen Schokocroissant, Leute. Und meine Devise ist ja wirklich, es wird ein guter Tag, wenn er mit einem Schokocroissant startet. Und ich bin jetzt einfach mal so frech und sage, es wird nicht nur ein guter Tag, es wird sogar eine richtig gute Woche. Für uns alle, jeder, der das hier gerade hört, ihr habt eine grandiose Woche diese Woche.

0: Geschichte hier gleich mit New Religion. Hören wir uns an um kurz nach 6 zusammen. Davor gucken wir erstmal in die Welt und da gibt's ein News Update. Bin Sophie, hello.
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2: Hey, guten Morgen, ich bin Savilay Sarche. In ihrem Townhouse in New York ist wohl kaum noch Platz für einen weiteren Preis. Superstar Taylor Swift ist jetzt wieder bei den MTV Video Music Awards in Los Angeles ausgezeichnet worden für das beste Video des Jahres zu The Fate of Ophelia. Damit hat die 36-Jährige einen neuen Rekord aufgestellt. David Rendl kann in Raunheim im Kreis Groß-Gerau Bürgermeister bleiben. Zwar gab es eine Mehrheit für seine Abwahl, es haben sich aber nicht genügend Leute an dem Bürgerentscheid beteiligt. Außerdem gab es am Wahlabend einen Polizeieinsatz im Rathaus. HR-Reporter Volker Siefert.
3: Dort stellten Beamte zwei Säcke mit Altpapier sicher. Zuvor hatte es einen Hinweis auf möglicherweise geschredderte Wahlunterlagen gegeben. Fotos, die mir vorliegen, zeigen blassblaue und rosafarbene Papierschnipsel, die farblich Briefwahlunterlagen ähneln. Ob es überhaupt Wahlunterlagen sind, muss noch geklärt werden. Einen belegten Zusammenhang mit dem Bürgerentscheid gibt es bislang nicht.
2: Ein Platz im Pflegeheim wird immer teurer. Die SPD will deshalb den Eigenanteil auf maximal 1.500 Euro pro Monat begrenzen. Gesundheitsminister Linnemann von der CDU dagegen meint, das ändert nichts am Grundproblem, nämlich, dass die Heimplätze immer teurer werden. Die Stimmung war top, die Wirkung wird kommen. Das ist das Fazit von Neubundestrainer Jürgen Klopp nach den ersten beiden Spielen in der Fußball Nations League. Gestern Abend gab es eine 0:1 Niederlage gegen Griechenland in Augsburg. Jetzt wird fast der komplette Kader getauscht. Das Wetter, yes, die Sonnenbrille braucht ihr heute wieder. Es ziehen ab dem Mittag zwar auch mal dicke Wolken durch, es bleibt aber trocken und ungewöhnlich warm. 24 bis 30 Grad sind drin.
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0: Mit Sophie, hello, guten Morgen, Leute. Immer hören wir hier nur vom Oktoberfest der Wiesen, aber das gibt's ja hier auch bei uns im Das Ding-Viertel. Ja, da ist der Cannstatter Wasen jetzt am Wochenende losgegangen. Vielleicht war der ein oder andere ja schon von euch am Start. Was man da nicht vergessen sollte, hier natürlich Tracht, aber was noch?
4: Gute Schuhe, weil sonst direkt noch.
5: Oft auch Deo und natürlich auch was zum Trinken.
6: Ja, ein Hut. Ohne ein Hut ist man kein Mensch.
7: Wir bringen auf jeden Fall immer die Mülltüten mit. Da tun wir unsere Taschen rein und unsere Jacken.
0: Also, Annika aus Stuttgart, die ist einfach 17 Tage am Stück da Kellnerin und hat jetzt auch das erste Wochenende geschafft. Wie das war und wie sehr ihre Füße wehtun, das checken wir hier mal nach zwei Songs.
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0: Wir so Spaß, Dirndl, Bierchen, Tanzen. Die Vasenkellnerinnen und Kellner so Muskelkater, viele Münzen, weil Trinkgeld, Vitamine pumpen. Es ist ein krasser Job, das erste Wochenende. Cannstatter Volksfest ist schon mal geschafft. Das ist ja so das größte Volksfest hier im Distinktviertel. Und Annika, die arbeitet da einfach jetzt 17 Tage als Vasenkellnerin. Das erste Wochenende war für sie, ja, das fragen wir sie jetzt einfach mal. Guten Morgen, Annika.
1: Guten Morgen.
0: Jetzt ist Montag früh, Freitag, Samstag, Sonntag geschafft. Wie sehr tun deine Beine weh?
1: Meine Beine tatsächlich schon ein bisschen mehr. Die Waden spüre ich auf jeden Fall. Aber ich denke, das lag auch an den falschen Schuhen am ersten Tag. Aber ich denke, das wird auf jeden Fall über die Woche noch mal ein bisschen intensiver. Aber dann müssen wir einfach durch.
0: Und wie doll hast du Armmuskelkater?
1: Gar nicht tatsächlich.
0: Krass.
1: Gar nicht. Ja, das ist wirklich nur in den Beinen. Arme sind wirklich gar nicht.
0: Aber du
1: schmerzhaft.
0: Trägst wie viele Krüge nochmal auf einmal?
1: 10.
0: Ja, deswegen, also kein Armmuskelkater und 10 Krüge. Annika, du bist krass.
1: Ja, danke.
0: Was ist dein Trick, um das sonst noch durchzuhalten? Also ich meine, du hast ja jetzt noch 15 Tage to go, oder?
1: Ja, Tee trinken. Die Stimme muss auf jeden Fall da bleiben. Die darf nicht verloren gehen. Die werde ich aber wahrscheinlich in der Mitte vom Vasen verlieren. Mhm. Sonst einfach, wir versuchen über meine Magnesium- und Calcium-Tabletten den Placebo-Effekt einzureden. Mhm. Und ja, einfach weiterhin Spaß haben.
0: Den wünsche ich dir und auch allen anderen, die noch auf dem Vasen-Oktoberfest jegliche Kirbe oder Kerbe gehen.

0: Naja, erst so. Und dann leider so. Ah, ja, Gesundheit an der Stelle. Es gibt tatsächlich eine Wiesengrippe, no joke. Die LMU in München untersucht die sogar. Also halt, dass man so eine explizite Erkältung von der Wiesen bekommt. Auf dem Oktoberfest rekrutieren die dann nämlich die Leute einfach durch so Flugblätter, um da quasi das zu untersuchen. Der Stefan ist Arzt und untersucht genau diese Grippe. Und ich habe da wirklich Fragen. Hallo Stefan.
1: Guten Morgen.
0: Wie seid ihr denn auf die Idee gekommen, so eine Studie zu machen?
1: Ja, in München geht man natürlich selber sehr gerne auf die Wiesen. Und deswegen betrifft einen natürlich selber auch die Wiesengrippe.
0: Jetzt bin ich ja eine Stuttgarter Maus. Da gibt es ja das Cannstatter Volksfest. Gibt es da auch die Vasengrippe?
1: Prinzipiell ist es sehr wahrscheinlich, dass es die auch gibt.
0: Ich habe immer so Desinfektionstücher dabei. Und wenn ich mir ein Bierchen oder ein alkoholfreies Bierchen oder ein Apfelschorle in einer Maß bestelle, dann nehme ich dieses Desinfektionstuch und gehe einmal rum um den Glasrand und trinke dann erst. Bringt das was?
1: Also normalerweise sollte man davon ausgehen, dass die Gläser sauber sind. Insofern glaube ich, bringt es nichts, sondern eher Händedesinfektion bringt was und diese allgemeine Händehygiene einhält. Aber das Glas selber zu desinfizieren, ich glaube, davon kann man ausgehen, dass die Gläser auch sauber sein sollten.
0: Okay, gut, du hast auf jeden Fall Vertrauen. Vielen Dank dir, Stefan. Bleib gesund.
1: Ja, ihr auch unbedingt.
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Hey, ihr hört das Ding? Ich freue mich wirklich für jede und jeden, der oder die diesen Taylor-Lore auch so sehr fühlt wie ich. Jetzt, Leute, passt auf. Letzten Freitag sind ja 4 neue Songs von Taylor rausgekommen. Unter anderem Patient Zero kriegt ihr hier auch gleich bei das Ding. Und man freut sich einfach so sehr darüber. Und ich, also wirklich, ich fühle die so persönlich. Und dann hatte ich eine kleine Autofahrt vor mir und dachte mir so, jetzt wird der Patient Zero einfach durchgeballert. Hab den dann das erste Mal angemacht und dann habe ich da natürlich mitgesungen. Ich hab's gefühlt. Ich hab's wirklich, da war Ausdruck da. Und ich stand dann auch kurz an der Ampel und dann habe ich gesehen, die Frau neben mir in ihrem Auto hat drüber geguckt, mich angegrinst und dann saß da noch ein Girl an der Bushaltestelle, die hat sich nicht mehr einbekommen. Wirklich, sie hat die ganze Zeit nur noch gelacht, weil ich so schei, ich hab's halt sehr gefühlt, Leute, was soll ich sagen, mein Gott nochmal. Deswegen, ich wünsche es wirklich jedem, dass ihr das auch so fühlt. Wir hören uns das jetzt zusammen an, Patient Zero. Ich werde es wieder fühlen. Und wir schauen auch nachher noch auf die VMAs. Da hat Taylor nämlich auch noch abgeräumt.

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2: Hey, guten Morgen, ich bin Sevilay Sarce. Taylor Swift ist einfach der Megastar. Gerade bei den MTV Video Music Awards in Los Angeles hat sie unter anderem den Preis für das beste Video bekommen für Fate of Ophelia. ARD-Korrespondentin Gabi Biesinger.
3: Und dann hat sie den Preis für beste Regie für Opelite bekommen. Und die 36-Jährige wurde als meist ausgezeichnete Videoregisseurin bei den MTV VMAs eben mit einem neu geschaffenen Ehrenpreis geehrt. Der neue Artist Director Honors Preis, der soll bahnbrechende KünstlerInnen würdigen, deren Schaffen hinter der Kamera die Möglichkeiten für Musikvideos und visuelles Erzählen erweitert hat.
2: Safe kein Superstar ist der Bürgermeister von Raunheim. Trotzdem reden gerade viele im Kreis Groß-Gerau über ihn. Eine Mehrheit will, dass David Rendl abgewählt wird. An dem Bürgerentscheid haben sich aber zu wenige Menschen beteiligt. Und dann gab es beim Wahlabend gestern noch Aufregung im Rathaus. Die Polizei ist angerückt und hat zwei Säcke mit Altpapier beschlagnahmt. Jetzt wird geprüft, ob es geschredderte Wahlunterlagen sind. Ein Platz im Pflegeheim wird immer teurer. Die SPD will deshalb den Eigenanteil auf maximal 1.500 Euro pro Monat begrenzen. Gesundheitsminister Linnemann von der CDU ist dagegen und meint, das ändert nichts am Grundproblem. Mehrere Medien berichten, dass es heute interne Krisengespräche in der Koalition gibt. In Niedernhausen im Rheingau-Taunus-Kreis hat ein Autofahrer beim Einparken seine Ehefrau überfahren. Laut Polizei war der 84-Jährige erst rückwärts gegen ein anderes Auto gefahren. Dann ist er nach vorn gerast und hat seine Ehefrau erfasst. Der Sommer will bleiben. Auch heute wird es wieder sehr, sehr warm und trocken für die Jahreszeit. Bis zu 30 Grad sind drin.
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4: Hallo, ich bin Sophie. Liebe Grüße auch von meiner TikTok-For-You-Page. Da sind gerade nämlich ganz groß auf jeden Fall die VMAs, ganz viele Stars in tollen, glitzerigen Outfits. Cannstatter Volksfest, also hier das Stuttgarter Oktoberfest und Berlin-Marathon. Das sind die wichtigen Themen des Tages und das ist ja so der Marathon. Harry Styles ist da ja auch schon mitgelaufen. Marathon, wissen wir ja, 42 Kilometer. Ich habe da jetzt gerade was gelesen und zwar der Weltrekordhalter Sebastian Sawe, der ist den einfach in unter 2 Stunden gelaufen. Und das ist wirklich krass. Also das waren so 21,2 km/h. Heißt, der Typ war einfach schneller als ein E-Roller. Ja. Nee, können wir nicht mithalten. Müssen wir auch nicht. Wir starten ein bisschen gemütlicher rein in den Montag. So, mit Olivia Dien. Guten Morgen.

0: gleich bekommt er hier. Summertime by The Sting von Contra K und Lana Del Rey. Viele Leute in Bielefeld haben heute Muskelkater in den Armen. Da wurde nämlich eine Woche lang nonstop 24/7 wiederbelebt, und zwar im Franziskus-Hospital. 168 Stunden lang gab es eine Herzdruckmassage quasi am laufenden Band an so einer Übungspuppe. Seit 0 Uhr heute ist Schluss. Sie haben offiziell den Weltrekord im Leben retten aufgestellt. Organisatorin Yvonne hat uns verraten, da wurde ja auch durch die Nacht reanimiert für eine Woche. Das war schon auch eine Herausforderung.
1: Ja, das war schon anstrengender, weil natürlich gerade jetzt so in den letzten Tagen war es so, dass natürlich so bis 1, 2 waren auch viele Passanten noch da, die reingekommen sind. Aber so die Zeit so ab 2, 2:30 bis dann morgens, die zog sich dann. Und dann haben das natürlich Personal aus dem Franziskus-Hospital abgedeckt.
0: Check ich, aber das ist ja auch wirklich auch körperlich anstrengend, so eine Puppe da eben wieder zu beleben. Glückwunsch an die Leute in Bielefeld. Und ein kleiner Tipp, das ist natürlich auch super für uns. Hier das einfach nochmal zu wiederholen, irgendwo in der Umgebung. Einfach mal auf den Websites der Rettungsdienste gucken. Da gibt es dann Erste-Hilfe-Kurse. Und den einfach mal auffrischen, weil das kann im Notfall natürlich Leben retten. 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

das können wir noch mal ein bisschen fühlen hier. Summertime. Wochenende war ja, also war ja wirklich für Ende September war es ein Traum. Peak-Wochenende gewesen. Hier geht's weiter mit Another Talk to You.

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0: persönlicher Tipp. Rein ins Internet oder auf Social Media und VMA-Outfits googeln. Da ist ganz viel schwarz, Glitzer, bauchfrei. Es ist wirklich so, so hot. Die VMAs waren ja heute Nacht, also die MTV Video Music Awards. Da werden Musikvideos ausgezeichnet. Und Taylor Swift hat's mal wieder ganz schlau gemacht und ganz, ganz viel abgeräumt. Und zwar so richtig. Die hat nämlich einen MTV Video Music Award für ihr Musikvideo zu The Fate of Ophelia bekommen. Und jetzt ist sie einfach, Glückwunsch an der Stelle, Künstlerin mit den meisten VMAs. Also insgesamt hat sie 31 Stück. Oh mein Gott. Aber es gab natürlich nicht nur Taylor bei den VMAs. Madonna hat zum Beispiel auch 7 Awards abgeräumt und einen zusammen mit Sabrina Carpenter. Gabi ist unsere Das Ding-Reporterin in Los Angeles und hat die Show gesehen und fand auch genau die Kombi aus Sabrina und Madonna sehr spannend.
1: Dann standen die beiden blonden Sängerinnen da nebeneinander auf der Bühne bei der Danksagung. Sabrina, 27 Jahre alt, im schimmernden Abendkleid und Madonna in schwarzer Corsage mit Lederjacke. Die beiden sahen sich ziemlich ähnlich, so wie Mutter und Tochter, aber vielleicht wären sie auch sogar noch als Schwestern durchgegangen.
0: Also ich habe es wirklich bildlich im Kopf, richtig wild. Und persönliche Legende des Abends würde ich sagen, Snoop Dogg, der hat nämlich das Ganze gehostet.

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1: Hey, guten Morgen, ich bin Sevilay Sace. In ihrem Townhouse in New York ist wohl kaum noch Platz für einen weiteren Preis. Superstar Taylor Swift ist jetzt wieder bei den MTV Video Music Awards in Los Angeles ausgezeichnet worden, unter anderem für das beste Video des Jahres zu The Fate of Ophelia. Damit hat die 36-Jährige einen neuen Rekord aufgestellt. Noch nie hat jemand 31 Preise bei den VMAs bekommen. Safe, keinen Preis, kriegt David Rendl. Er kann in Raunheim im Kreis Groß-Gerau Bürgermeister bleiben. Zwar will eine Mehrheit seine Abwahl, es haben sich aber nicht genügend Leute an dem Bürgerentscheid beteiligt. Außerdem gab es am Wahlabend einen Polizeieinsatz im Rathaus. HR-Reporter Volker Siefert.
2: Dort stellten Beamte zwei Säcke mit Altpapier sicher. Zuvor hatte es einen Hinweis auf möglicherweise geschredderte Wahlunterlagen gegeben. Fotos, die mir vorliegen, zeigen blassblaue und rosafarbene Papierschnipsel, die farblich Briefwahlunterlagen ähneln. Ob es überhaupt Wahlunterlagen sind, muss noch geklärt werden. Einen belegten Zusammenhang mit dem Bürgerentscheid gibt es bislang nicht.
1: Ein Platz im Pflegeheim wird immer teurer. Die SPD will deshalb den Eigenanteil auf maximal 1.500 Euro pro Monat begrenzen. Gesundheitsminister Linnemann von der CDU dagegen meint, das ändert nichts am Grundproblem, nämlich dass die Heimplätze immer teurer werden. Die Stimmung war top. Die Wirkung wird kommen. Das ist das Fazit von Neu-Bundestrainer Jürgen Klopp nach den ersten beiden Spielen in der Fußball Nations League. Gestern Abend gab es eine 0:1 Niederlage gegen Griechenland in Augsburg. Jetzt wird fast der komplette Kader ausgetauscht. Das Wetter. Top ist die Stimmung auch hier. Mittags ziehen zwar mal dicke Wolken durch, es bleibt aber trocken und ungewöhnlich warm.
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3: Sophie, guten Morgen. Startet gut rein in den Montag. Und wenn wir jetzt so aus dem Wochenende kommen, nochmal denken, dann ist es ja so Sommer, Herbst, was denn nun? Also, kalendarisch haben wir ja und meteorologisch auch schon länger Herbst. Und diese Woche wird es auch nochmal so ein bisschen sommerlich warm. Aber auf den klassischen Herbst freuen, das dürfen wir uns trotzdem.
4: Die Outfits, die Kleider, die man anziehen kann, das Layering.
5: Ich freue mich darauf, dass ich Hoodies tragen kann endlich, weil es ist so gemütlich, schön, so wonderful.
3: Ja, morgens und abends können wir die Hoodies tragen, dazwischen müssen wir sie halt ausziehen, gell? Gleich gibt's für euch noch ein bisschen mehr Herbst hier im Radio und das auch noch zu gewinnen nach zwei Songs. Davor hören wir uns ja an. End of Beginning von Joe und Cooler Than Me, Lucky Luke.
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0: Hey, ihr hört das Ding. Pumpkin Spiced Latte, Kuschelsocken, Tee, Deko-Kürbis. Das gehört alles in den Herbst und auch offenbar in einen, Achtung, Boo-Basket. Das ist gerade ein Trend auf Social Media, dem Freund oder der Freundin oder der Bestie eine kleine Freude machen mit so einem Herbst-Care-Paket quasi. Also manche packen da auch richtig, richtig krasse Sachen rein. Das geht aber auch mit einem schmaleren Budget von 20 Euro. Hat das Ding Reporterin Saskia mal versucht und uns hier einen Boo-Basket gepackt.
1: Erster Stopp, Drogerie. Augenpads, Lippenpflege kann ruhig auch noch dazu. Handcreme brauchen wir auch. Eine Maske mit rein. 4,15 Euro habe ich jetzt bezahlt. Das heißt, 15,85 Euro sind noch übrig. Da findet man doch jetzt noch was Schönes. Hier steht Cozy Socken, aber sie haben halt die Form von einer Ratte und auch Ohren. Ich weiß nicht, wie cozy das ist. Aber hier hinten dran, oh ja, ein Geist. Das ist ein Kürbis und es ist eine Duftkerze. Also 2 in 1, das darf mit. So ein Körbchen darf natürlich auch nicht fehlen. Das ist ja auch ein Boo-Basket. Schauen wir mal, hier gibt es eins für 3,50 Euro. Viel billiger werden wir da wohl nicht. Ich habe jetzt 11 Euro bezahlt. Das heißt, ein bisschen Geld ist ja noch übrig. Vielleicht finde ich noch irgendwas Kleines. Also hier ist noch so ein kleines Mäppchen. Da ist ein Pumpkin Spice Latte drauf. Und es kostet 3 Euro. 20 Euro Boo Basket geht auf jeden Fall klar. Ich habe es getestet.
0: So, Leute. Jetzt braucht das Ding Boo Basket natürlich noch einen Besitzer oder eine Besitzerin. Und zwar euch. Wer kann denn noch mindestens 4 Dinge aufzählen, die Saskia da reingepackt hat? Na, habt ihr es euch gemerkt? WhatsApp an die 0172 1010 951. 4 Dinge, die im Boo-Basket drin sind. Und das Boo-Basket, das gehört einfach dann euch. 0172 1010 951.

0: ihr hört das Ding 7.15 Uhr. Auch schon zum Frühstück kann man ein bisschen hier Romance und Love gebrauchen. Da ist es wirklich nie zu früh dafür. Deshalb vielleicht was für eure Watchlist, aber auch eure hier Frühstücks-Watchlist. Das BookTok-Hype-Buch, Die theoretische Unwahrscheinlichkeit von Liebe, die wurde verfilmt. Und der Film, den gibt's auf Prime und der heißt The Love Hypothesis. Sophia aus dem Distinct-Team, du hast schon geschaut. Erzähl mir mal, worum geht's nochmal genau?
1: Ja, also Olive, die ist Doktorandin und küsst aus purer Panik den fiesesten Prof der Uni, Dr. Adam Carlson. Und das macht sie halt nur, weil sie ihrer besten Freundin beweisen will, dass sie über ihren Schwarm hinweg ist. Mhm. Ja, und zack, hat sie eine Fake-Beziehung am Hals. Und ihr ahnt es schon, aus Fake wird ziemlich schnell echt.
2: Kann ich dich küssen, bitte? Dr. Evil.
3: Olive Smith. Ich akzeptiere Ihren Vorschlag, Ihrer Freundin ein Liebesverhältnis vorzutäuschen.
2: Klingt ein bisschen schrecklich, wenn man es so ausdrückt. Also quasi Fake-Dating?
3: Und jetzt habe ich ein Meeting.
0: Ja gut, also die Hauptdarsteller passen auf jeden Fall sehr gut zusammen. Mhm. Es ist romantisch, es ist witzig. Hinten raus habe ich gelesen, wird es ein bisschen holprig. Das Buch von Ellie Hazelwood war ja ultra gehypt auf TikTok. Kann der Film da überhaupt irgendwie mithalten?
1: Ja, fast. Also erstmal Fun Fact, das Buch hat mal als Star Wars Fanfiction gestartet. Im Buch ist man die ganze Zeit in Olives Kopf mit all ihren schrägen Gedanken. Und ja, das fehlt so ein bisschen im Film. Es gibt viele Änderungen, ja, und deshalb sind auch Buchfans schon ein bisschen enttäuscht. Mein Tipp deswegen, wer beides noch vor sich hat, erstmal den Film schauen und dann das Buch lesen, dann hat man viel tiefere Einblicke.
0: Das ist voll schlau, das wird so gemacht. The Love Hypothesis, bodenlos auszusprechen. Das packt uns doch jetzt wohl auf die Playlist. Danke dir, Sophia.
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7:23 Uhr, schönen Montag euch. Ihr bekommt hier jetzt Why Don't You Stay, Nico Santos, ganz neu bei Das Ding. Und Nico Santos, muss man wirklich sagen, wenn man den so beobachtet, gerade auch, der ist ja in der Jury von The Voice, das ist einfach ein cooler Typ. Ist ein entspannter Typ, ist auch ein guter Interviewpartner. Der macht gute Musik, der hat jetzt eine Tour angekündigt, also er ist auch fleißig. Das Einzige, was ich an ihm kritisieren kann, ist, er hält nicht so viel von Sternzeichen. Da gab es nämlich jetzt hier bei The Voice so eine kleine Entscheidung.

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2: Hallo, hallo, einen wunderschönen Montag euch. Wir haben es jetzt hier kurz vor 7:30 und gleich bekommt ihr hier Gabriella von Cat's Eye. Davor schauen wir aber jetzt erstmal in die Welt und es gibt ein News-Update für euch.
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1: Hey, guten Morgen, ich bin Sevilla Sace. Taylor Swift ist safe der Megastar. Gerade bei den MTV Video Music Awards in Los Angeles hat sie unter anderem den Preis für das beste Video bekommen für Fate of Ophelia. ARD-Korrespondentin Gabi Biesinger zu weiteren Highlights der Gala.
2: Ja, es gab natürlich wie immer viele aufwendige Auftritte von anderen Preisträgerinnen und Preisträgern. Bruno Mars, der Best R&B gewonnen hat. Sienna Spiro, ganz wunderbar als beste Newcomerin. Lisa, die als bester Pop-Act ausgezeichnet wurde. Und es gab auch wie immer Tributes und Hommagen. Nirvana wurden mit dem Video Vanguard Award ausgezeichnet.
1: Sie bilden unterirdische Superkolonien und können damit dafür sorgen, dass Ampeln ausfallen oder Gehwege absacken. An immer mehr Stellen in Hessen taucht die große Drüsenameise auf. Über ein neues Internetportal sind in einem halben Jahr über 300 Verdachtsfälle und 45 bestätigte Funde eingegangen. Das meldet das zuständige Landesamt. Was hilft, wenn sich zwei streiten? Richtig, reden. Und genau das will die Bundesregierung heute machen, berichten zumindest mehrere Medien. Knackpunkt ist die Reform der Pflege. Problem? Ein Platz im Pflegeheim wird immer teurer. Die SPD will deshalb den Eigenanteil auf maximal 1.500 Euro pro Monat begrenzen. Die CDU ist dagegen. Aufregung in Raunheim im Kreis Groß-Gerau. Nach einem Bürgerentscheid rückt gestern Abend die Polizei im Rathaus an und beschlagnahmt zwei Säcke mit Altpapier. Jetzt wird geprüft, ob es geschredderte Wahlunterlagen sind. Die meisten Leute waren bei dem Bürgerentscheid dafür, dass Bürgermeister Rentl gehen muss. Es waren aber insgesamt zu wenig Ja-Stimmen für eine Abwahl. Und der Sommer denkt auch nicht ans Gehen. Heute wird es wieder sehr, sehr warm und trocken für die Jahreszeit, bis zu 30 Grad.
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4: Mit Sophie, guten Morgen. Wir verlosen hier ja gerade einen Boo-Basket, also quasi so ein Herbst-Care-Paket. Fabienne aus Bad Swisten bei Kassel hat sich an die 0172 10 10951 gemeldet und möchte gleich mal mitraten. Hallo, hallo.
5: Hallo.
4: Was machst du gerade?
5: Ich bin gerade am Taxifahren. Das ist mein Nebenjob.
4: Oh, du fährst das Taxi selbst?
5: Ja.
4: Das ist ja großartig. Bist du die ganze Nacht schon unterwegs oder bist du heute früh aufgestanden?
5: Ich bin um 4.45 Uhr aufgestanden. Ich habe Frühschicht.
4: Okay, alles klar. Und fährst du gerade jemanden durch die Gegend?
5: Tatsächlich ja.
4: Hört die Person mit?
5: Ja.
4: Das ist ja so lustig. Also liebe Grüße auch an die Person.
5: Danke, richtig mich aus.
4: Und dann checken wir hier gleich mal nach zwei Songs, ob du, Fabian, noch weißt, was in dem Boo-Basket, den Saskia durch uns für uns gepackt hat, noch alles drin ist. Wir starten rein mit Gabriella von Cat's Eye. Hey,

0: 20 Euro für einen Boo-Basket hat das Ding-Reporterin Saskia zur Verfügung gestellt bekommen. Und dann hat sie da einiges reingepackt. Das habt ihr ja gerade vielleicht schon gehört. Das geht auf Social Media ja so ein bisschen rum. So ein herbstlicher Geschenkkorb-Care-Paket, das wir unseren Freunden oder Partnern schenken können. Und wir hier von The String, wir sind genauso. Wir haben euch einen Boo-Basket gepackt. Und wenn ihr hier 4 Dinge aufzählt, die Saskia da reingemacht hat, dann könnt ihr den vielleicht gewinnen. Fabienne aus Bad Zwesten bei Kassel, die haben wir gerade schon kurz gehört, die fährt gerade jemanden im Taxi rum. Erstmal, Fabienne, bist du schon im Herbst angekommen?
1: Ich bin tatsächlich schon im Herbst, weil ich liebe den Herbst. Ich liebe einfach dieses Kuschelige drinne, wenn es abends dunkel wird und man sich einen schönen Film anmachen kann. Ja, einfach das Gemütliche dabei.
0: Das klingt ja wirklich traumhaft. Du wolltest dein Glück versuchen, Fabienne, und nochmal erraten, was alles in dem Boo-Basket drin war.
1: Ja, genau. Also da waren einmal drin die Augenpads, die Lippenpflege, die Handcreme und, wenn ich es richtig verstanden habe, ein Mäppchen mit einem Spice-Latte-Aufdruck.
0: Das müssen wir doch hier mal kurz direkt abchecken.
2: Boo-Basket, 20 Euro, let's go. Erster Job, die Augenpads. Lippenpflege kann ruhig auch noch dazu. Handcreme brauchen wir auch. Eine Maske mit rein. Oh ja, ein Geist. 2 Fliegen mit einer Klappe, das ist ein Kürbis. Und es ist eine Duftkerze, also 2 in 1 für 4,50 Euro. Das darf mit. So ein Körbchen darf natürlich auch nicht fehlen, das ist ja auch ein Boo-Basket. Schauen wir mal, hier gibt es 1 für 3,50 Euro. Bastkörbchen, viel billiger werden wir da wohl nicht. Also hier ist noch so ein kleines Mäppchen, da ist ein Pumpkin Spice Latte drauf und es kostet 3 Euro.
0: Das sind 4 Stück und das ist richtig.
1: Mega, cool.
0: Da bekommst du dein Boo-Basket für den Herbst gepackt von Saskia mit ganz viel Liebe.
1: Vielen, vielen Dank. Ja, sehr cool. Hätte ich nicht gedacht, dass es geklappt hat bei mir.
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0: Hallo, ihr hört das Ding. Wir müssen kurz über Fußball reden. Bin ich ja jetzt nicht der größte Fan und auch nicht die größte Kennerin. Aber wir haben ja hier letzte und vorletzte Woche Challenges durch das Ding-Viertel gemacht. Hier, kenn dein Viertel. Und in Sinsheim hatte ich die Challenge, einen Rap zu machen. Und da hat doch tatsächlich der Fußballspieler Bamba Conte mitgerappt in meinem Rap. So, 3 Tage später wurde der Nationalspieler und gehört ja jetzt zum Kader. Und dann wurde der gestern einfach aufgestellt und hat mitgespielt. Und da habe ich dann doch mitgefiebert, muss ich wirklich sagen. Bisschen schade, dass es gestern dann nicht geklappt hat. Also es war ja so die Heimspielpremiere für Bundestrainer Klopp. 0:1 haben wir gegen Griechenland verloren. Und Klopp hat das Ganze dann natürlich schon auch genervt.
1: Tut mir total leid, Mensch, dass jetzt die Euphorie irgendwie hier, haben wir gemerkt, also alles in Ordnung. Für mich ist das kein Problem. Ich weiß nur, dass so die Fußball braucht Abläufe. Und ich habe nicht damit gerechnet, aber es hat mich jetzt auch nicht überrascht, dass sie am Ende so ein Drecksding da reinwurschteln.
0: Ein reingewurschteltes Drecksding. Das finde ich, das ist ein grandioses Wording. Mal schauen, wie es dann am Donnerstag gegen Serbien so läuft. Ich drücke natürlich allen die Daumen, aber vor allem eben Bamba Conte.
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1: Hey, guten Morgen, ich bin Sevilay Sarce. Wer ist gerade safe der Megastar der Welt? Richtig, Taylor Swift. Bei den MTV Video Music Awards in Los Angeles hat sie unter anderem den Preis für das beste Video bekommen. Für Fate of Ophelia. ARD-Korrespondentin Gabi Biesinger.
2: Und dann hat sie den Preis für beste Regie für Opelite bekommen. Und die 36-Jährige wurde als meist ausgezeichnete Videoregisseurin bei den MTV VMAs eben mit einem neu geschaffenen Ehrenpreis geehrt. Der neue Artist Director Honors Preis, der soll bahnbrechende KünstlerInnen würdigen, deren Schaffen hinter der Kamera die Möglichkeiten für Musikvideos und visuelles Erzählen erweitert hat.
1: Kokain, Fentanyl und Heroin, die weltweit größte Plattform für Drogenhandel im Darknet, ist letztes Jahr von den Behörden abgeschaltet worden. Der Mann, der die Plattform gegründet haben soll, steht gleich in Frankfurt vor Gericht. Der 31-Jährige war von einer Spezialeinheit in Barcelona festgenommen worden. Was hilft, wenn sich zwei streiten? Ziemlich sicher reden. Und genau das will die Bundesregierung heute machen, berichten zumindest mehrere Medien. Knackpunkt ist die Reform der Pflege. Problem? Ein Platz im Pflegeheim wird immer teurer. Die SPD will deshalb den Eigenanteil auf maximal 1.500 Euro pro Monat begrenzen. Die CDU ist dagegen. Die Stimmung war top. Die Wirkung wird kommen. Das ist das Fazit von Neubundestrainer Jürgen Klopp nach den ersten beiden Spielen in der Fußball Nations League. Gestern Abend gab es eine 0:1 Niederlage gegen Griechenland in Augsburg. Jetzt wird fast der komplette Kader getauscht. Top ist die Stimmung auch beim Wetter. Mittags ziehen zwar mal dicke Wolken durch, es bleibt aber trocken und ungewöhnlich warm. 20 bis 30 Grad sind heute drin.
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4: Hallo mit Sophie, wir haben es 8 Uhr am Montag und starten doch einfach schön zusammen rein in den Montag, in die Woche. Wird eine großartige Woche. Das nehmen wir uns einfach vor, das manifestieren wir, Leute. Und Summer Cham und Villa Joe, die singen uns jetzt was vor. Kilimanjaro.
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0: Wir so, Spaß, Dirndl, Bierchen, Tanzen am Wochenende. Die Vasenkellnerinnen und Kellner so, Muskelkater, ganz viele Münzen, weil Trinkgeld, ganz viele Vitamine, rein, um nicht krank zu werden. Das ist schon ein krasser Job. Das erste Wochenende Cannstatter Volksfest ist jetzt schon mal geschafft. Das ist ja so das größte Volksfest hier im Das Ding-Viertel. Und Annika aus Stuttgart, die arbeitet da einfach 17 Tage am Stück als Vasenkellnerin. Wie das erste Wochenende für sie so war, das hat sie uns erzählt. Guten Morgen, Annika.
1: Guten Morgen.
0: Jetzt ist Montag früh, Freitag, Samstag, Sonntag geschafft. Wie sehr tun deine Beine weh?
1: Meine Beine tatsächlich schon ein bisschen mehr. Die Waden spüre ich auf jeden Fall. Aber ich denke, das lag auch an den falschen Schuhen am ersten Tag. Aber ich denke, das wird auf jeden Fall über die Woche noch mal ein bisschen intensiver. Aber dann müssen wir einfach durch.
0: Und wie doll hast du Armmuskelkater?
1: Gar nicht tatsächlich.
0: Krass.
1: Gar nicht. Ja, das ist wirklich nur in den Beinen. Arme sind wirklich gar nicht.
0: Aber du trägst wie viele Krüge noch mal auf einmal?
1: 10.
0: Ja, deswegen, also kein Armmuskelkater und 10 Krüge. Annika, du bist krass.
1: Ja, danke.
0: Was ist dein Trick, um das sonst noch durchzuhalten? Also ich meine, du hast ja jetzt noch 15 Tage to go, oder?
1: Ja, Tee trinken. Die Stimme muss auf jeden Fall da bleiben, die darf nicht verloren gehen. Die werde ich aber wahrscheinlich in der Mitte vom Vasen verlieren. Mhm. Sonst einfach, wir versuchen über meine Magnesium- und Calcium-Tabletten den Placebo-Effekt einzureden. Mhm. Und ja, einfach weiterhin Spaß haben.
0: Ja, den wünsche ich dir und allen anderen, die noch auf dem Vasen, Oktoberfest oder jegliche Kirbe und Kerbe gehen. Natürlich ganz tolle.

0: passiert ja tatsächlich so erst das. Ja, und danach dann. Da, Gesundheit. Ja, es gibt tatsächlich wirklich eine Wiesengrippe, no joke. Die LMU in München untersucht die sogar. Auf dem Oktoberfest gucken die sogar wirklich hier mit Flugblättern, dass die Leute dann danach kommen und sich untersuchen lassen, falls sie eben diese potenzielle Wiesengrippe bekommen haben. Und dann wollen sie so eine Studie darüber machen. So, finde es total wild. Stefan ist Professor dort und untersucht die Grippe. Und ich habe Fragen. Guten Morgen, Stefan.
1: Guten Morgen.
0: Wie seid ihr denn auf die Idee gekommen, so eine Studie zu machen?
1: Ja, in München geht man natürlich selber sehr gerne auf die Wiesen und deswegen betrifft einen natürlich selber auch die Wiesengrippe.
0: Jetzt bin ich ja eine Stuttgarter Maus. Da gibt es ja das Cannstatter Volksfest. Gibt es da auch die Wasengrippe?
1: Prinzipiell ist es sehr wahrscheinlich, dass es die auch gibt.
0: Ich habe immer so Desinfektionstücher dabei und wenn ich mir ein Bierchen oder ein alkoholfreies Bierchen oder ein Apfelschorle in einer Maß bestelle, dann nehme ich dieses Desinfektionstuch und gehe einmal rum um den Glasrand und trinke dann erst. Bringt das was?
1: Also normalerweise sollte man davon ausgehen, dass die Gläser sauber sind. Insofern glaube ich, bringt es nichts, sondern eher Händedesinfektion bringt was und diese allgemeine Händehygiene einhält. Aber das Glas selber zu desinfizieren, ich glaube, davon kann man ausgehen, dass die Gläser auch sauber sein sollten.
0: Okay, gut, du hast auf jeden Fall Vertrauen. Vielen Dank dir, Stefan. Bleib gesund!
1: Ja, ihr auch unbedingt.

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0: Hallo, hallo, ihr hört das Ding und wir machen es uns jetzt gleich hier ganz kuschelig mit den Giant Rooks und a Slow Dance. Das bekommt er hier gleich, aber wie ist es eigentlich so auf dem Giant Rooks Konzert?
1: Also das war mein erstes Konzert von Giant Rooks, der Vibe war so krass.
2: Die haben so eine geile Energie.
1: Ich habe einen Drumstick von Fred bekommen.
3: Einfach Hammer, ja.
1: Es war einfach so eine süße Gemeinschaft irgendwie. Alle hatten Spaß, alle haben geschrien.
2: Ich habe beinahe geweint, es ist so cool.
4: Oh, es war unglaublich und man hat den Bass wirklich in den Knochen gespürt.
0: Junge, Junge, wird da geschwärmt. Das war hier nach dem SWR 3 New Pop Festival, da waren die hier im Start in Baden-Baden. Und ich muss sagen, kann ich bestätigen, Giant Rooks Konzert immer wirklich geil. Die waren hier nämlich Surprise Four Act bei Kraftklub in Berlin. Da habe ich sie auch gesehen. Es ist krass, reißen richtig ab. Sie reißen jetzt aber auch natürlich hier im Radio ab. 8:23 Uhr, ihr kriegt hier Slow Dance von den Giant Rooks.

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1: Hey, guten Morgen, ich bin Sevilay Sace. Die vielen Preise gehören inzwischen zur Innenausstattung. Fans berichten, dass Taylor Swift sogar einen Grammy auf ihrem Toilettenspülkasten stehen hat. Jetzt sind neue dazugekommen. Bei den MTV Video Music Awards in Los Angeles hat sie unter anderem den Preis für das beste Video des Jahres bekommen zu The Fate of Ophelia. ARD-Korrespondentin Gabi Biesinger zu weiteren Highlights.
2: Ja, es gab natürlich wie immer viele aufwendige Auftritte von anderen Preisträgerinnen und Preisträgern. Bruno Mars, der Best R&B gewonnen hat, Sienna Spiro ganz wunderbar als beste Newcomerin, Lisa, die als bester Pop-Act ausgezeichnet wurde, und es gab auch wie immer Tributes und Hommagen. Nirvana

0: wurden mit dem Video Vanguard Award ausgezeichnet.
1: Sie bilden unterirdische Superkolonien und können damit dafür sorgen, dass Ampeln ausfallen oder ganze Gehwege absacken. An immer mehr Stellen in Hessen taucht die große Drüsenameise auf. Über ein neues Internetportal sind in einem halben Jahr über 300 Verdachtsfälle und 45 bestätigte Funde eingegangen. Das meldet das zuständige Landesamt. Union und SPD müssen noch mal reden über die geplante Pflegereform. Heute ist laut Medienberichten ein Krisengespräch geplant. Die SPD will einen Pflegedeckel. Heißt, der Eigenanteil für einen Platz im Pflegeheim darf bei maximal 1.500 Euro pro Monat liegen. Die CDU ist dagegen. Reden müssen auch die EU-Verteidigungsminister. Bei dem Treffen in Brüssel nachher geht es um den russischen Angriffskrieg gegen die Ukraine und um die Frage, wie die EU die Ukraine stärker unterstützen kann, vor allem bei der Luftabwehr. Der Sommer dieses Jahr wird wohl legendär. Auch heute wird es wieder sehr, sehr warm und trocken für die Jahreszeit.
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4: Hallo, guten Morgen. Mit Sophie hier für euch am Start. Ich wurde gerade ein bisschen outcalled von Julian. Der hat sich an die 0172 1010 951 gemeldet. Ich habe eben berichtet, dass es hier quasi in München Ärzte gibt, die die Wiesengrippe untersuchen. Also quasi diese Erkältung, die dann quasi auf der Wiesen rumgeht. Und dann habe ich den Arzt einfach noch gefragt, weil ich das immer so mache, wenn ich mir ein alkoholfreies Bierchen bestelle und dann quasi immer ein bisschen Angst habe, dass die Gläser nicht sauber sind. Einmal mit dem Desinfektionstuch auf dem Rand rum, ob das was bringt. Arzt meinte, nee, die Gläser sind anscheinend eh sauber. Und dann hat sich der Julian hier eben gemeldet.
5: Moin, ist der Julian. Also, das bringt sie richtig. Alkoholfreies Bier bestellen auf Wiesen. Und dann mit der Alkoholtücher schön um den Rand sauber machen und den Alk da reintröpfeln. Das ist auch noch fürs Gewissen dann.
4: Ah ja, ich hab's doch selber gemerkt. Mein Gott, darf man noch.

0: Hallo, schönen Montag euch. Gleich bekommt der Zukunftspink von Peter Fox. Das ist mal ein Weltrekord fürs Herz. Im wahrsten Sinne des Wortes, eine Woche lang wurde nämlich in Bielefeld nonstop 24/7 Wiederbeleben geübt. Also halt, ihr kennt Herzdruckmassage an so einer Übungspuppe. Diesen Weltrekord hat das Franziskus-Hospital in Bielefeld aufgestellt. Die Organisatorin Yvonne war wirklich absolut begeistert von der Hilfe von den Leuten, die wirklich tags und nachts da waren. Tagsüber war es ein bisschen easier, da waren viele Leute da. Nachts sah es natürlich ein bisschen anders aus.
1: Ja, das war schon anstrengender, weil natürlich gerade jetzt so in den letzten Tagen war es so, dass natürlich so bis 1, 2 waren auch viele Passanten noch da, die reingekommen sind. Aber so die Zeit so ab 2, 2:30 bis dann morgens, die zog sich dann. Und dann haben das natürlich Personal aus dem Franziskus-Hospital abgedeckt.
0: Ja, aber die Leute haben halt trotzdem ultra abgeliefert. Herzlichen Glückwunsch. Und kleiner Tipp, das ist auch gut für uns, dass wir das vielleicht nochmal irgendwie wiederholen, auffrischen. Da könnt ihr einfach mal bei den Websites eurer Rettungsdienste gucken, da wo ihr wohnt, und dann einfach nochmal Erste-Hilfe-Kurs auffrischen. Das kann im Notfall Leben retten.

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0: rein ins Internet oder auf Social Media und WMA-Outfits googeln. Ganz viel Schwarz, Glitzer, bauchfrei. Wirklich, die Leute da, die Promis, slay. Es ist total hot. Die WMAs, die waren ja heute Nacht. Also das sind ja die MTV Video Music Awards. Und da werden Musikvideos ausgezeichnet. Und Taylor Swift hat's mal wieder ganz schlau gemacht und wieder total abgeräumt. Und zwar hat sie einen MTV Video Music Award zum Beispiel für ihr Musikvideo The Fate of Ophelia bekommen. Jetzt ist sie halt einfach mal wieder so auf Lock, die Künstlerin mit den meisten WMAs. Insgesamt hat sie 31 Stück. Aber es gab nicht nur Taylor bei den WMAs. Madonna hat einfach 7 Awards abgeräumt. Einen zusammen mit Sabrina Carpenter. Gabi ist unsere Disting-Reporterin in Los Angeles und hat die Show gesehen. Und die sind auch zusammen aufgetreten. Und sie fand diese Kombi ganz spannend.
1: Dann standen die beiden blonden Sängerinnen da nebeneinander auf der Bühne bei der Danksagung. Sabrina, 27 Jahre alt, im schimmernden Abendkleid und Madonna in schwarzer Corsage mit Lederjacke. Die beiden sahen sich ziemlich ähnlich, so wie Mutter und Tochter, aber vielleicht wären sie auch sogar noch als Schwestern durchgegangen.
0: Wirklich, wirklich wild. Und Legende des Abends finde ich persönlich, was Snoop Dogg, der hat das Ganze nämlich gehostet.

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1: Hallo, ich bin Sevilay Sace. Er soll der Gründer und Chef der weltgrößten Darknet-Plattform für Drogen gewesen sein. In Frankfurt startet jetzt der Prozess gegen den 31-jährigen Angeklagten. Laut Staatsanwaltschaft war die Plattform letztes Jahr abgeschaltet worden. HR-Gerichtsreporterin Heike Borufka.
2: Auf dem Online-Marktplatz Archetype gab es laut Anklage Drogen aller Art und Arzneimittel. In gut 2,5 Jahren seien dort ca. 2,3 Millionen Bestellungen eingegangen. Umsatzvolumen etwa 330 Millionen Euro. Der 31-Jährige soll bei jedem Angebot mitverdient haben, insgesamt 20 Millionen Euro.
1: So viele Einhörner wie nie. Der neue Monitor des Deutschen Startup-Verbands meldet, dass in Deutschland seit Beginn diesen Jahres mehr als 3000 Startups dazugekommen sind. Gleichzeitig sind 10 Unternehmen zu sogenannten Einhörnern aufgestiegen. Heißt, sie sind mit jeweils 1 Milliarde Euro bewertet worden. Insgesamt gibt es davon jetzt 39, ein neuer Rekord laut Startup-Monitor. Einen neuen Rekord gab es auch bei den MTV Video Music Awards. US-Superstar Madonna hat die meisten Preise abgeräumt, unter anderem den Preis für die Künstlerin des Jahres. Megastar Taylor Swift hat 3 Preise gekriegt, etwa für das Video zum Song The Fate of Ophelia. Damit hat sie aber insgesamt preismäßig einen neuen Rekord aufgestellt. Happy Birthday, das Bundesverfassungsgericht wird 75 Jahre alt. Das wird heute groß in Karlsruhe gefeiert mit 1000 Gästen. Bundespräsident Steinmeier wird auch da sein und die Geburtstagsrede halten. Der Sommer dieses Jahr wird wohl legendär. Er will nämlich nicht gehen. Bis zu 30 Grad gibt's nachher.
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3: Mit Sophie, hello, hello. Kurzer Einblick in meine For You-Page. Da ist wirklich ganz, ganz viel VMAs, also die MTV Video Music Awards mit den krassen Leuten in ihren krassen Outfits. Dann Cannstatt Volksfest, das ist jetzt hier auch seit Freitag am Start. Und das dritte, ja, ich bin auch in der Laufbubble. Da wird viel Berlin-Marathon angezeigt. Und der war jetzt am Sonntag, 42 Kilometer, wissen wir ja. Und da gibt es tatsächlich einen, der ist mitgelaufen. Das ist der aktuelle Weltrekordhalter, Sebastian Sawe. Und der hat den einfach in unter 2 Stunden gelaufen. Und wenn wir das jetzt mal ganz kurz vergleichen, dann hatte der einfach ein Tempo von 21,2 km/h. Heißt, der ist einfach schneller gelaufen als so ein E-Roller. Müssen wir nicht, Leute. Wir machen's. Wir starten ganz entspannt in den Montag rein, im G-Tempo.

0: Pumpkin Spice Latte, Kuschelsocken, Tee, ein Deko-Kürbis. Das gehört alles in den Herbst und offenbar auch in einen Boo-Basket. Das ist so ein Care-Paket-Korb, den man seinen Freunden macht, um so ein bisschen in den Herbst reinzustarten. Und manche packen da auch so richtig krasse Sachen rein. Wir haben das hier nämlich auf Social Media entdeckt. Geht es aber auch mit einem schmaleren Budget von 20 Euro. Das hat das Ding-Reporterin Saskia mal getestet und ein Boo-Basket gepackt.
1: Erster Stock, Drogerie. Augenpads.
2: Lippenpflege kann ruhig auch noch dazu.
3: Handcreme brauchen wir auch.
4: Eine Maske mit rein.
5: 4,15 Euro habe ich jetzt bezahlt. Das heißt, 15,85 Euro sind noch übrig. Da finden wir doch jetzt noch was Schönes.
6: Hier steht Cozy Socken, aber sie haben halt die Form von einer Ratte und auch Ohren. Ich weiß nicht, wie cozy das ist. Aber hier hinten dran, oh ja, ein Geist. Das ist ein Kürbis und es ist eine Duftkerze. Also 2 in 1, das darf mit.
7: So ein Körbchen darf natürlich auch nicht fehlen. Das ist ja auch ein Boo-Basket. Schauen wir mal, hier gibt es eins für 3,50 Euro. Viel billiger werden wir da wohl nicht.
8: Ich habe jetzt 11 Euro bezahlt. Das heißt, ein bisschen Geld ist ja noch übrig. Vielleicht finde ich noch irgendwas Kleines. Also hier ist noch so ein kleines Mäppchen. Da ist ein Pumpkin Spice Latte drauf. Und es kostet 3 Euro.
9: 20 Euro Boo Basket geht auf jeden Fall klar. Ich habe es getestet.
0: Leute, da habt ihr doch jetzt wirklich ein bisschen Inspiration. Schnappt euch heute euer Bargeld oder eure Karte und geht nach der Arbeit vielleicht kurz in den Laden und macht irgendwie ein kleines süßes Geschenk an eure Lieblingsperson.
10: Das

0: Hello, ihr hört das Ding. Schönen Montag euch. Ich bin jetzt nicht der größte Fußballfan und die größte Fußballkennerin. Das muss ich hier ja wirklich ganz ehrlich zugeben an der Stelle. Aber wir haben hier ja letzte und vorletzte Woche unsere Aktion Kenn dein Viertel gehabt. Da waren wir in ganz Baden-Württemberg, Rheinland-Pfalz, Hessen, Saarland unterwegs, haben ganz viele Leute kennengelernt und Challenges gemacht. Und da hatte ich unter anderem ja die Challenge, einen Rap zu machen in Sinsheim und habe da wirklich durch Zufall einfach Bamba Conte kennengelernt. Der ist 3 Tage später dann als Nationalspieler nominiert worden und er hat für mich gerappt, Leute. Ich habe das auf Tape. Und deshalb musste ich jetzt dann doch so ein bisschen mitfiebern, dass gestern in Augsburg in der Nations League eben Deutschland gegen Griechenland gespielt hat und Bamba Conte war sogar aufgestellt. Es ging leider nicht so toll aus. 0-1 haben wir verloren und Bundestrainer Klopp, der war schon auch ein bisschen genervt.
1: Tut mir total leid, Mensch, das ist jetzt die Euphorie irgendwie hier, haben wir gemerkt. Also alles in Ordnung, für mich ist das kein Problem. Ich weiß nur, dass so die Fußball braucht Training, Fußball braucht Abläufe. Und ich habe nicht damit gerechnet, aber es hat mich jetzt auch nicht überrascht, dass sie am Ende so ein Drecksding da reinwurschteln.
0: Reingewurschteltes Drecksding. Das ist geiles Wording. Mal schauen, wie es dann am Donnerstag gegen Serbien so läuft. Ich drücke ganz dolle die Daumen allen, aber besonders natürlich auch hier, Bamba Conte. Grüße, gell?
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0: Dieses Wetter gibt uns ja nochmal so krasses Sommerfeeling. Oh mein Gott, Wochenende war es ja bis zu 30 Grad hier im Distinktviertel, heute auch nochmal. Und Oma Lay, der dachte sich, ja, im September ein Sommersong, das machen wir. Das geht easy, das machen wir jetzt noch. Hat er dann gemacht, As We Get High, heißt der Song, zusammen auch mit Bees and Honey. Und ich finde, dieser Song ist für mich zitronengelb. Er ist sommerlich leicht und er ist einfach perfekt für so einen schönen, warmen Start in die Woche. Happy Montag euch. Das ist As We Get High, Bees and Honey und Oma Lay.
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0: Die Ariana, die darf bis ganz zu Ende spielen. Seven Rings haben wir hier gehört bei Das Ding. Wir haben es jetzt kurz vor 22:30. Kitch Creek, Blumengarten und Shireen David kriegt er hier gleich um 21:45. Davor schauen wir jetzt mal in die Welt. Es gibt ein News-Update für euch.
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2: Hallo, ich bin Sevilay Sace. Kokain, Fentanyl und Heroin. Die weltweit größte Plattform für Drogenhandel im Darknet ist letztes Jahr von den Behörden abgeschaltet worden. Der Mann, der die Plattform gegründet haben soll, steht heute in Frankfurt vor Gericht. Der 31-Jährige war von einer Spezialeinheit in Barcelona festgenommen worden. Schwierige Themen, kurzes Treffen. In Brüssel beraten die EU-Verteidigungsminister unter anderem über den russischen Angriffskrieg gegen die Ukraine. Da soll es vielleicht bald mehr Unterstützung für die Ukraine geben. ARD-Korrespondentin Sabrina Fritz.
3: Die Verteidigungsministerinnen und Minister werden auch die Lage im Nahen Osten diskutieren. Von dort kommt immer noch zu wenig Öl nach Europa. Das ist ein Grund für die hohen Spritpreise. Neben der Straße von Hormus ist ein weiterer Seeweg unter Beschuss, die Meerenge von Bab al-Mandab, durch die unter anderem Öl aus Saudi-Arabien transportiert wird. Einige EU-Länder, darunter Italien, fordern einen besseren Schutz der Schiffe, die dort passieren wollen.
2: Schwieriges Thema ist auch die große Drüsenameise. Sie bildet unterirdische Superkolonien und kann damit dafür sorgen, dass Ampeln ausfallen oder ganze Gehwege absacken. Laut zuständigem Landesamt taucht sie jetzt an immer mehr Stellen in Hessen auf. In einem halben Jahr sind über 300 Verdachtsfälle und 45 bestätigte Funde eingegangen. Im Namen des Volkes, so spricht das Bundesverfassungsgericht seine Urteile seit 75 Jahren. Heute wird der Geburtstag groß in Karlsruhe gefeiert mit 1000 Gästen. Bundespräsident Steinmeier wird auch da sein und die Geburtstagsrede halten. Das Wetter für euch, der Deutsche Wetterdienst.

0: Es ist gerade ungewöhnlich warm für einen Herbst und auch heute Nachmittag bekommen wir wieder 24 bis 30 Grad in Hessen.
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2: Hallo, einen wunderschönen Montag wünsche ich euch. Ich bin Sophie und das ist Kitsch Creek und Blumengarten zusammen mit Shireen David. Gut genug. Das ist doch ein tolles Motto für einen Montag.

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0: Für ein bisschen Romance und Love ist es meiner Meinung nach nie zu früh. Vielleicht so ein bisschen was Schönes, Romantisches zum Anschauen beim Frühstück. Da habe ich was für eure Watchlist. Also es gab erst so ein BookTok-Hype-Buch, Die theoretische Unwahrscheinlichkeit von Liebe. Und das wurde jetzt verfilmt, The Love Hypothesis auf Prime. Und Sophia aus dem Distinct-Team hat es für uns schon mal geschaut. Erzähl uns erstmal, worum es geht.
1: Also, Olive, die ist Doktorandin und küsst aus purer Panik den fiesesten Prof der Uni, Dr. Adam Carlson. Macht sie aber nur, weil sie ihrer besten Freundin beweisen will, dass sie über ihren Schwarm hinweg ist. Ja, und zack, hat sie schon eine Fake-Beziehung am Hals. Und ihr ahnt es schon, aus Fake wird ziemlich schnell echt.
2: Kann ich dich küssen, bitte? Dr. Evil.
3: Olive Smith. Ich akzeptiere Ihren Vorschlag, Ihrer Freundin ein Liebesverhältnis vorzutäuschen.
2: Klingt ein bisschen schrecklich, wenn man es so ausdrückt. Also quasi Fake-Dating?
3: Und jetzt habe ich ein Meeting.
0: Naja, also es klingt auf jeden Fall spannend. Hinten raus habe ich gelesen, wird's ein bisschen holprig. Das Buch von Ellie Hazelwood, das wurde ja total gehypt auf TikTok. Kann der Film da überhaupt mithalten?
1: Ja, fast, würde ich sagen. Also erstmal Fun Fact, das Buch hat mal als Star Wars Fanfiction gestartet. Da ist man die ganze Zeit in Olives Kopf mit all ihren schrägen Gedanken. Ja, und das fehlt halt so ein bisschen im Film. Es gibt unter anderem auch andere Änderungen und deshalb sind Buchfans auch echt enttäuscht. Mein Tipp deswegen, wer beides noch vor sich hat, erst Film schauen und dann das Buch lesen für tiefere Einblicke.
0: Okay, das wird gemacht, das ist ein guter Hinweis. The Love Hypothesis auf Prime, das packen wir uns doch jetzt sofort auf die Watchlist.
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habt das Ding. Ich bin Sophie. 9.50 Uhr, das ist ja wohl das Stichwort, um Tschüss zu sagen. Wir hören uns morgen wieder und ihr hört dann in 10 Minuten die Saskia. Ich wünsche euch einen tollen Montag und ich wünsche euch auch, dass ihr heute auf eurer Dating-App des Vertrauens das perfekte Match findet. Dass ihr dann ganz cute anfangt zu schreiben, dass ihr eine cute Dating-Phase habt mit so einem Crush, der das Leben leichter macht. Und dann wünsche ich euch so eine tolle Beziehung, die so endet wie bei Dua Lipa und Taylor Swift. Und das wünsche ich Ray übrigens auch, weil die fragt sich nämlich immer...

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2: Hey, ich bin Savilay Sace. Er soll der Gründer und Chef der weltgrößten Darknet-Plattform für Drogen gewesen sein. In Frankfurt läuft gerade der Prozess gegen den 31-jährigen Angeklagten. Laut Staatsanwaltschaft war die Plattform letztes Jahr abgeschaltet worden. HR-Gerichtsreporterin Heike Berufka.
3: Auf dem Online-Marktplatz Archetype gab es laut Anklage Drogen aller Art und Arzneimittel. In gut 2,5 Jahren seien dort ca. 2,3 Millionen Bestellungen eingegangen. Umsatzvolumen etwa 330 Millionen Euro. Der 31-Jährige soll bei jedem Angebot mitverdient haben, insgesamt 20 Millionen Euro.
2: Gastronomie, Pflege oder Logistik. In Berufen mit Fachkräftemangel arbeiten überdurchschnittlich viele Einwanderer. Das zeigen Zahlen des Statistischen Bundesamts für 2025. So hatten knapp die Hälfte aller Bus- und Straßenbahnfahrer einen Migrationshintergrund und in der Pflege ein Drittel. In der gesamten Wirtschaft hat nur etwa ein Viertel der Beschäftigten eine Einwanderungsgeschichte. Schwierige Themen, kurzes Treffen. In Brüssel beraten die EU-Verteidigungsminister unter anderem über den russischen Angriffskrieg gegen die Ukraine. Da soll es vielleicht bald mehr Unterstützung für die Ukraine geben. Es geht aber auch um die Lage im Nahen Osten. Von dort kommt immer noch zu wenig Öl nach Europa. Ein Grund für die hohen Spritpreise. Im Namen des Volkes, so spricht das Bundesverfassungsgericht seine Urteile seit 75 Jahren. Heute wird der Geburtstag groß in Karlsruhe gefeiert mit 1000 Gästen. Das Wetter für euch. Der Deutsche Wetterdienst meldet, es ist gerade ungewöhnlich warm für einen Herbst und auch heute Nachmittag wird es bis zu 30 Grad wieder warm.
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4: Good morning, Saskia hier mit Grüßen an alle, die gerade irgendwelche Bilder mit KI erstellen auf der Arbeit. Uiuiui, OpenAI hat jetzt veröffentlicht, dass die KI-Agenten mal wieder wild gegangen sind und einfach 53 Bilder aus Nutzer-Content veröffentlicht haben. Anscheinend konnten sie jetzt alles wieder runternehmen. Aber Leute, welche bodenlosen Bilder von euch könnten da jetzt im Netz rumschwirren? WhatsApp 0172 1010 951. Ich nehme alles an, aber bitte nichts Schweinisches. Das vertrage ich jetzt noch nicht um 10 Uhr hier am Montag. Welche bodenlosen Fotos habt ihr mit einer KI erstellt und könnten da jetzt irgendwo im Netz rumschwirren? WhatsApp 0172 1010 951. Schickt mal durch.

0: 12, ihr hört das Ding, egal ob es ein Zahnarzttermin ist, allein ins Kino gehen oder endlich diesen einen unangenehmen Anruf machen. Wir alle haben Dinge, die wir uns eigentlich trauen wollen, aber irgendwie doch nicht machen. Nina aus Köln, die geht da mit gutem Beispiel voran. Auf Insta und TikTok zeigt sie, wie sie mit ihrem Muthut genau die Dinge macht, vor denen sie sonst Schiss hat. Also Hut auf und krasse Dinge machen ist das Motto. Nina, so vom ersten Mal war das bestimmt schon eine krasse Überwindung, oder?
1: Ich hatte ein bisschen Angst, dass vielleicht der Zahnarzt oder bei der Krankenkasse komisch auf den Hut reagiert wird. Aber tatsächlich kam der richtig gut an und hat das Gespräch auch direkt voll aufgelockert. Und ich konnte so, ohne groß ausholen zu müssen, über meine Ängste sprechen. Und das wurde super aufgenommen.
0: Aber ich stelle mir jetzt auch so vor, das kostet jetzt auch irgendwie ein bisschen Überwindung, so einen riesigen bunten Hut aufzuhocken.
1: Es muss ja nicht direkt so ein großer bunter Hut sein. Also der steht ja auch einfach sehr symbolisch so für die Dinge, die ich mache und dass ich mich überwinde. Sondern man kann sich vielleicht ja auch ein Armband basteln oder jemand in den Kommentaren meinte auch vielleicht eine Mutunterhose anziehen, die einen irgendwie bestärkt bei der Aufgabe. Also insgesamt geht es einfach darum, dass man eine Sache findet, mit der man seine Ängste und Emotionen externalisieren kann und das Ganze so ein bisschen, ja, lockerer angeht und weiß, da ist Support da und ich schaffe das.
0: So nämlich. Also die Mutunterhose, die feiere ich. Aber Leute, bitte unten drunter anziehen, nicht oben drüber.

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0: Ihr hört das Ding, 10.23 Uhr. Wer mit Skianzug und Skiern im Sommer in der U-Bahn in Berlin hockt, der kann nur Skiago heißen. Man muss seinem Namen ja auch irgendwie gerecht werden, ne? Auf dem Foto auf Insta hockt er da und wartet auf die Bahn. So wie wir hier im Das Ding Viertel alle auf sein Album warten, ne? Einen Monat dauert's noch. Am 23. Oktober kommt Skiago-Musik raus, so heißt das Gute. Ein paar Songs sind ja schon released, zum Beispiel der hier.
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0: Verschwommen.
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0: Und der Song, der spiegelt das Feeling wieder, wenn wir mal wieder zu hart gefeiert haben und ja, so ein bisschen die Melancholie einsetzt. Passt ja eigentlich so offen Montag, oder? Hören wir jetzt. Verschwommen. Skiago hier bei Das Ding. Gönnt euch.
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Das Ding ist hier, 10.32 Uhr, Happy Montag. Und wenn ihr jetzt so denkt, ey, was für ein schlechter Wochenstart. Ein 18-Jähriger in Heilbronn so, hold my beer, frisch 18 geworden, Führerschein.

3 Stunden gehabt, unterwegs gewesen mit seinen Friends und ein bisschen zu schnell in Heilbronn mehrmals um den Kreisel gefahren jetzt am Wochenende. Zack, Unfall, alle leicht verletzt und der Führerschein, ja, direkt wieder weg. Nach 3 Stunden. Autsch! Ich würde sagen, schlechtes Geburtstagsgeschenk hat er sich da selbst gemacht. Jetzt für euch Beyoncé, Run the World, hier bei Das Ding.

0: Diese OpenAI hat veröffentlicht, dass ein KI-Agent 53 Nutzerbilder einfach veröffentlicht hat. Anscheinend konnten alle aus dem Netz entfernt werden. Aber Hilfe! WhatsApp 0172 1010 951. Was sind denn die bodenlosesten KI-Bilder, die ihr schon mal erstellt habt? Einfach mal durchschicken. Colin aus Oberhilbersheim, der hat sich gemeldet und ich finde jetzt ein vergleichsweise harmloses Bild geschickt, das jetzt vielleicht irgendwo im Netz rumschwirren könnte. Er selbst als Actionfigur. Drauf steht aber, seine Superkraft ist dumm lächeln und winken. Colin, was sagst du dazu?
1: Ja, genau, das kann ich besonders gut. In der Ecke stehen, dumm lächeln und winken.
0: Ja, aber dann ist doch eigentlich gar nicht so schlimm, wenn das geleakt ist. Ne? Das darf ja jeder eigentlich wissen, oder?
1: Ja, wie die Pinguine aus Madagaskar. Die können auch dumm rumstehen und lächeln und winken.
0: Sind das deine Vorbilder, Colin?
1: Nein, nicht unbedingt. nicht mehr mit knapp 25.
0: Aber Colin, ich glaube, also ich finde, das ist jetzt ja noch harmlos. Ne? Wir haben das, glaube ich, alle irgendwie gemacht mit der KI, unsere Actionfiguren da erstellen lassen. Ich kann mir vorstellen, dass es hier bei uns um das Dingviertel vielleicht noch so richtig bodenlose KI-Bilder gibt, die jetzt da irgendwo rumschwirren, oder?
1: Irgendwie die eigene Romanze, wo sie neben mir steht und mich umarmt und knutscht. Ich glaube, das wäre richtig peinlich.
0: Oi, oi, oi, Colin, das hast du mir zum Glück nicht geschickt, aber vielleicht geht es ja so irgendjemand hier im das Dingviertel. WhatsApp 0172 1010 951, euer bodenloses KI-Bild, das jetzt vielleicht irgendwo rumschwirrt.

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0: Das Ding ist hier 10.51 Uhr. Wir machen einen ganz entspannten Montag. Das ist jetzt Dave und Tams mit Raindance. Ich bin Saskia, hi.
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2: Hey, ich bin Sevilay Sace. An vielen Stellen würde ohne sie kaum etwas laufen. In Deutschland arbeiten immer mehr Menschen mit Einwanderungsgeschichte. Mittlerweile machen sie ein Viertel der Berufstätigen aus und sie arbeiten vor allem in Engpassberufen. Das meldet das Statistische Bundesamt. HR-Reporterin Ursula Mayer.
3: Zum Beispiel hatten in Deutschland fast 2 von 3 Köchinnen und Köchen ausländische Wurzeln. Generell gab es in der Gastronomie und Hotellerie viele Mitarbeiter mit Einwanderungsgeschichte, auch in vielen Handwerksberufen. Einen Migrationshintergrund hatten ebenfalls viele Straßenbahn- und Busfahrer sowie Pflegekräfte. Menschen aus anderen EU-Ländern fanden dabei meist schneller Arbeit als etwa Menschen aus Afrika oder dem Nahen Osten.
2: Kokain, Fentanyl und Heroin. Die weltweit größte Plattform für Drogenhandel im Darknet ist letztes Jahr von den Behörden abgeschaltet worden. Der Mann, der die Plattform gegründet haben soll, steht heute in Frankfurt vor Gericht. Der 31-Jährige war von einer Spezialeinheit in Barcelona festgenommen worden. Union und SPD müssen noch mal reden über die geplante Pflegereform. Heute ist nach ARD-Informationen ein Krisengespräch geplant. Die SPD will einen Pflegedeckel. Heißt, der Eigenanteil für einen Platz im Pflegeheim darf bei maximal 1.500 Euro pro Monat liegen. Die CDU ist dagegen. Happy Birthday! Das Bundesverfassungsgericht wird 75 Jahre alt. Das wird gleich groß in Karlsruhe gefeiert mit 1.000 Gästen. Bundespräsident Steinmeier wird auch da sein und die Geburtstagsrede halten. Der Spätsommer dieses Jahr wird wohl legendär. Auch heute wird es in Hessen wieder sehr warm und trocken für die Jahreszeit. 24 bis 30 Grad gibt's nachher.
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4: Ja, wo ist er denn, der Herbst? Also das Wetter sagt ja eher Sommer als Herbst. Deshalb gehen wir gleich mal auf die Suche nach 3 Songs. Jetzt hier für euch Another und 54 Ultra mit Talk to You, iLiver und Apache 207 gleich noch am Start mit Wunder und Kamera mit Love Sober. Ich bin Saskia, happy Montag.

0: Das Ding ist hier, 11.10 Uhr, Meteorologe Dominik, der hat es uns ja theoretisch eigentlich vor einem Monat schon gesagt, aber so richtig glauben wollten wir es nicht.
1: Das heißt nicht, dass es nicht nochmal 30 Grad gibt bis Ende August oder Anfang September.
0: So, was ist denn das für ein Wetter denn? 30 Grad und das Ding, Viertel Sommerfeeling, nix hier mit cozy einkuscheln. Aber ehrlich gesagt wird es doch mal Zeit, dass der Herbst endlich kommt. Und deshalb haben wir ihn, sie mal angerufen. SWR-Kollegin Hanna heißt nämlich Herbst mit Nachnamen. Was ist denn da los? Wo bleibst du denn? Herbstanfang war doch eigentlich.
2: Das ist irgendwie vielleicht auch so ein bisschen wie im Arbeitsalltag, ne? Erstmal vorstellen, Kaffee trinken und dann kann man so langsam loslegen. Aber ich glaube, bei den Temperaturen wollen wir uns auch alle nicht beschweren. Ich denke, die kalten Tage kommen noch früh genug.
0: Also du lässt dem Sommer noch so ein kleines bisschen den Vortritt, bevor du dann wirklich vollends bei uns bist.
2: Ja, genau. Also wir pflegen da ein sehr freundschaftliches Verhältnis und er kann da auch gerne mal Überstunden machen, da beschwere ich mich gar nicht.
0: Ist es jetzt schon vorhersehbar, ob es ein goldener Herbst oder eher so ein cozy verregneter Herbst wird? Oder kann man da noch keine Aussage treffen?
2: Also ich hoffe mal sehr stark und auch wenn ich mir jetzt gerade das Wetter draußen angucke, dass es dann doch eher ein goldener Herbst wird mit schönen bunten Farben, sonnigen Herbsttagen und ja, trotzdem natürlich dann auch guter Laune dadurch und ich gebe mein Bestes, dass es so wird, entschuldige mich aber auch, wenn es vielleicht mal ein paar verregnete Tage sind.
0: Also und wenn nicht, wissen wir ja, bei wem wir uns melden können. Bei dir, lieber Hanna, die Herbst mit Nachnamen heißt.
2: Ja, bitte nicht.
0: Wie oft Jokes mit ihrem Namen gemacht werden und welche Jahreszeit Hanna lieber als Nachname hätte, das checken wir hier bei das Ding so in der nächsten halben Stunde.

0: 11.20 Uhr, ihr hört das Ding und unser Boy Sido, der scheint angekommen zu sein und Frieden in sich selbst gefunden zu haben. Da freuen wir uns doch, ne? Der hat ja auch so ein paar turbulente Zeiten hinter sich. Die verarbeitet er alle auf seinem neuen Album, das eben Frieden heißt. Mit drauf ist der Song Woke. Bringt man jetzt vielleicht nicht so direkt hier mit Sido in Verbindung, das Wort. Ist aber auch so gewollt, hat nämlich wirklich gar nichts mit Wokeness zu tun. Keine Abrechnung, keine Polarisierung. Nee, eigentlich singt er nur die Zeile I woke up like this. Wir hören mal rein.
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0: Also es geht im Endeffekt ums Aufstehen der Schlingel. So, und den ganzen Song gibt's jetzt hier bei das Ding. Sido, Woke. Gönnt euch.
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Wir fragen uns diese Stunde ja, wo der Herbst eigentlich ist zurzeit. Deshalb habe ich mit ihm, beziehungsweise also ihr gesprochen, SWR-Kollegin Hanna, die heißt nämlich Herbst mit Nachnamen. Und gleich checken wir, wie oft eigentlich Witze über ihren Nachnamen gemacht werden, wenn es nicht wir selbst sind. 3 Songs noch.

0: Also ich habe am Wochenende meine Pullover ja wieder ganz hinten in den Schrank geräumt, weil T-Shirt war irgendwie besser. Bei 30 Grad im Nassdingviertel sogar kurze Hose, ey. Warum der Herbst so lange braucht, das haben wir eben schon erfahren. Er lässt dem Sommer noch ein bisschen den Vortritt, wusste SWR-Kollegin Hanna, die heißt nämlich Herbst mit Nachnamen. Und die muss das ja wissen. Aber Hanna, jetzt mal for real, also wir haben dich ja jetzt auch so ein bisschen hops genommen. Wie oft musstest du dir schon so Jokes über deinen Nachnamen anhören?
1: Also ich glaube, das kann ich gar nicht mehr zählen. Das ging eigentlich los in der Grundschule, dass dann regelmäßig bei irgendwelchen Vorstellungen Witze gemacht wurden. Ging dann später über in von wegen, wer die Bravo noch kennt, Dr. Sommer, Dr. Herbst, wurden mir auch seltsame Fragen gestellt, die ich mal versucht habe zu beantworten. Und darüber hinaus natürlich auch Wortwitze mit dem Namen oder von wegen, wen möchtest du mal heiraten? Jemanden, der Meister heißt, damit du Herbstmeister heißt. Oder jetzt die Tage habe ich tatsächlich noch mal so einen Werbeflyer im Briefkasten gehabt zu Herbststyles. Jetzt ist ja Harry Styles leider auch schon verlobt. Ich bin auch seit kurzem verheiratet, deswegen wird es leider nichts mehr. Wäre aber auch witzig geworden.
0: Wenn du dir jetzt selbst eine Jahreszeit aussuchen könntest, welche hättest du als Nachnamen?
1: Ich glaube, meine liebste Jahreszeit ist neben dem Karneval, weil ich ja Rheinländerin bin, tatsächlich der Frühling. Wenn es wieder so alles ein bisschen anfängt zu blühen, das Leben quasi erwacht nach dem Winter, das finde ich immer ganz schön, würde ich mir vielleicht tatsächlich den aussuchen.
0: Vielleicht heißt ja irgendjemand im Dustingviertel Frühling mit Nachnamen. Gern mal melden, WhatsApp 0172 1010 951. Vielen Dank dir, Hanna, und einen schönen Herbst dir.
1: Wünsche ich euch auch. Vielen Dank.

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1: Hallo, ich bin Annika Hennig. Vor 5 Jahren noch Hochbetrieb und tausende Ampullen mit Corona-Impfstoff. Jetzt ist bald Schluss. Für das BioNTech-Werk in Marburg ist kein Käufer gefunden worden. Das hat ein Betriebsratmitglied dem HR bestätigt. HR-Reporterin Eva Rösler.
2: Damit steht die Schließung des Werks bevor. In Marburg wären mehr als 500 Beschäftigte betroffen. BioNTech hatte bereits im Mai angekündigt, mehrere Standorte schließen oder verkaufen zu wollen. Auch für den früheren CureVac-Standort in Wiesbaden mit rund 50 Beschäftigten war zuletzt noch nach einem Käufer gesucht worden. BioNTech hatte auch diese Schließung bereits angekündigt.
1: Mittlerweile hat jeder und jede vierte Berufstätige in Deutschland eine Einwanderungsgeschichte. Das meldet das Statistische Bundesamt. Und ohne sie würde an vielen Stellen nichts gehen, denn die Leute arbeiten vor allem in Engpassberufen, zum Beispiel im Hotel, in der Gastro, der Pflege oder im Nahverkehr. Nach dem Bürgerentscheid in Raunheim im Kreis Groß-Gerau ermittelt die Staatsanwaltschaft wegen möglicher Wahlfälschung. Das hat sie jetzt offiziell bestätigt. Die Polizei habe 2 Altpapiersäcke beschlagnahmt, die im Keller des Rathauses gefunden wurden. Ob es sich dabei um geschredderte Wahlunterlagen handelt, werde jetzt untersucht. In Raunheim haben die Menschen darüber abgestimmt, ob Bürgermeister Rendl abgewählt wird. Er bleibt im Amt, weil nicht genug Ja-Stimmen zusammengekommen sind. Wie gut ist die Verteidigung der EU militärisch aufgestellt? Die Außenbeauftragte Kallas sieht Lücken. Sie will darüber heute mit den Verteidigungsministern sprechen. Laut Nachrichtenagentur dpa steht in einem Bericht, dass es zum Beispiel Nachholbedarf bei der Luftverteidigung gebe, genauso bei Drohnen und Munition. Egal ob Rüdesheim, Östrich-Winkel oder Eltville, in den Orten im Rheingau riecht es an vielen Stellen süßlich. Bei den Winzern ist die Kälter im Dauereinsatz. An der Bergstraße geht die Weinlese heute zu Ende, so früh wie noch nie. HR-Reporterin Anna Vogel.
3: Es sind die letzten Trauben, die hier im Weinberg über Heppenheim jetzt gelesen werden. Die Ernte dieses Jahr war trotz der Hitze gut, hat mir hier gerade der Geschäftsführer der Winzergenossenschaft gesagt. Die Erntemenge war zwar ein bisschen niedriger als in den Vorjahren, dafür war die Qualität gut. Es könnten kräftige Weine geben, sagt er. Vor allem bei den Rotweinen ist er zufrieden.
1: Und mehr aktuelle News aus Hessen, immer auch auf hessenschau.de. Das Wetter gönnt noch mal richtig heute. 24 bis 30 Grad sind drin heute bei uns in Hessen. Viel Sonne, wenige Wolken am Himmel und kein Regen. Heute Nacht bleibt es dann auch relativ mild bei 9 bis 16 Grad.
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4: Saskia hier, hello, hello, mit der Frage, was ist ein Bubasket? Das haben wir euch in Karlsruhe gefragt.
5: Also ich würde, erster Instinkt sagt irgendwas mit Halloween.
6: Das hört sich irgendwie an wie so ein schräges Kleidungsstück.
5: Wahrscheinlich irgendwas mit Halloween.
4: Vielleicht irgendwas mit Halloween.
7: Ein Bubasket, also ein Basket ist auf jeden Fall ein Korb und ein Bubasket ist vielleicht so, da macht man so Kleinigkeiten rein, Blumen rein, Gummibärchen und so, ist so ein Geschenkkorb, sag ich jetzt mal.
4: Aha, das klingt doch schon ganz gut. Begegnet uns gerade viel auf Social Media und die Leute, die packen da wirklich übel teures Zeug rein. Geht auch billiger, Leute. Ich hab's getestet für euch, was da alles so reingeht in so ein Bu-Basket für maximal 20 Euro. Checkt mir hier bei Das Ding nach 3 Songs. Das ist bunt mit Trippin.
0: Das

0: 10 € Bu-Basket für meine beste Freundin.
1: Ich habe ein Bu-Basket für meine Mama erstellt.
2: Ich habe meiner Bestie einen Bu-Basket gemacht.
3: Ja, Leute, das ist das, was wir jetzt für den Herbst machen. Ein kleines Körbchen mit Herbst-Essentials packen. Aber wenn wir jetzt online so schauen, wird da auch ganz schön teures Zeug reingepackt. Das geht auf jeden Fall günstiger. Ich hab's für euch getestet.
1: Bu-Basket, 20 € Budget, let's go. Erster Stopp, Drogerie. Augenpads, Lippenpflege kann ruhig auch noch dazu. Handcreme brauchen wir auch. Maske mit rein. 4,15 Euro habe ich jetzt bezahlt in der Drogerie. Das heißt, 15,85 Euro sind noch übrig. Da finden wir doch jetzt noch was Schönes. Hier steht Cozy Socken. Aber sie haben halt die Form von einer Ratte und auch Ohren. Ich weiß nicht, wie cozy das ist. Aber hier hinten dran, oh ja, ein Geist. Zwei Fliegen mit einer Klappe, das ist ein Kürbis. Und es ist eine Duftkerze, also 2 in 1 für 4,50 Euro. Das darf mit. So ein Körbchen darf natürlich auch nicht fehlen. Das ist ja auch ein Bu-Basket. Schauen wir mal, hier gibt es eins für 3,50 Euro, so ein Bastkörbchen. Viel billiger werden wir da wohl nicht. Ich habe jetzt 11 Euro bezahlt. Das heißt, ein bisschen Geld ist ja noch übrig. Vielleicht finde ich noch irgendwas Kleines. Also hier ist noch so ein kleines Mäppchen. Da ist ein Pumpkin Spice Latte drauf. Und es kostet 3 Euro. Irgendwie bin ich jetzt auch richtig happy. Anderen eine Freude zu machen, das macht einen selbst irgendwie auch richtig happy. 20 € Bu-Basket geht auf jeden Fall klar. Ich habe es getestet.

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0: Das Ding ist hier, 12.23 Uhr. Das hier ist der erfolgreichste Song von Robin Schulz. Waves. Mehr als 12 Millionen verkaufte Einheiten. Das hier ist der bekannteste Song von Robin Schulz. Prayer in C. Never Forget. Und das hier ist der neueste Song von Robin Schulz. Take It Slow. Zusammen mit Watermat. Reiht sich ja jetzt vielleicht ein. In die Riege der Nummer 1 Hits von Robin Schulz. Ist eigentlich so ein richtiger Sommersong, aber wenn man uns jetzt hier mal hier das Wetter anschaut, hier im Das Denkviertel, ist doch eigentlich richtig passend, oder? Gibt's jetzt hier bei Das Ding, Robin Schulz, Watermat, Take It Slow, gönnt euch.
1: Hi, ich bin Robin.

Summer Jam, Kilimanjaro, hier war das Ding. Vielleicht seid ihr ja jetzt so in der Mittagspause auch gerade alleine, so wie ich hier im Studio. Dann könnt ihr jetzt einfach mal ganz laut mitsingen, egal wo ihr seid. Hier ist Mr. Brightside von The Killers.

0: 12.41 Uhr. Ihr hört das Ding und wir sammeln jetzt schon die besten Serien und Filme für eure Cozy Herbst Watchlist mit drauf. Kommt vielleicht auch Love Hypothesis, gibt's auf Prime, ist die Verfilmung von dem BookTok-Hype-Buch Die theoretische Unwahrscheinlichkeit von Liebe. Sophia aus dem Das Ding-Team hat's schon geschaut. Erzähl mal, worum geht's?
1: Also, Olive, die ist Doktorandin und küsst aus purer Panik den fiesesten Prof der Uni, Dr. Adam Carlson. Macht sie aber auch nur, weil sie ihrer besten Freundin beweisen will, dass sie über ihren Schwarm hinweg ist. Ja, und zack, hat sie eine Fake-Beziehung am Hals. Und ihr ahnt es auch, aus Fake wird dann ziemlich schnell auch echte Liebe.
2: Kann ich dich küssen, bitte? Dr. Evil.
3: Olive Smith. Ich akzeptiere Ihren Vorschlag, Ihrer Freundin ein Liebesverhältnis vorzutäuschen.
2: Klingt ein bisschen schrecklich, wenn man es so ausdrückt. Also quasi Fake-Dating?
3: Und jetzt habe ich ein Meeting.
0: Okay, also das Buch von Ailey Hazelwood war ja ultra gehypt auf TikTok. Kann da der Film jetzt mithalten?
1: Naja, fast. Also Fun Fact, das Buch hat mal als Star Wars Fanfiction gestartet. Im Buch ist man die ganze Zeit in Olives Kopf mit all ihren schrägen Gedanken. Ja, und das fehlt ein bisschen. Also es gibt viele Änderungen. Und Buchfans, unter anderem auch ich, sind teilweise schon auch enttäuscht. Mein Tipp deswegen, wer beides noch vor sich hat, der schaut erst den Film und liest dann das Buch und dann hat man tiefere Einblicke.
0: Wird gemacht. The Love Hypothesis packen wir uns auf die Watchlist. Gibt's bei Prime.

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0: Nee, das soll hier jetzt eigentlich gar nicht kommen. Ich glaube, jetzt starten gleich die News. Let's see.
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2: Hallo, ich bin Annika Hennig. Ihr Corona-Impfstoff hat sie weltbekannt gemacht. Jetzt schließt die Firma BioNTech ihr Werk in Marburg wohl endgültig. Es wurde kein Käufer gefunden, das hat ein Betriebsratsmitglied dem HR bestätigt. HR-Reporterin Eva Rösler.
3: In Marburg wären mehr als 500 Beschäftigte betroffen. BioNTech hatte bereits im Mai angekündigt, mehrere Standorte schließen oder verkaufen zu wollen. Auch für den früheren CureVac-Standort in Wiesbaden mit rund 50 Beschäftigten war zuletzt noch nach einem Käufer gesucht worden. BioNTech hatte auch diese Schließung bereits angekündigt.
2: Es ist sein zweiter Rücktritt in kurzer Zeit. Der frühere Unionsfraktionschef Spahn gibt seinen Sitz im Haushaltsausschuss des Bundestags auf. Das hat Spahn den anderen Unionsleuten im Ausschuss mitgeteilt. Die Erklärung liegt mehreren Medien vor. Spahn zieht damit Konsequenzen aus den Irritationen der letzten Wochen. Er war nicht zu einer Ausschusssitzung erschienen. Später waren dann Urlaubsfotos aufgetaucht. Im Juli war er wegen der Leihmutter-Affäre als Unionsfraktionschef zurückgetreten. Kokain, Heroin oder Fentanyl. Seit heute Vormittag läuft der Prozess um eine riesige Plattform für Drogenhandel im Darknet. Zum Auftakt hat der Angeklagte vor dem Frankfurter Landgericht gestanden, dass er der Gründer und Betreiber der Plattform sei. Der 31-Jährige soll 22 Millionen Euro verdient haben mit dem weltweiten Handel von Drogen und Medikamenten. Er wurde letztes Jahr in Spanien festgenommen und die Plattform abgeschaltet. Urteil nach Schüssen in einem Wettbüro in Gießen. Das Landgericht hat den Angeklagten wegen gefährlicher Körperverletzung zu 6 Jahren Gefängnis verurteilt. Er hatte vor gut einem Jahr 4 Schüsse in dem Wettbüro abgefeuert und dabei 3 Menschen verletzt. HR-Reporter Simon Schustic.
4: Auslöser für die Tat ist laut der vorsitzenden Richterin ein Streit zwischen dem Täter und einem der Opfer gewesen, über Drogen und ein verletztes Ehrgefühl. Versuchter Mord sei es aber nicht gewesen, unter anderem weil der Täter gezielt auf die Beine geschossen habe. Allerdings stünden Tat und Motiv in keinem Verhältnis und seien, so die Richterin, extrem dumm und gefährlich gewesen. Das Urteil ist noch nicht rechtskräftig.
2: 7 Tage und Nächte am Stück wiederbeleben. Damit hat ein Team in Bielefeld einen neuen Weltrekord aufgestellt. 168 Stunden lang haben sie in einem Krankenhaus die Herzdruckmassage an einer Puppe simuliert. Nicht nur Fachkräfte, auch Bürgerinnen und Bürger haben mitgemacht. Das war unser News Update. Es ist nochmal ein Top-Wetter heute. In Hessen 24 bis 30 Grad, viel Sonne, wenige Wolken am Himmel, regnen soll es heute auch nicht. Und auch morgen bleibt es nochmal richtig warm, da bekommen wir 25 bis 30 Grad.
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5: Saskia hier, hello, hello. Da starten wir doch mal in die zweite Arbeitstageshälfte und zwar mit Sommer 12 to 12. Gönnt euch.

0: jetzt am Wochenende. Ey, da ging ja einiges, meine lieben Party-People. VMAs, geiles Wetter, Oktoberfest, war's, ne? Und das zweite deutsche Nationalspiel in der Nations League. Und damit ihr heute im Smalltalk noch so ein bisschen flexen könnt, kommen jetzt hier drei Sätze, die ihr da zu euren Kollegen, Freunden oder wem auch immer einfach mal sagen könnt.
1: Also ich weiß ja, warum die VMAs 20 Minuten zu spät angefangen haben.
0: Die VMAs wurden dieses Wochenende nämlich zum ersten Mal über den Sender CBS ausgestrahlt. Blöd nur, dass vor den VMAs noch ein NFL-Game, die Dallas Cowboys gegen die Baltimore Ravens, lief. Die VMAs konnten im Fernsehen erst 20 Minuten später starten. Online wiederum wurde alles live übertragen. Das heißt, theoretisch wurde man eigentlich gespoilert. Hier kommt Satz Nummer 2, den ihr heute braucht.
1: Ja, die waren halt einfach viel zu langsam in der Offensive und viel zu lange Bälle haben sie gespielt.
0: Ja, es geht natürlich ums Fußball. Gestern hat Deutschland sein zweites Nationalspiel mit dem neuen Trainer Jürgen Klopp gegen Griechenland 1:0 verloren. Zu unkontrollierte lange Bälle und langsame Offensive, wurde da gesagt. Und das kam natürlich auch vom Chef persönlich.
2: Weil das Problem ist ja, dass wir bei langen Bällen nicht gut reagiert haben. Ich meine, es wäre ja auch ein langer Ball gewesen.
0: So, und der nächste Flexsatz, der kommt jetzt.
1: Vergesst Servus, jetzt heißt's ja Buongiorno auf dem Oktoberfest.
0: Halbzeit auf dem Oktoberfest und das bedeutet Italiener-Wochenende. Das ist jetzt wirklich kein Witz, ja. Aber es gibt nämlich einen Zug, der heißt Espresso Monaco. Der fährt von Rom bis nach München und sammelt alle Italiener auf dem Weg ein, die halt einfach Bock auf Oktoberfest haben. Perfetto, sag ich da.

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Das Ding ist hier, 13.21 Uhr, jetzt mit Dadan. Den kennt ihr unter anderem von diesem Song hier. Ja, da sind wir zusammen mit Haber. Mailbox kennt ihr aus der Das Ding Playlist. Und Haber wiederum ist ja die Verlobte von Dadan. Die beiden haben dieses Jahr auch einen gemeinsamen Sohn bekommen. Und ich sag's, wie es ist. Also ich riech da ja ein Familienprojekt so in naher Zukunft. Ganze Family auf einem Song. Also ich würde es feiern. Jetzt aber erstmal ganz alleine Dadan mit Niemals. Der Song kam ganz fresh raus am Freitag. Und den hört ihr jetzt hier bei Das Ding.

Das Ding ist hier, 13.33 Uhr, Magnetic von The Bowser, habt ihr gehört. Und falls ihr heute auf der Arbeit mal wieder Aufgaben übernehmen musstet, die eigentlich nicht euer Arbeitsgebiet sind, ja, dann denkt doch einfach mal an Wladimír Kováčik. Der ist eigentlich der Masseur von der slowakischen Radnationalmannschaft. Aber weil die jetzt am Wochenende Personalnot hatten, wegen Verletzungen, musste er als allerletzte Option selbst antreten. In einem Radrennen. 100 Kilometer hat er geschafft circa und damit die Olympia-Qualifikation gerettet. Und die einzige Frage, die ich habe: Wer hat jetzt den Masseur massiert nach dieser spontanen Einlage?

0: Na, und die Krüge, die waren sowas von oben am Wochenende in Stuttgart auf dem Cannstatter Wasen. Der ist am Freitag losgegangen. Top-Wetter, mit dabei ist Annika. Die bedient vor Ort 17 Tage am Stück. Das sind so knackige 11-Stunden-Tage ohne Pause. Wild. Aber Annika, jetzt erzähl doch mal, wie geht's jetzt deinem Körper? Wie waren jetzt so die ersten Tage?
1: Die Waden spüre ich auf jeden Fall. Aber ich denke, das lag auch an den falschen Schuhen am ersten Tag. Die anderen beiden Tage war es schon auf jeden Fall viel besser. Aber ich denke, das wird auf jeden Fall über die Woche noch mal ein bisschen intensiver. Aber dann müssen wir einfach durch.
0: Durchhalten ist ja ein gutes Motto. Du bist ja eigentlich die perfekte Person, um uns zu sagen, wie wir eine lange Arbeitswoche durchstehen können. Wie packt man das, während der Woche da nicht irgendwie zusammenzuklappen?
2: Einfach versuchen, auch zwischendrin mal auf seinen Körper zu hören. Und wenn der Körper sagt, okay, hey, nee, es geht gar nicht mehr, dann gehe ich jetzt einfach nach Hause. Sonst, was ich auch jeden Tag mache, ist ganz viel Tee trinken, Magnesium, Calcium, Elektrolyte, dass ich quasi selbst davon überzeugt bin, dass es mir gut geht. Und sonst einfach mir positiv zureden, dass das alles wird und bald vorbei ist.
0: Annika, das nehmen wir mit. Das können wir ja auch auf uns ein bisschen übertragen, auch wenn wir da jetzt nicht 17 Tage auf dem Wasen rumstehen. Also, danke für deinen Job. Vielleicht treffen wir dich ja. Vielleicht treffen wir dich. Das kann gut sein.
2: Gerne. Kommt gerne vorbei.

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1: 13.53 Uhr, ihr hört das Ding. Ich bin Saskia, ich sag jetzt Tschüssi und Baba. Und das ist jetzt für euch Olivia Rodrigo mit Drop Dead. Habt noch einen ganz tollen Montag und Start in die neue Woche.

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1: Hallo, ich bin Annika Hennig. Jens Spahn sorgt wieder für Schlagzeilen. Im Juli war er nach der Leihmutter-Affäre ja als Unionsfraktionschef zurückgetreten. Jetzt zieht er sich aus dem Haushaltsausschuss zurück. Darüber hat er Parteikollegen im Ausschuss in einer Nachricht informiert. ARD-Hauptstadtkorrespondentin Lissy Kaufmann.
2: In der Nachricht schreibt Spahn, alles rund um seine Person sei aktuell so politisiert, dass ein normales Arbeiten kaum möglich sein werde. Zuvor war Spahn wegen Urlaubsbildern mit der Familie in die Kritik geraten. Spahn fehlte vergangene Woche bei einer Sitzung des Haushaltsausschusses. Er nannte dafür familiäre Gründe. Mehrere Mitglieder der Fraktionsarbeitsgruppe Haushalt sollen danach Spahns Rauswurf aus dem Ausschuss gefordert haben.
1: Der BioNTech-Standort in Marburg steht vor dem Aus. Ein Mitglied des Betriebsrats hat dem HR bestätigt, dass für das Werk kein Käufer gefunden wurde. Wie es für die über 500 Beschäftigten weitergeht, ist im Moment noch unklar. Vorher hatte BioNTech auch schon informiert, dass der frühere CureVac-Standort in Wiesbaden mit rund 50 Beschäftigten geschlossen wird. Mehr als ein Viertel aller Berufstätigen in Deutschland hat Migrationshintergrund. Das meldet das Statistische Bundesamt in Wiesbaden mit Blick auf das letzte Jahr. Danach sind gerade in Jobs, in denen Fachleute fehlen, Beschäftigte mit Einwanderungsgeschichte inzwischen unverzichtbar. HR-Reporterin Ursula Mayer.
3: So hatten letztes Jahr fast 60% aller Köchinnen und Köche in Deutschland laut Statistikbehörde ausländische Wurzeln und ähnlich viele Fleischer, Bodenleger und Gerüstbauer. Überdurchschnittlich hoch war der Anteil von Mitarbeitern mit Einwanderungsgeschichte auch unter Straßenbahn- und Busfahrern sowie Servicekräften in der Gastronomie und Hotellerie. Im Pflegebereich traf das auf etwa ein Drittel der Beschäftigten zu.
1: Wie wird die neue Landesregierung von Mecklenburg-Vorpommern aussehen? Gut eine Woche nach der Landtagswahl haben in Schwerin die Sondierungsgespräche begonnen, und zwar zwischen SPD und Linken. Sie haben bisher als Zweierbündnis regiert, haben jetzt aber keine eigene Mehrheit mehr. Deshalb wird ab morgen auch noch mit den Grünen sondiert. 75 Jahre Bundesverfassungsgericht, das wird heute in Karlsruhe mit einem Festakt gefeiert. Bundespräsident Steinmeier hat in einer Rede gesagt, es werde heute genauso dringend gebraucht wie bei seiner Gründung. Das Bundesverfassungsgericht sei entscheidend für die Verteidigung der Demokratie gegen Extremisten. Heute vor 75 Jahren wurde das höchste deutsche Gericht eröffnet. Das war unser News Update. Das Wetter gönnt noch mal richtig heute. 24 bis 30 Grad sind drin bei uns in Hessen. Viel Sonne dazu, wenige Wolken und auch kein Regen am Himmel.

0: 14:03. Guten Morgen, hier sind Leni und Marvin.
1: Schönen Nachmittag meinen wir natürlich.
0: Guten Morgen.
1: Also Marvin, was ist mit dir los? Wenn du auf die Arbeit kommst, dann bitte richtig. Marvin?
0: Ja, ich bin doch richtig hier. Ich bin doch körperlich anwesend.
1: Die
0: und das ist ehrlicherweise auch alles, was du heute von mir verlangen kannst. Leute, ich war am Wochenende auf einem Junggesellenabschied auf Mallorca. Und
1: ja. Jetzt schleppst du dich hierher und hast, glaube ich, in 3 Tagen 8 Stunden geschlafen oder so, ne?
0: Wenn es hochkommt. Ich habe gerade mal geguckt, mein Akku ist so leer. Wenn ich ein Handy wäre, könnte man mit mir nicht mal mehr Notrufe machen.
1: Alle Details, wir quetschen jetzt schön aus hier bei uns in der Show.

0: Hallo, euch einen wunderschönen Nachmittag hier bei Das Ding. Wir sind Marvin und ich bin Leni.
1: Wir schauen jetzt mit euch auf einen komplett verrückten Weltrekord, den es gestern im nordhessischen Melsungen gab. Die längste Aalewurst der Welt. Von einer, ja, also im Prinzip sowas wie eine riesengroße Kabeltromme ausgerollt auf so Tische. Und der Weltrekordrichter, der sagt uns mal ganz kurz, wie lang dieses Ding war.
2: 114,7 Meter.
0: Was? Eine
1: Wurst.
0: 14 Meter lange Wurst. Die Aalewurst oder auch Stracke genannt, ist sozusagen so das nordhessische Nationalgericht. Kennt ihr ja bestimmt oder schon mal gehört. Sieht aus wie eine Salami, ist aber so ein bisschen weicher.
1: Mhm. Ich mag die ja ganz gerne, muss ich sagen. Wenn ich mal in Nordhessen bin, da kann man sich schon mal so eine Aalewurst gönnen. Jetzt, also 114,7 Meter müsste ich schon sehr viel Hunger haben, aber alles, was da drunter ist, würde ich schaffen. Da waren ganz viele Metzger-Azubis mit dabei, wie zum Beispiel auch Mika.
3: Die wurde jeden Tag bewegt, damit keine Druckstellen passieren. Die wurde auch extra abgeschlossen, dass kein Umgefugter da rein konnte. Das ist eine Sache, die macht man nicht einfach mal. Aber ich glaube, das spreche ich für uns alle, das war ein Erlebnis, da sind wir gern dabei gewesen.
1: So eine Wurst abschließen.
0: Das finde ich so geil. Und das Coole eigentlich daran, das erste Stück dieser Rekord-Aalewurst, ja, wird jetzt für 500 Euro versteigert und der Rest dann verkauft.
4: Ja, wir sind jetzt ganz spontan hier mit dem Fahrrad und freuen uns, dass wir ein Stück abgekommen haben.
5: Auf die Idee zu kommen, diese Meter da drauf zu rollen und so toll, also wunderbar.
1: Übrigens noch richtig süß, du hast ja gerade schon gesagt, der Rest wird verkauft, aber das ganze Geld geht jetzt nicht irgendwo, weiß ich nicht, das wird jetzt nicht in Kippen und Alkohol investiert, sondern das geht an die Fleischereiklasse der Berufsschule da und von dem Geld kaufen die sich einen neuen Fleischwolf.
0: Was
1: richtig
0: sonst?
1: Süße Geschichte.
0: Goldig, ja.

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0: Hallihallo am Montagnachmittag hier bei Das Ding. Wir haben Miley Cyrus für euch.
1: Die wird wahrscheinlich heute zu Hause sitzen und einfach den ganzen Tag auf ihr Handy starren, so wie viele das von uns heute im Büro auch machen.
0: Ja.
1: Weil ihr könnte nämlich sein, dass jetzt dann doch endlich mal final ein richtig großer Anruf reinkommt. Es steht nämlich immer noch nicht offiziell fest, wer 2027 die Super Bowl Halftime Show moderiert. Nicht moderiert, wie heißt das denn, wenn man singt?
0: Singt, besingt. Performt, auftritt.
1: Und da ist sie ja eine von den wirklich finalen Kandidatinnen.
0: Das wäre so geil, wenn sie das macht. Ich glaube, das gibt eine krasse Show. Normalerweise gibt die NFL den Namen noch im September bekannt. Ja, jetzt 28.09. Vielleicht wissen wir also schon bald mehr.
1: Ja, viele Tage hat der September ja nicht mehr. Ne? Also wir gucken einfach mit Miley heute aufs Handy.

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0: Leni und Marvin sind hier für euch an diesem Montagnachmittag. Ich gehe mal ganz kurz hier unter den Tisch.
1: Warum?
0: Leni erzählt mir gerade, ja, richtig schöner Sommertag heute nochmal. Hast du nicht eine lange Hose an?
1: Ja, ich habe ja morgens immer Angst, dass es mir zu kalt ist. Und morgens ist es auch recht frisch. Du hast, wie lange ziehst du bis wahrscheinlich November eine kurze Hose an, oder?
0: Ich habe, bei mir ist wie bei Reifen. O bis O ist kurze Hose.
1: Ah ja, okay.
0: Also ich muss dann bald wieder.

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1: Macht euch einen schönen sonnigen Montag. Ihr seid hier bei Das Ding. Wir sind Marvin und Leni. Hi.
2: Zwei Jungs, eine Reise, gar kein Geld und gar kein Handy. Das Ding-Hörer Freddy und Yannick, die haben sich diese Challenge überlebt. In 7 Tagen ohne Geld, ohne Handy nach Albanien kommen.
1: Sehen wir auch auf ihrem YouTube-Channel Kompass und Chaos mit K. Ihr beiden, wie habt ihr euch denn vorbereitet? Gab's überhaupt eine Vorbereitung?
3: Wir haben gesagt, wir nehmen uns wenigstens ein Zelt, Schlafsack und Isomatte mit, weil wir eben sonst überhaupt nicht wussten, was auf der Reise so passieren wird. Wir hatten eine analoge Landkarte dabei, aber sonst gab's absolut keine Planung. Um ehrlich zu sein, waren wir mit so viel beschäftigt, dass wir uns bis zur letzten Sekunde gar keine Gedanken über irgendeine Route gemacht haben, was dann letztendlich auch richtig witzig und spannend gemacht hat. Ja.
1: Was waren so die krassesten Herausforderungen für euch?
4: Auf jeden Fall aus seiner Komfortzone rauszukommen, um Leute anzusprechen. Könnt ihr uns mit bisschen Kleingeld, mit was zu essen aushelfen, damit wir es einfach schaffen? Und nicht zu wissen, wo schlafen wir und wo kommen wir an? Das waren so die größten Herausforderungen, denke
1: ich. Und haben die meisten Leute cool reagiert oder wart ihr auch enttäuscht?
4: Eigentlich waren wir nie enttäuscht. Es war super. Also auch vor allem im Ausland. Alle super, gastfreundlich, haben uns immer geholfen. Also die meisten wollten das Projekt einfach unterstützen und hatten Bock.
3: Es gab natürlich auch schlimme Momente, wo es nicht weiterging. Ich glaube, sowas gehört einfach dazu. Aber ich glaube, das ist auch der Grund, warum es das Format und die einzelnen Folgen letztendlich auch so spannend und unterhaltsam machen.
2: Ich möchte natürlich alle dreckigen Details hören und will auch wissen, wo es vielleicht mal wirklich Probleme gab und ob man auf so einer Reise auch mal Angst hat. Darüber sprechen wir gleich noch weiter, Jungs, ja?
3: Okay, hören wir uns gleich.
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1: Hallo, ich bin Annika Hennig. Jens Spahn sorgt wieder für Schlagzeilen. Im Juli war er nach der Leihmutter-Affäre ja als Unionsfraktionschef zurückgetreten. Jetzt zieht er sich aus dem Haushaltsausschuss zurück. Darüber hat er Parteikollegen im Ausschuss informiert. ARD-Hauptstadt-Korrespondentin Lissy Kaufmann.
2: In der Nachricht schreibt Spahn, alles rund um seine Person sei aktuell so politisiert, dass ein normales Arbeiten kaum möglich sein werde. Zuvor war Spahn wegen Urlaubsbildern mit der Familie in die Kritik geraten. Spahn fehlte vergangene Woche bei einer Sitzung des Haushaltsausschusses. Er nannte dafür familiäre Gründe. Mehrere Mitglieder der Fraktionsarbeitsgruppe Haushalt sollen danach Spahns Rauswurf aus dem Ausschuss gefordert haben.
1: Vor 5 Jahren noch Hochbetrieb und tausende Ampullen mit Corona-Impfstoff. Jetzt schließt BioNTech 3 Standorte in Deutschland, darunter das Werk in Marburg. Das Pharmaunternehmen meldet, dass es für die Standorte in Tübingen, Marburg und Idar-Oberstein keine Käufer gefunden habe. Betroffen seien insgesamt 1.800 Beschäftigte. BioNTech hatte schon im Frühjahr mitgeteilt, dass es die Standorte nicht mehr weiter betreiben werde. Wie kann die Luftverteidigung der Ukraine im Abwehrkrieg gegen Russland gestärkt werden? Darüber haben die EU-Verteidigungsminister in Brüssel beraten. Grundsätzlich stehen 28 Milliarden Euro bereit, um zum Beispiel Patriot-Abwehrraketen zu kaufen. Der Markt ist allerdings leer. Und laut der EU-Außenbeauftragten Kallas ist im Moment auch kein EU-Land bereit, Patriot-Raketen aus den eigenen Beständen an die Ukraine abzugeben. Gab es beim Bürgerentscheid gestern in Raunheim im Kreis Groß-Gerau Wahlfälschung? Die Staatsanwaltschaft ermittelt. HR-Reporter Volker Siefert.
3: Auslöser sind geschredderte Papierschnipsel, die im Keller des Rathauses gefunden wurden. Nach HR-Informationen kam der Hinweis von einem Rechtsanwalt. Er hatte sich nach Schließung der Wahllokale an die Polizei gewandt. Die Ermittler prüfen nun, ob es sich tatsächlich um Wahlunterlagen handelt. Beim Bürgerentscheid über die Abwahl von SPD-Bürgermeister David Rendl kam die nötige Zahl an Ja-Stimmen nicht zusammen.
1: Rekord bei der Solarstromproduktion. Der zuständige Bundesverband meldet, dass dieses Jahr in Deutschland schon 90,2 Terawattstunden Solarstrom produziert wurden. Mehr als im ganzen letzten Jahr. Der Rekord konnte erreicht werden, weil es ungewöhnlich viele Sonnenstunden gab und gleichzeitig mehr Photovoltaikanlagen installiert wurden. 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Ja, Topwetter heute hier bei uns in Hessen. 24 bis 30 Grad, dazu viel Sonne, wenige Wolken, kein Regen. Und auch morgen bleibt es dann nochmal warm bei 25 bis 30 Grad. Donnerstag wieder ein bisschen kühler.
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6: Hello. Viertel, euch einen schönen Nachmittag. Hier sind Marvin und Leni bei Das Ding.
7: Und Freddy und Yannick sind auch noch da. Die beiden habt ihr gerade schon kennengelernt. Die zwei sind ohne Geld, ohne Handy und ohne Plan hier aus dem Das Ding Viertel nach Albanien gereist.
6: Hi nochmal ihr zwei.
8: Hi.
7: Gab es auch mal so einen richtigen Fail oder vielleicht auch eine Situation, die gefährlich war für euch?
8: In einem Land mit Straßenhunden, da war es uns schon, sag ich mal, unbehaglich. Man weiß ja nie, wie die reagieren.
9: Es gab halt auch andere Momente in heißeren Ländern, wo man wirklich dann kein Geld hatte, einen niemand mitgenommen hat, alles irgendwie so aussichtslos schien. Es gab auf jeden Fall sehr, sehr krasse Ups, aber auch Downs, die, denke ich, dazu gehören.
6: Und wir wollen natürlich noch mehr darüber erfahren. Sind die beiden gut in Albanien angekommen und sind sie nach der Reise noch so gut befreundet wie davor? Sprechen wir drüber in 10 Minuten.
9: Okay, okay, super. Hören uns gleich.
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0: ein bisschen Power für diesen Montagnachmittag hier bei Das Ding. Hallo!
1: Yannick und Freddy aus Hanau hier bei uns im Das Ding Viertel, die haben sich eine richtig krasse Challenge überlegt. In 7 Tagen ohne Geld, ohne Handy nach Albanien kommen.
0: Sehen wir jetzt auf ihrem YouTube-Channel Kompass und Chaos. Jetzt habt ihr auch erzählt, dass ihr ohne Planung, aber auf jeden Fall mit viel Bock los seid. Wie weit seid ihr denn gekommen?
2: Wir sind auf jeden Fall aus Deutschland rausgekommen.
1: Und genau. Sehr weit also aus Deutschland raus? Also war das Land, wo ihr zuletzt wart, ein Land mit AL vorne, danach kommt ein B, dann ein A, dann kommt noch ein N, ein I, ein E und noch ein N?
3: Ich glaube, das möchten wir noch nicht verraten, ob wir es im Endeffekt schaffen oder nicht. Wir müssen ja die Spannung aufrechterhalten, würde ich sagen.
2: Okay. Die Frage ist ja aber auch, ob wir es unter 7 Tagen geschafft haben. Also es sind genau. So 1-2 Faktoren, die noch dazu kommen. Schaut einfach selbst.
1: Ihr seid ja als Freunde los. Jetzt weiß ich ja auch aus eigener Erfahrung, wenn man so einen Roadtrip macht, wo nicht so viel Planung drin steckt, da kann man sich auch schnell mal auf die Nerven gehen. Wie war das bei euch? Seid ihr noch Freunde?
2: Ich würde sogar sagen, sogar besser als davor. Ich glaube, Kompass und Chaos erklärt selbst, dass wir eigentlich komplette Gegensätze sind. Ich bin eigentlich eher derjenige, der es liebt, Dinge zu planen und mit Struktur an Sachen ranzugehen. Frederik ist eher so der Freigeist unter uns. Wie gut oder schlecht es geklappt hat, seht ihr selbst, aber wir sind auf jeden Fall immer noch Freunde.
1: Guck mal, Leni, wir wären eher Chaos und Chaos, ne?
0: Ja, das gut wäre, ich weiß es nicht.
1: Leute, wenn ihr sehen wollt, ob Yannick und Frederik hier aus dem Das Ding Viertel es wirklich geschafft haben, innerhalb von 7 Tagen ohne Handy, ohne Geld in Albanien zu landen, könnt ihr das jetzt machen. Die ganzen Folgen gibt es jetzt jede Woche Sonntag immer wieder fresh auf YouTube und die erste Folge ist halt gestern online.

0: Hey Leute, hier sind Leni und Marvin bei Das Ding. Wir begleiten euch durch diesen Montagnachmittag.
1: Hallo, Montag ist mies, aber immerhin gibt's neue Musik bei uns. Marvin, weißt du, was eigentlich jetzt so übersetzt Woke heißt?
0: Ja, also Woke ist ja vor allem so sensibel auf gewisse Themen gucken, aber es heißt ja auch wörtlich übersetzt wach. Also ist es im Prinzip genau das Gegenteil von dem, was mein körperlicher Zustand heute ist. Aber immerhin passt es perfekt zum nächsten Song, den wir jetzt gleich spielen.
1: Ja, Sido hat einen neuen Song, der heißt Woke. Ja? Der zweite Vorgeschmack auf sein Album Frieden kommt Ende November raus. Gibt's jetzt für euch.
0: Also Sido ist wach im Vergleich zu mir.
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0: Talk to You von Another war das. Und hier sind Marvin und Leni für euch.
1: Hallo, heute gibt der Spätsommer ja nochmal wirklich alles, ne? Nur einer von uns, der geht nicht so ganz mit, der kann nicht alles geben, das bist du, Marvin.
0: Doch, ich gebe schon alles, was ich heute geben kann, aber es ist halt einfach nicht so viel.
1: Es geht nicht mehr. Frisch vom JGA auf Malle zurück, sagen wir mal, du bist körperlich anwesend, viel mehr aber auch nicht, ne?
0: Viel mehr könnt ihr heute nicht von mir erwarten. Ich frage mich auch heute wirklich, also wie platt darf man eigentlich zur Arbeit gehen?
1: Also normalerweise
0: nicht so. Als dass es noch nicht als Arbeitszeitbetrug hier gilt.
1: Ja, ich sag's mal nicht zu laut, unsere Chefin ist ja heute nicht da. Ich habe aber einen Termin für dich vereinbart, Marvin, bei einer Energieberaterin.
0: Oh.
1: Tatsächlich?
0: Ja.
1: Ruf mal gleich mal an, vielleicht hat die ein paar Tipps für dich, um wieder in die Gänge zu kommen.
0: Wie ich heute wieder Energie bekomme?
1: Ja, genau, in 10 Minuten ist es soweit.
0: Das ist cool hier für euch, Gangsters Paradise.

0: Das Lied lief auch am Wochenende auf Mallorca.
1: Ja, kannst du dich erinnern?
0: Ja, ich kann mich noch an einige Teile erinnern, ja.
1: Oh, die Stimme ist wieder, die liegt am Ballermann. Ja, wir versuchen ja heute alles, um Marvin nach seinem JGA auf Malle wieder mit Energie
0: Also es war ja nicht mein JGA, ich war nur bei allem sehr aktiv mit dabei.
1: Ja, so soll man das ja machen als guter Freund, ne? Ja. Bist ein bisschen fertig, 3 Tage Malle, wie gesagt, und wir holen uns jetzt mal professionelle Hilfe.
0: Ja, und dafür hat Leni mich einfach unterstützt und zwar hat sie mir einen Termin gemacht mit einer Energieberaterin. Hier ist Eva am Telefon. Hi, wie kriege ich denn heute am Montag meine Akkus wieder aufgeladen?
2: Du kannst rausgehen, wenn das euer Zeitplan zulässt oder zumindest das Fenster aufmachen und ein bisschen Solarenergie reinlassen.
0: Solarenergie. Muss ich mir dann jetzt hier noch so ein Panel irgendwo dran schnallen oder geht das auch einfach so?
2: Das geht auch einfach so. Für heute sollte einfach auch mal das Fenster aufreichen. Wenn du ein bisschen Windenergie nutzen willst, kannst du natürlich mal gut durchlüften.
0: Das ist ja dann wäre das Gleiche, wenn ich Fenster aufmache hier.
2: Siehst du, hast du 2 Fliegen mit einer Klappe geschlagen. Ja. Perfekt. Und dann kriegst du das auch wieder hin bis morgen.
0: Nach diesem Wochenende auf Mallorca muss ich nachfragen, wenn du sagst, was trinken, meinst du ausdrücklich keinen Alkohol, oder?
2: Besser keinen Alkohol, ja. Ich würde da eher auf Wasser umsteigen. Alkohol gehört eher zu den fossilen Energieträgern. Da nicht so ganz so nachhaltig.
0: Ja gut, wie ein Fossil fühle ich mich heute.
1: Siehst du auch aus.
0: Ja. Eva, ich würde sagen, wir versuchen uns jetzt hier mit der letzten Kraft, die ich in meinem Körper noch finden kann, mal daran zu machen, deine Tipps umzusetzen. Also Leni und ich gehen jetzt gleich mal raus in die Sonne.
2: Mach das.
1: Du darfst dich auch kurz ausruhen. Das ist erlaubt. So 2 Minuten lasse ich dich
0: mal. Ich guck mal, was die Sonne mit meinem Körper so anstellt. Also vielleicht kriege ich da wieder irgendwie Energie rein und dann versuchen wir das mit der Windenergie auch nochmal und dann lasse ich mich nochmal füllen.
2: Genau, hört sich doch gut an.
0: Ja.
1: Danke, Eva.
0: Eva, danke dir.
2: Sehr gerne.

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1: Mit Annika Hennig, hallo. Der Corona-Impfstoff hat BioNTech weltbekannt gemacht. Jetzt hat das Pharmaunternehmen das endgültige Aus von 3 Produktionsstandorten in Deutschland verkündet. Und zwar Marburg, Tübingen und Ida Oberstein. HR-Reporter Fabian Schmidt.
2: Der Mainzer Pharmakonzern hatte monatelang einen Käufer für 3 seiner Standorte gesucht, um 1.800 Mitarbeitern eine Perspektive zu bieten. Heute verkündete das Unternehmen, trotz intensiver Bemühungen sei dies nicht gelungen. In Marburg mit derzeit mehr als 500 Mitarbeitern soll Anfang 2028 endgültig Schluss sein. Zusammen mit dem Betriebsrat seien bereits sozialverträgliche Lösungen und Abfindungskonditionen vereinbart worden.
1: Es ist sein 2. Rücktritt in kurzer Zeit. Ex-Unionsfraktionschef Spahn gibt seinen Sitz im Haushaltsausschuss auf. Das hat Spahn den anderen Unionsleuten im Ausschuss mitgeteilt. Die Erklärung liegt mehreren Medien vor. Spahn zieht damit Konsequenzen aus den Irritationen der letzten Wochen. Er war nicht zu einer Ausschusssitzung erschienen. Später waren dann Urlaubsfotos aufgetaucht. Im Juli war er wegen der Leihmutter-Affäre als Unionsfraktionschef zurückgetreten. Kein gutes Jahr für die Hessische Landesbahn bisher. Das Unternehmen schreibt wohl zum ersten Mal rote Zahlen seit 22 Jahren. HR-Reporterin Anne-Kathrin Hochstrat.
3: Der Geschäftsführer gibt den vielen maroden Bahnstrecken und Baustellen eine Teilschuld. Durch die verliert die HLB nämlich Geld. Es ist aber nicht alles schlecht. Aktuell wird das Verkehrsunternehmen deutlich größer. Mehr Reparaturen sind jetzt in der eigenen großen Werkstattanlage in Butzbach möglich. Und ab Dezember fahren auch mehr Busse im Auftrag der HLB. Zum Beispiel im Main-Taunus-Kreis.
1: Im Lahn-Dill-Kreis dürfen 4 junge Wölfe abgeschossen werden. Das hat der Hessische Verwaltungsgerichtshof in Kassel entschieden. Das Gericht sagt, das Regierungspräsidium habe rechtlich korrekt gehandelt, als es die Wölfe zum Abschuss freigegeben habe. Damit hat das Gericht die Beschwerden von 3 Umwelt- und Naturschutzvereinen zurückgewiesen. 75 Jahre Bundesverfassungsgericht, das wird heute in Karlsruhe mit einem Festakt gefeiert. Bundespräsident Steinmeier hat in einer Rede gesagt, es werde heute genauso dringend gebraucht wie bei seiner Gründung. Das Bundesverfassungsgericht sei entscheidend für die Verteidigung der Demokratie gegen Extremisten. Heute vor 75 Jahren wurde das höchste deutsche Gericht eröffnet. Mehr aktuelle News aus Hessen gibt's immer auch auf hessenschau.de. Ja, Herbststimmung kommt hier keine auf in Hessen. Es ist noch mal richtig warm heute bei 24 bis 30 Grad. Viel Sonne, hier und da hängen ein paar Wolken am Himmel rum, regnen soll es aber nicht. Und auch morgen bleibt es relativ warm bei 25 bis 30 Grad.
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5: 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Hallöchen am Montagnachmittag. Wir hoffen, ihr macht bald mal Feierabend hier. Ne? Das schönes Wetter draußen, 16 Uhr, wird Zeit.
6: Ja, es ist nicht 16 Uhr. Beim nächsten Scratch ist es sogar genau 16.03 Uhr schon.
5: Na dann, ab nach Hause. Wir sind Marvin und Leni. Hi.

0: Das ist Musik von Medusa und Khalid, Weekend nach dem Weekend. Hier ist euer Montagnachmittag bei Das Ding.
1: Ja, Marvin ist zurück vom JGA, Junggesellenabschied auf Malle. Körperlich ist er anwesend. Wie viel Akku hast du noch?
0: Kennst du das Geräusch, wenn der Handy-Akku schlapp macht?
1: Ich hab's immer lautlos, nein, mach's nach. Oh ja, doch.
0: So hatte ich das letztens auch oder machen das nur die Kopfhörer? Ja, so habe ich auf jeden Fall, mein Körper gerade hat solche Geräusche gemacht. Also ich bin am Ende meiner Kräfte.
1: 1% vielleicht. Ja. Also gut, dass heute die Sonne scheint. Wir haben ja mal so nachgefragt, ne, ob Marvin wie so ein Solarpanel wieder aufladen kann. Und wir waren jetzt draußen in der Sonne und haben es tatsächlich getestet.
0: Ja, und Leni hat sich rührend um mich gekümmert.
1: Mhm. Okay, wir richten dich hier Richtung Süden aus, dass dein Gesicht in die Sonne scheint sozusagen.
0: Du sagst das so selbstbewusst. Aber wo ist denn Süden?
1: Wo die Sonne ist, ich habe keine Ahnung. Du musst einfach jetzt Richtung Sonne, das sollte sich schlau anhören, Mann. Jetzt schaust du mal nach oben.
0: Oh, ich hab die Augen zugemacht, ja, ist das in Ordnung?
1: Jetzt sieht man deine Augenringe noch mehr, aber ist in Ordnung. Wie geht's dir?
0: Nee, ist angenehm.
1: Okay, du musst dich hinlegen. Leg dich hin, das Problem ist was?
0: Das Problem ist, es macht mich schläfrig.
1: Nicht, dass du nicht mal hochkommst dann, ne? Ach, die alten Knochen hier runter, der ist fix und fertig heute. Kopf auf den Boden?
0: Ja. Wenn du mich jetzt hier 8 Stunden liegen lässt, habe ich bestimmt wieder mehr Energie im Körper.
1: Du musst jetzt ganz kurz aufladen. Wir warten 10 Sekunden. Einatmen, ausatmen. Und dann zähle ich runter von 3 und dann machst du die Augen auf. 3, 2, 1. Augen auf. Hat also sehr viel gebracht.
0: War super. Das waren die schönsten Minuten meines Tages, sag ich dir ganz ehrlich. Also Solarenergie hat bei mir ehrlicherweise nicht so richtig funktioniert, aber wir haben ja gerade von Energieberaterin Eva hier bei uns aus dem Das Ding Viertel auch gehört. Ich könnte es mal mit Windenergie versuchen. Jetzt ist ja heute windstill, deswegen habe ich mich vorhin föhnen lassen. Ob das funktioniert hat, Leute? Ihr hört's nächste Stunde bei uns.

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0: 16.22 Uhr. Euch einen schönen Nachmittag ins Viertel. Ihr seid bei Das Ding. Hi.
1: Wir reden jetzt mit euch über zwei Punkte. Die sind ja, also je nachdem, auf was man jetzt guckt, auch immer unterschiedlich gut, ne?
0: Ja, zwei Punkte jetzt bei Let's Dance sind eher schlecht, ne?
1: Ja, kommt, also ich wäre froh wahrscheinlich, wenn ich zwei Punkte bekommen würde. Genauso froh wäre ich über zwei Punkte in Flensburg. Da fände ich die jetzt bei mir persönlich auch ganz gut, wenn
0: ich
1: es
0: auch
1: nur zwei wären.
0: Hm? Zwei Punkte im Abi sind auch eher schlecht.
1: Auch da würde ich sagen, kommt aufs Fach an. Latein, würde ich mir auf die Schulter klopfen, wenn man im Latein zwei Punkte bekommt. Aha. Zwei Punkte über Narbe zum Beispiel, die sind wieder richtig gut.
0: Das ist schon schön. Zwei Punkte machen einen Smiley aus einer hässlichen Narbe. Klingt schon ganz süß, oder?
1: Philosophisch auch ein bisschen, ne? Ja. Richtig tiefgründig. Also der Schmerz ist vorbei, die Narbe bleibt, aber wir schauen einfach positiv nach vorne und machen zwei Punkte drüber.
0: Hi, hier ist Paula Hartmann.

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1: Hallo am Montagnachmittag hier bei Das Ding mit Leni und Marvin. Ich habe überlegt, welcher Tag
2: was haben wir denn heute nochmal? Warte, wenn Montag, gestern Sonntag war, was war denn dann heute nochmal? Was kommt denn nach dem Sonntag?
1: Ja.
2: Sag mal, wie lange hat es bei dir gedauert, Leni, bis du nach dem Führerschein das erste Mal so ein bisschen Scheiß gebaut hast mit dem Auto?
1: Oh, es hat ein bisschen gedauert, aber jetzt, die Liste ist lang geworden.
2: Okay, hast du eine Highlight-Story?
1: Ja, ich wurde morgens um 4 angehalten von der Polizei, weil ich mir die Wimpern getuscht habe.
2: Während der Fahrt?
1: Während der Fahrt. Und sie wollten wissen, was ich mache. Und habe ich gesagt, Mascara. Und sie wussten nicht, was Mascara ist.
2: Wow.
1: War lustig.
2: Die Eier muss man noch erstmal haben, dann noch zu sagen, ja, ich mache hier Mascara während der Fahrt. Und was machen Sie so? Schminken Sie sich nicht während der Fahrt. Ja. Ich frage dich nicht ohne Grund, denn ich habe hier eine schöne Geschichte aus dem Viertel gefunden. Ein 18-Jähriger aus Heilbronn, und damit hörst du auch schon, wenn ich sage 18, der Führerschein war noch relativ frisch, nämlich auch Scheiße gebaut. Und zwar exakt 3 Stunden, nachdem er seinen Führerschein bekommen hat. Er, Geburtstag, paar Freunde ins Auto, hat gedacht, guck mal, jetzt zeige ich euch mal, was ich so kann in diesem Auto.
1: Ja.
2: Und das war anscheinend nicht so viel, denn er hat einfach die Kontrolle über sein Auto verloren, ist dann gegen Bäume gekracht, total Schaden am Wagen, also der Wagen kann eigentlich so in die Schrottpresse. Polizei ist gekommen und die haben gesagt, ach so, ja, junger Mann, Führerschein würden wir direkt wieder einkassieren.
1: Oh Mann, hoffentlich ist nicht so viel passiert, aber es ist wirklich die kürzeste Probezeit der Welt. Immerhin 3 Stunden Freiheit.
2: Drei Stunden Freiheit.

0: Jackie aus Kirchdorf im Vogelsbergkreis bei uns im Das Ding Viertel sucht noch Erschrecker für Halloween. Und ich sag mal so, Leni, wenn ich uns heute mit unseren Augenringen hier angucke.
1: Wir werden geeignet.
0: Wir werden geeignet.
1: Jackie, du bist mit deinem Mann und Kindern schon fleißig am Vorbereiten. Ihr baut in eurer Scheune für Halloween richtige Gruselgänge auf. Hallo erstmal.
2: Hallo.
1: Ihr sucht echte Erschrecker. Und ich sag mal so, Marvin war dieses Wochenende auf dem Junggesellenabschied.
0: Ey.
1: Also wenn ihr einen müden Untoten gebrauchen könntet, das wäre euer Mann.
0: Na, sag mal.
2: Einfach mal ein Bewerbungsfoto schicken.
1: Ja.
2: Aber ich denke, das geht klar. Also unser Hauptmotto ist ja Geisel der Menschheit, Ausbruch der Seuchen.
0: Das heißt,
2: es steht eigentlich komplett offen. Hauptsache, ihr seid tot, hässlich, von Krankheit gezeichnet.
0: Du, ganz ehrlich, das klingt wirklich original wie unsere Gruppe aus dem Junggesellenabschied.
2: Dann plane ich euch ein.
1: Ja, sehr
2: Kein
1: gut.
2: Problem.
1: Aber erzähl mal, wie läuft das sonst ab bei euch? 30. und 31. Oktober ist es ja soweit. Auf was kann man sich freuen?
2: Also wir haben am 30. und 31. geöffnet. Nachmittags schon für Kinder. Da können die Kinder durch die Scheune und den Garten laufen ohne Erschrecker. Bekommen am Ende auch ein Giveaway. Und ab 18 Uhr ist dann die Scheune geöffnet mit Erschrecker. Und ihr müsst euch auf sehr viel Grauen einstellen.
0: Also Leute, vielleicht wollt ihr ja auch einfach ein liebenswertes Monster sein und in Kirchdorf in der Gruselscheune an Halloween mal euer Unwesen treiben.
2: Würde uns auf jeden Fall sehr freuen.
0: Wir vermitteln euch gerne den Kontakt, Leute. Meldet euch 0172 10 10 951.

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1: Hallo, ich bin Annika Hennig. 3 BioNTech-Werke in Deutschland machen dicht. Auch der Standort Marburg mit 500 Beschäftigten ist betroffen. Der Pharmakonzern sagt, dass es insgesamt 1.800 Mitarbeitende betrifft. BioNTech war ja in der Corona-Pandemie weltbekannt geworden für seinen Impfstoff. ARD-Reporterin Sabine Geipel.
2: In Tübingen soll Unternehmensangaben zufolge der Betrieb Ende 2027 eingestellt werden. In Marburg Anfang 2028 und in Idar-Oberstein Ende 2028. Es sei leider nicht gelungen, einen Verkauf zu realisieren, heißt es vom Unternehmen. Gemeinsam mit dem Konzernbetriebsrat seien sozialverträgliche Lösungen und ergänzende Abfindungskonditionen vereinbart worden.
1: Er soll eine gigantische Plattform für Drogenhandel gegründet und betrieben haben. Seit heute steht ein 31-Jähriger vor dem Frankfurter Landgericht. Gleich am ersten Prozesstag hat er gestanden. HR-Reporterin Heike Borufka.
3: Im Grunde genommen hat der Angeklagte gesagt, er wollte, dass die Menschen in einer Art geschützten Rahmen Drogen kaufen können. Deshalb habe es auf seiner Plattform auch keine Waffen, keine Kinderpornografie oder geklaute Daten gegeben. 20 Millionen Euro, auch das gibt er zu, hat er mit der Plattform verdient, weil er bei jedem Verkauf Provisionen bekommen hat.
1: Erst die Leihmutter-Affäre, jetzt ein Familienurlaub während einer Sitzungswoche des Bundestags. Der CDU-Politiker Spahn sorgt weiter für Schlagzeilen. Heute hat Spahn Konsequenzen aus den Diskussionen der letzten Tage gezogen und seinen Rücktritt aus dem Haushaltsausschuss erklärt. Im Juli war er schon als Unionsfraktionschef zurückgetreten. Der Vorsitzende der Deutschen Bischofskonferenz Wilmer warnt davor, Deutschland schlecht zu reden. Kurz vor Beginn der Herbstvollversammlung in Fulda hat Wilmer gesagt, er habe großen Respekt vor Politikerinnen und Politikern, die alles daran geben würden, damit man hier gut leben könne. Und damit Deutschland ein offenes Land sei mit Platz für alle. Der Bischof hat vor einem Rechtsruck in Deutschland und in ganz Europa gewarnt. Kuschelpause an der Uni. Wer auf dem Campus der Uni Mainz unterwegs ist, könnte ab Oktober öfter mal 2 Besuchshunden begegnen. Gian und Juni sollen Studierenden helfen, sich zu entspannen und den Lernstress kurz zu vergessen. Beim Spazierengehen, Kraulen oder Spielen. Die Pfotenpause gehört zum Projekt Healthy Campus Mainz und läuft bis Ende des Jahres. 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Nochmal richtig warm heute hier. 24 bis maximal 30 Grad, viel Sonne. Hier und da sind aber ein paar Wolken am Himmel. Heute Nacht wird es dann relativ mild bei 9 bis 16 Grad. Und morgen wird es auch nochmal warm, wieder bis 30 Grad.
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5: So, schönen Feierabend, ihr Lieben. Ihr seid bei Das Ding. Wir sind Marvin und Leni. Hi, hi.
6: Habe ich auch Feierabend?
5: Nee, du bleibst jetzt noch eine Stunde. Lass mich nicht allein.
6: Okay. Wir reden ja den ganzen Nachmittag schon über mein Leid.
5: Ja, 3 Tage Malle, du Armer.
6: Ich bin auf Mallorca. Hab in 3 Nächten so viel geschlafen wie normale Menschen in einer Nacht. Und das merke ich natürlich heute. Und jetzt habe ich gerade Leni mal wieder. Wir haben ja sehr viele Monitore im Studio. Das heißt, wir sehen uns nicht die ganze Zeit. Aber ich habe dir gerade noch mal ins Gesicht geguckt.
5: Ja.
6: Und deine Augenringe sind ungefähr so tief, dass man darauf auch Seilchen springen könnte. Also
5: ja,
6: was ist denn bei dir eigentlich los?
5: Ja, ich habe 2 Kinder. Ja.
6: Gut. Ich gebe mich geschlagen.

0: Tame Impala Loser. So, hier sind Leni und Marvin und wir hatten heute ein Telefondate mit Energieberaterin Eva. Mhm. Ja. Weil ich eventuell Energieberatung heute auch gebraucht habe.
1: Dein Akku ist im roten Bereich, sagen wir mal so. Wir haben schon Sonne zum Aufladen probiert.
0: Jetzt Solarenergie,
1: kommt, ja. Test Nummer 2 kommt jetzt. Wind. Mhm.
0: Ja, Windenergie war dann der zweite Ansatz von Eva. Und jetzt ist das große Problem, dass es halt heute hier bei uns rund ums Studio einfach 0,0 Wind gibt. Deswegen mussten wir elektrischen Wind nehmen. Wir waren hier in der Maske bei uns, in der Fernsehmaske, und Sibylle hat den Föhn rausgeholt.
1: Wellness auf das Ding ab.
2: Hinsetzen ist gefährlich, Leute.
1: Er sitzt schon mal auf dem Stuhl.
3: Stufe kalt.
2: Kannst du lauwarm machen, irgendwas Angenehmes? Und nur so ein bisschen, nur so eine Brise. Dabei die Augen ein bisschen zumachen, ja?
3: Oh, Marvin, erstmal schön ins Gesicht, bisschen ins Hemd.
1: Was meinst du, bringt am meisten jetzt Windenergie? Also im Gesicht, du fokussierst schon das Gesicht auf jeden Fall.
3: Auf jeden Fall, vielleicht ein bisschen die Ohren.
1: Das darf ich ja verraten, Marvin hatte genau davor Angst, wegen seiner Frisur.
2: Ja, bitte nicht in die Haare föhnen.
3: Meinst du, die Hose rein?
2: Lieber, wir müssen ja auch, das muss ja irgendwie reinkommen in meinen Körper, die Energie. Soll ich den Mund mal aufmachen oder so? Ist das?
3: Ja,
2: das
1: wie beim Zahnarzt hier. Und, fühlst du dich schon langsam fitter?
2: Ehrlich gesagt finde ich es gerade ziemlich angenehm, hier so einmal so durchgeföhnt zu werden. Also könntest du die restliche Sendung alleine moderieren?
1: Ja, zum Glück habe ich dich von diesem Stuhl wieder hochbekommen. Dein Akku ist aber immer noch am Piepsen, oder? Oder ist er aufgeladen?
0: Willst du die ehrliche Antwort hören oder die Radioantwort?
1: Immer ehrlich.
0: Ja, fürs Piepsen reicht es nicht mehr.

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0: Gefühl, wenn der Montag so fast geschafft ist, oder? 17:22. Hallo bei Das Ding mit Marvin und Leni.
1: Wir haben jetzt neue Musik für euch und das neue Lied, was wir euch gleich spielen, das hat in mir was ausgelöst, denn der Titel des Liedes heißt Kompanie. Mhm. Ah. Und woran denkst du bei einem Lied und bei dem Wort Kompanie?
2: Kompanie! Ein Lied!
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1: Zugebuch.
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1: Ja, das sind Dinge, manchmal kann man ja auch nicht beeinflussen, was man so denkt. Das war die erste Assoziation, die ich hatte. Und dann habe ich gesehen, der Song ist ja gar nicht vom Dschungelbuch, sondern von Clean Bandit.
0: Ja.
1: Ja. Und jetzt, Leni, was denkst du? Klingt der Song eher wie Clean Bandit oder klingt er eher wie eine Elefantenherde im Dschungel?
0: Also ich würde mich auch über eine Elefantenherde im Dschungel freuen, aber ich glaube, er klingt eher nach Clean Bandit.
1: Ja, wir

0: Thank you, not so bad von Dimitri Vegas, Like Mike, Tiesto und Daido. Schöne Gruppenarbeit hier am Montagfeierabend. Leni und Marvin sind hier. Hi.
1: Hallo, gleich Feierabend und dann hoffentlich was Gutes zu essen. Ich bestelle mir ja immer ganz gerne mal was.
0: So, und genau da, jetzt pass auf, Leute, jetzt müsst ihr bitte alle Zettel, Stift oder eure Notiz-App vom Handy irgendwie rauspacken, denn Leni hat hier einen Lifehack, den wir alle brauchen.
1: Ich nenne mich heute auf jeden Fall Marvin bei der Bestellung, denn es ist viel schlauer als Frau vor allem, einen Männernamen dann zu sagen, weil die Portionen, also ist gerade so ein bisschen in der Diskussion, größer sein sollen. Und wenn eine Frau bestellt mit ihrem Namen, dann ist es anders. Hat jetzt irgendwie eine Userin rausgefunden auf TikTok, hatte gesagt, sie hat ihren Namen von Ashley zu Ash geändert, weil die Portionen jetzt wirklich größer sind. Es gibt auch noch so gratis Add-ons dann und du wirst endlich mal satt.
0: Ja, das Problem ist, ich habe ja nur schon Männernamen.
1: Ja.
0: Und werde meistens trotzdem nicht satt. Also, was
1: kannst
0: dir
1: einen Doppelnamen geben jetzt. Doppelmännernamen.
0: Marvin Justus.
1: Ja, genau.
0: Oder wenn ich ganz doll Hunger habe, dann heiße ich Marvin Justus, Peter, Björn, Benjamin, Sven,
1: ich sag jetzt
0: Helmut, Winfried, Justin, Shaquille. Was fällt dir noch ein? Heinz.
1: So,
0: und dann werde ich satt. So mach ich's.
1: Ja.

0: Herzlichen Glückwunsch, Leni.
1: Danke, ich hatte es jetzt schon.
0: Wir sprechen jetzt nämlich über einen Film, den Leni aussprechen darf, weil ich es nicht kann. Wie heißt der Film, Leni? Ja,
1: stimmt nicht ganz auch nicht. Also es ist ein BookTok-Hype-Buch übrigens. Heißt The Love Hypothesis.
0: Wie?
1: Du bist ein Arsch. Hypothesis.
0: Ja, Julia aus dem Das Ding-Team hat diesen Film schon gesehen. Worum geht's da, Julia?
2: Olive ist Doktorandin und küsst aus purer Panik den fiesesten Professor der Uni, Dr. Adam Carlson. Macht sie eigentlich nur wegen ihrer besten Freundin, um der zu beweisen, dass sie über ihren Schwarm hinweg ist und die zwei vielleicht anfangen zu daten. Und zack ist sie in so einer Fake-Beziehung mit diesem Professor und ihr ahnt es schon, aus dem Fake wird ganz schnell ernst.
3: Kann ich dich küssen, bitte? Dr. Evil.
4: Olive Smith. Ich akzeptiere Ihren Vorschlag, Ihrer Freundin ein Liebesverhältnis vorzutäuschen.
3: Klingt ein bisschen schrecklich, wenn man es so ausdrückt. Also quasi Fake-Dating?
4: Und jetzt habe ich ein Meeting.
2: Die Hauptdarsteller, finde ich, passen super zusammen. Es ist romantisch, witzig und süß.
0: Es gab ja vorher einen richtigen Hype bei TikTok vor allem um das Buch Die theoretische Unwahrscheinlichkeit von Liebe. Kann der Film da jetzt mithalten?
2: Ah, fast. Fun Fact übrigens, das Buch war ursprünglich eigentlich mal eine Fanfiction von Star Wars. Und im Buch, da sind wir natürlich ganz viel in Olives Kopf mit dabei. Wir kriegen ihre schrägen Gedanken mit. Und das fehlt im Film natürlich ein bisschen. Es gibt auch viele Änderungen, also Buchfans sind teilweise schon echt enttäuscht. Mein Tipp, schaut zuerst den Film und lest danach das Buch für so ein bisschen tiefere Einblicke in das Ganze.
0: So, und Leni darf den Film jetzt nochmal sagen?
1: The Love Hypothesis.
0: Wie?
1: Ey, jetzt mach mal selbst.

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0: Music für euch ins Ohr, The Borsa hier bei Das Ding.
1: Wir sind Marvin und Leni, es war unsere Premiere in der Moderation. Marvin, wie war's?
0: War schön, aber ist auch schön, dass jetzt vorbei ist.
1: Schön
0: bis morgen.
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1: Hallo, ich bin Annika Hennig. Ist bei dieser Wahl gefälscht worden? Bei einem Bürgerentscheid in Raunheim im Kreis Groß-Gerau ging es gestern um die Abwahl von Bürgermeister Rendl. Jetzt ermittelt die Kriminalpolizei wegen möglicher Wahlfälschung. Rendl hat zugesagt, die Ermittler bei ihrer Arbeit zu unterstützen. HR-Reporter Volker Siefert.
2: Die Kripo Darmstadt untersucht Papierschnipsel aus dem Rathaus, in denen sich möglicherweise geschredderte Wahlunterlagen befinden. Laut Rendl haben interne Prüfungen bislang keine Hinweise auf Manipulation ergeben. Er warnte zugleich davor, Mitarbeiter des Rathauses zu verdächtigen. Nach dem gescheiterten Abwahlverfahren kündigte Rendl an, den Dialog mit Bürgern und Politikern aus dem Stadtparlament suchen zu wollen. Es müsse nach dem Abwahlkampf wieder um die Zukunft der Stadt gehen.
1: BioNTech schließt 3 Standorte in Deutschland, darunter das Werk in Marburg. Das Pharmaunternehmen meldet, dass es für die Standorte in Tübingen, Marburg und Idar-Oberstein keine Käufer gefunden habe. Betroffen seien insgesamt 1.800 Beschäftigte. BioNTech hatte schon im Frühjahr mitgeteilt, dass es die Standorte nicht mehr weiter betreiben werde. Edeka darf 178 Teegut-Filialen übernehmen. Das hat das Bundeskartellamt entschieden. Ursprünglich wollte Edeka über 200 der 300 Filialen kaufen und weiterbetreiben. In Hessen dürfen 9 Standorte nicht übernommen werden, unter anderem in Kassel, Neuhof bei Fulda und Korbach. Das Kartellamt hatte Bedenken. So hätte Edekas Marktanteil in einigen Regionen zu groß werden können. Bei einem Kampfsportevent im Frankfurter Waldstadion am Samstag hat eine Zuschauerin den Hitlergruß gezeigt. Jetzt meldet die Kriminalpolizei, dass gegen die Unbekannte ermittelt wird. HR-Sportreporter Matthias Merget.
3: Zuvor war nach dem Mixed Martial Arts Event ein Video in den sozialen Medien kursiert, das den Vorfall im Zuschauerbereich des Stadions deutlich zeigt. Wie die Polizei nun mitteilte, liegt den Beamten das Video ebenfalls vor. Veranstalter Octagon und die Betreiber GmbH des Stadions haben nach HR-Nachfrage ein Statement dazu angekündigt.
1: Und das hier ist ein wichtiger Schritt für die Weltraumpläne von Elon Musk. Die Riesenrakete Starship des privaten Raumfahrtunternehmens SpaceX ist in Texas zu einem Testflug gestartet. Sie soll zum ersten Mal die Erdumlaufbahn erreichen und die Erde insgesamt 6-mal umrunden. Das war das Wichtigste heute Abend aus dem News-Team. Fühlt sich noch gar nicht so richtig nach Herbst an. Bis zu 30 Grad haben wir heute noch mal. Die Nacht wird dafür milder, 9 bis 16 Grad. Und morgen wird es auch noch mal richtig warm. Genau wie am Mittwoch, da bekommen wir bis zu 29 Grad immer noch.
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4: Mit Tiffany, Heil und mit 2 Lämpchen, die meinem Auto seit über einer Woche aufleuchten. Ich muss wirklich unbedingt mal in die Werkstatt. Aber es wäre halt schon auch sehr geil, wenn man das einfach selbst machen könnte. Ne? Yvonne hat einen Kfz-Betrieb in Sachsenheim bei euch in Baden-Württemberg und gibt dort Schrauberkurse extra für Frauen. Was sie da genau machen, erzählt uns Yvonne hier gleich nach 3 Songs. Dominik Feig, White Keys habe ich für euch jetzt auf der Dusting-Playlist. Und ich wünsche euch einen wunderschönen Start in die neue Woche, ihr Lieben.

0: das Ding hier. Und Hauptsache es fährt, ne? Das ist bei vielen, auch bei mir, oft der Anspruch ans Auto. Aber was, wenn es dann doch mal ein Problem gibt? Nun, es wäre schon ganz cool, wenn wir uns dann besser auskennen und es einfach selber machen könnten, ne? Vor allem als Frau. Und genau deswegen gibt Yvonne Schrauber Kurse extra für Frauen. Sie hat einen eigenen Kfz-Betrieb in Sachsenheim, das ist zwischen Heilbronn und Stuttgart. Wie groß sind denn die Vorurteile gegenüber uns Frauen in der Autobranche?
1: Tatsächlich immer noch groß, immer noch da. Der Schnitt, wer sich anmeldet, auch zum Beispiel zum Meisterkursen oder überhaupt Kfz, da sind nicht viele Mädels dabei.
0: Ja, voll schade, ne? Es ist Unsicherheit.
1: Kommt auch dazu, tatsächlich, ja. Und weil eigentlich sind die Männer, die dann in dem Beruf arbeiten, die nehmen einen eigentlich immer sehr gut auf. Man muss ein bisschen Eigeninitiative bringen und ein großes Selbstbewusstsein haben, sage ich mal.
0: Ja, so. Aber warum ist das so?
1: Ja, weil schon dann der Kundenkontakt eher das dann ist. Bei mir gehen dann auch teilweise welche vom Hof, die sagen, ich bin die Meisterin und ich bediene sie, und die gehen dann einfach. Da gibt es welche, die drehen um und machen kehrt und gehen. Gibt's immer noch.
0: Das ist einfach nur traurig, wirklich. Aber was genau lernt man denn bei so einem Kurs bei dir?
1: Also, wir lernen einfach mal, wo alle Sachen sind. Zum Beispiel Ersatzrad oder Reifenbefüllflasche, wenn ich eine Panne habe. Wie gehe ich vor? Und natürlich auch, wenn eine Beleuchtung mal ausfällt, einfach, wie kann ich mir selber helfen? Wo ist Kühlwasser? Wo kann ich was gucken?
0: Richtig gut, ey. Mir wird das so helfen. Auch einfach für mehr Sicherheit allein schon, ne?
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0: Das Ding hier, Hello, im Oktober kommt er mit seiner Dilemma-Tour ins Das Ding-Viertel. Niemals von da dann. Gönnen wir uns hier jetzt auf der Das Ding-Playlist.
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0: Frankfurt und Stuttgart klappert Rapper Dardan Ende Oktober ab. Seine neue Single Niemand mit am Start. Unter seinem Insta-Post kommentieren sämtliche Fans, dieser Song muss auf Tour. Und ich stimme zu. Dardan mit Niemals hier jetzt bei Das Ding.

Chase Atlantic, Swim bei das Ding. Hello, ich bin Tiffany und ich hätte sehr gerne die Probleme, von denen Summer Jam und Shireen David hier singen. Mo Money, Mo Haters hier jetzt für euch bei das Ding.

0: 42 Kilometer Rennen. Auf Zeit. Freiwillig und vielleicht das Ganze sogar aus Spaß. Ja, da bin ich ja komplett raus, Leute. Haben gestern aber wieder tausende Läuferinnen und Läufer in Berlin gemacht. Da war gestern Marathon. Wirklich krass Respekt vor allen, die da an den Start gehen. Wirklich, I could never. Und meine Kolleginnen und Kollegen hier in der Das Ding-Redaktion auch nicht. Uns fallen wirklich so viele Dinge ein, die wir lieber tun würden.
1: Also ich bin vor 2 Monaten umgezogen und mein Keller, der ist noch voll mit allen Umzugskisten ungefähr. Also ich würde jetzt direkt alle auspacken, bevor ich auch nur einen Scheißkilometer durch Berlin laufen würde.
2: Ich glaube, ich hätte lieber eine ganze Woche dick Magen-Darm-Grippe.
3: Mit einem Stachelschwein kuscheln.
4: Die Bibel lesen.
5: Ich würde mir, glaube ich, eher eine Gabel ins Auge stechen oder aber wahlweise mein ganzes Treppenhaus und meine Bude 8-mal putzen.
6: Ich würde mit einem blanken Arsch über so eine Stachelmatte rutschen.
7: Oh, gefühlt alles. Ich hasse laufen gehen. Aber ich finde, das ist der langweiligste Sport, den du machen kannst.
0: Ja, fühle ich alles, vor allem das mit dem Stacheldraht.

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0: das Ding hier. Hi, und Olivia Rodrigo's Unravel Tour ist am Wochenende in den USA gestartet. Deutschland für 2 Konzerte ist sie da in München und meine For You ist wirklich so voll mit Videos von Konzerten aktuell. Und es sieht aber schon auch wirklich ultra krass aus. Eine Bühne voll mit Blumen, gefühlt 100 Outfits und dann duscht die Frau auch noch auf der Bühne. Fabienne aus dem Distinct-Team, du hast dir die Highlights angeschaut, ne?
1: Ja, ich habe dieses Konzert aus 500 Perspektiven gesehen. Es ist quasi so, als wäre ich dabei gewesen. Und diesen Regenmoment fand ich auch am krassesten. Der kommt immer gegen Ende bei The Cure. Ich finde, das ist auch so einer ihrer emotionalsten Songs. Und das sieht eben wirklich aus, als würde es regnen. Und das Highlight, sie hat so ein helles Kleid an und das wird wie weggewaschen. Das zerfällt wie einfach wie nasses Papier. Drunter hat sie so einen roten Body an, der dann zum Vorschein kommt. Und ich finde, das wirkt fast so, als würde sie sich so die Trauer wegwaschen. Oh. Danach kommen auch nur noch Banger und die schallern halt mit Wet Hair Lock natürlich doppelt.
0: Ja, also man merkt auch, ne, an Budget hat es da definitiv nicht gemangelt. Und das Konzept ist ja auch so ein bisschen an 4 Jahreszeiten orientiert, ne?
1: Genau, am Anfang gibt es eben dieses massives rosa Blütenmeer, dann schneit's auch mal, also wirklich crazy. Wow. Und es gibt auch so kleine Sachen zwischendurch einfach. Bei You Plus Me zum Beispiel zieht sie auch so ihren Rock hoch und zeigt ihre Unterhose. Und da steht dann Hartford Plus Me drauf, also die Stadt, in der sie gespielt hat.
0: Ja, bei ihrer letzten Tour hatte sie ja auch jeden Abend ein anderes Top mit Spruch an. Mm. Vielleicht wird's ja jetzt ihr neues Tour-Ritual mit jeder Stadt. Auf jeden Fall gibt die sich super viel Mühe. The Cure hier jetzt bei das Ding.

0: Jonathan, Luca und Finn. Kennt er nicht? Ach, kennt er wohl. Machen die fünf Boys seit über 12 Jahren Musik zusammen in ihrer Heimatstadt Berlin. Sind sie aktuell eher selten in so einem Festival- und Toursommer, aber wenn, dann gibt's schon immer klare Abendpläne, sagt Fred.
1: Ich glaube, so unsere Lieblingsbeschäftigung, wenn wir in Berlin sind, abends ist auf jeden Fall jetzt nicht so Kino oder Konzert, sondern eigentlich immer Bar, ne?
2: Schon eher, ja.
1: Schon eher immer Bar. Und Bars sind halt meistens immer komplett voll, deswegen findet man eigentlich nie was. Aber es ist so, dass man dann halt super viele Späti-Angebote hat und eigentlich an jeder Ecke so sich ein Getränk holen kann. Und deswegen hängen wir dann meistens irgendwie so am Kanal.
0: Ja, und euren Freitagabend könnt ihr diese Woche mit den Jungs zusammen in Frankfurt verbringen. 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Und hier hört ihr sie jetzt mit Somebody Like You bei Das Ding.

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Warum wollt ihr unbedingt hin? Ich drücke euch die Daumen. Bad Bunny hier jetzt mit DTMF. Habt einen schönen Montagabend, ihr Lieben.

genau das Ding hier. Ich bin Tiffany und unter mir liegt ein weißer, fluffiger Hund namens Mambo. Also den meinen Berg und Kitsch kriegt also schon mal nicht. Ohne Namen, so heißt der neue Track von Berg und Kitsch Creek. Zweiter von Bergs kommenden Album, Trautonium. Hund ist hier aber auch einfach eine Metapher. Es geht nämlich um jemanden, der wie ein streunender Hund rumrennt. Also jemanden, ja, der niemandem mehr traut, weil er schon zu oft getreten wurde. Die Metapher tut ein bisschen weh. Aber es geht ja nicht wirklich um einen Hund. Aber wir hören jetzt rein. Hund ohne Namen, Berg und Kitsch Creek. Jetzt für euch bei Das Ding.

0: Ich bin jetzt Ski Agu verschwommen. Habt einen schönen Montagabend.
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0: das Ding her und es wird jetzt so ein bisschen romantisch und lovely und so. Ich habe was Neues für eure Watchlist. Das BookTok-Hype-Buch Die theoretische Unwahrscheinlichkeit von Liebe wurde verfilmt. The Love Hypothesis heißt auf Prime. Julia aus dem Das Ding-Team hat schon geschaut. Worum geht's denn?
1: Olive ist Doktorandin und küsst aus purer Panik den fiesesten Professor der Uni, Dr. Adam Carlson. Macht sie eigentlich nur wegen ihrer besten Freundin, um der zu beweisen, dass sie über ihren Schwarm hinweg ist und die zwei vielleicht anfangen zu daten. Und zack ist sie in so einer Fake-Beziehung mit diesem Professor und ihr ahnt es schon, aus dem Fake wird ganz schnell ernst.
2: Kann ich dich küssen, bitte? Dr. Evil.
3: Olive Smith. Ich akzeptiere Ihren Vorschlag, Ihrer Freundin ein Liebesverhältnis vorzutäuschen.
2: Klingt ein bisschen schrecklich, wenn man es so ausdrückt. Also quasi Fake-Dating?
3: Und jetzt habe ich ein Meeting.
1: Die Hauptdarsteller, finde ich, passen super zusammen. Es ist romantisch, witzig und süß.
0: Ja, ich habe aber auch gelesen, dass hinten raus ein bisschen holprig wird, ne? Mhm. Das Buch von Ellie Hazelwood, das war ja auch ultra gehypt auf TikTok. Kann der Film jetzt aber mithalten?
1: Ah, fast. Fun Fact übrigens, das Buch war ursprünglich eigentlich mal eine Fanfiction von Star Wars. Und im Buch, da sind wir natürlich ganz viel in Olives Kopf mit dabei. Wir kriegen ihre schrägen Gedanken mit und das fehlt im Film natürlich ein bisschen. Es gibt auch viele Änderungen, also Buchfans sind teilweise schon echt enttäuscht. Mhm. Deswegen jetzt mein Tipp, schaut zuerst den Film und lest danach das Buch für so ein bisschen tiefere Einblicke in das Ganze.
0: Alles klar, wissen wir Bescheid. The Love Hypothesis packen wir uns auf jeden Fall auf die Watchlist.
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0: und 48 Stunden nach dem Bierzelt so. Kratzen im Hals, nichts geht mehr. Das passiert öfter mal nach Social Events. Beim Oktoberfest nennen sie das Wiesengrippe. Aktuell findet ihr auf der Wiesn sogar einen Flyer von der Uni München. Die wollen die Wiesengrippe nämlich mal richtig untersuchen und verteilen die Flugblätter, um Probanden zu finden. Wer krank wird nach dem Feiern, soll sich melden. Professor Dr. Brunner, Stefan Brunner, der leitet diese Studie und er hat uns mal erklärt, was ist denn jetzt aber der Unterschied zwischen einer Wiesengrippe und einer normalen Grippe?
1: Also Wiesengrippe ist ja keine eigene Krankheit, sondern Wiesengrippe ist so eine Zusammenfassung aus unterschiedlichsten Symptomen. Das heißt, es können einfache Erkältungssymptome sein, wie Schnupfen, Husten, Heiserkeit, aber halt auch wirklich ein grippaler Infekt wie Fieber und wirklich auch mit ein paar Tagen im Bett liegen.
0: Wie die Studie überhaupt funktioniert, hat er uns auch erklärt.
1: Wir gehen auf die Wiesen, fragen Leute, ob sie mitmachen wollen und die bekommen dann ein paar Wochen später nochmal eine E-Mail zugeschickt und mit einer längeren Umfrage, wo sie dann beschreiben können, welche Symptome haben sie gehabt, haben sie überhaupt Symptome erlitten, in welchen Zelten waren sie, wie oft waren sie auf der Wiesen. Und die Symptome haben, die laden wir dann auch ein für einen Abstrich, um dann rauszukriegen, welche Erreger sind denn überhaupt verantwortlich für die Wiesengrippe.
0: Bierzelt einfach als Versuchslabor und hier mal aber vor allem noch ein paar Ideen, wie ihr gesund bleibt.
1: Das Wirksamste aus medizinischer Sicht ist eine Impfung. Die ganzen anderen Sachen, Vitamin C, Zink, Einnahmen, all das macht man natürlich gerne, aber da gibt es überhaupt keinen wissenschaftlichen Nachweis, dass das wirklich was bringt.
0: Die Uni München, die forscht jetzt zur Wiesengrippe. Geht natürlich aber auch um Wasen. In Stuttgart das zweitgrößte Volksfest der Welt. Ihr Lieben, bleibt gesund.

0: und noch mehr.
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3: Und ich bin auch dabei.

Tiffany. Hallo, liebe Grüße gehen raus zu euch. Und Saarland nach Hessen, Rheinland-Pfalz und Baden-Württemberg. Ist so schön, dass wir alle am Start sind. Ist jetzt auch Mau Pi. Just a little bit more für euch bei der Stimme.

sorry für die fehlenden Updates. Ich war im Gefängnis. Mit der Ausrede können, glaube ich, alle Langsamschreiber unter uns eher nicht mithalten. Kirill Nguyen und sein Ex-Account Gaga Daily, der hat jahrelang zu den größten Lady Gaga-Fan-Accounts gehört. Anfang 2024 dann... Ja, Funkstille, weil er dann eben 2,5 Jahre im Gefängnis war. Hintergrund, Kirill war 2020 auf einer Demo in Belarus und als er 4 Jahre später dann nochmal zurück ist, um seine Family zu besuchen, wurde er festgenommen. Jetzt ist Gaga Daily aber back und er erzählt online, dass vor allem ein Lady Gaga-Song ihn durch diese Zeit gebracht hat. Den Song habe Kirill zum ersten Mal ganz im Radio gehört, nämlich im Gegensatz zu sonst, wo er immer vorher schon Ausschnitte auf den Socials gehört hat, ne, wie wir alle. Und das hat ihn an seine Kindheit erinnert, meint er. Aber er will jetzt auch nicht irgendwie die Haft damit romantisieren oder so. War einfach ein Song, der hat ihm richtig geholfen. Gaga-Updates jetzt also wieder am Start von Kirill. Abracadabra von Lady Gaga jetzt hier bei Das Ding.

a good day hier bei Das Ding. Hi, ihr Lieben. Eine MTV Video Music Awards Trophäe wiegt laut Google so ungefähr 3,5 Kilo. Okay, so, bisschen rechnen, weil Taylor Swift, die hat nach gestern Abend jetzt insgesamt 33 davon. Heißt, wenn die Frau mal umzieht, dann muss sie alleine hoch da 115 Kilo an VMAs mitschleppen. Das ist ja krank.

Es war auch wieder eine einzige Taylor Swift Show gestern bei den VMAs in den USA. Die Frau hat die Preise einfach am laufenden Band abgeräumt schon wieder. Und dann auch noch das Musikvideo zu ihrem neuen Song Patient Zero zum ersten Mal gezeigt. Also krasser Tag für Tay-Tay. Ja, wobei, eher für alle Swifties. Für sie war es einfach ein ganz normaler Tag im Büro. Patient Zero, Taylor Swift hier jetzt für euch am Montagabend. Das Ding hört ihr. Sehr schön, dass ihr hier seid.

0: Leute, es gibt ein kleines Schlager-Easter Egg in GTA 6. Oldie Alarm. Ist das etwa Jürgen Drews im neuen Game? Das klären wir gleich nach 3 Songs. Jetzt Central Cee mit Let Go bei das Ding.
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Bootylicious bei das Ding, lieb ich sehr. Und bald ist es endlich soweit. GTA 6 is ready to zock. Am 19. November geht's los. Jetzt gar nicht mehr so lang. Und neben dem geilen Game gibt's ja auch immer einen fetten Soundtrack. Weil, wer im Auto durch die Spielwelt fährt, schaltet das Radio ein und hört Songs aus den unterschiedlichsten Genres. 80er-Vibes, die gab's in GTA Vice City mit 99 Luftballons von Nena.

Me Brothers. Ja, ja, so funny, aber auch, dass GTA da so viel Mucke zusammenbringt. Und den neuesten und besten Song aus dem Soundtrack, Hauptchen einfach mal so, den haben wir hier jetzt für euch. Travis Scott, Rhino, weil das Ding

Cat's Eye, Animal by Dusting. Hello, Vicky startet in neues Kapitel. Oder besser gesagt, fliegt. Letzte Single hieß Fallen, die neue Fliegen. Es geht jetzt um den Weg nach oben und der ist alles andere als einfach. Vicky verarbeitet in Fliegen nämlich die ganzen negativen Seiten der letzten Monate. Es war echt viel und das Verarbeiten, das macht sie aber mit Schmackes. Hard Techno meets Hyper Pop. Wie sich das anhört, checkt ihr hier jetzt bei Das Ding. Vicky mit Fliegen für euren Montagabend. Macht euch einen schönen.

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2: Mit Tiffany, hi Party People. Ja, okay, ich weiß, Montagabend, da ist wahrscheinlich nicht mehr so viel mit Party. Aber ich freue mich, dass ihr am Start seid. Almost Monday habe ich jetzt für euch. Obwohl der ja schon fast durch ist, ne? French Kids hier und danach.

ich an sich definitiv nichts dagegen. Kopanyang, Finch und Green. Ja, aber beide das Ding. Und wir können wirklich gerade gar nicht ins Kino gehen, ohne mindestens einmal seine Fratze zu sehen. Nett gemeint. Tom Holland, the one and only Spider-Man. In den Avengers ist er natürlich am Start, zuletzt auch in The Odyssey. Und jetzt schwingt er nicht nur von Hochhaus zu Hochhaus, sondern wird noch zum Tänzer. Im neuen Biopic zu Hollywoods größter Tanzlegende wird er zu Fred Astaire. Als Tanzpartnerin kriegt er sie hier an die Seite gestellt. Sabrina Carpenter, sie wird zu Ginger Rogers. Zusammen waren sie das berühmteste Tanzpaar der Filmgeschichte. Also Sabrina dann auf der großen Leinwand, sehe ich ja absolut auch in der Rolle. Und es wäre ja auch nicht die erste Sängerin, die sich ein zweites Standbein aufbaut, ne? Lady Gaga in A Star is Born und House of Gucci, sehr nice. Genauso wie Rihanna in Ocean's 8 und jetzt ganz aktuell ja auch Charlie XCX. Die hat dieses Jahr auch einfach mal ihre eigene Mockumentary rausgehauen. Also Sabrina ist da auf jeden Fall in bester Gesellschaft. Ich freue mich, solange sie dann immerhin noch so Banger wie die hier rausbringt. Na, das brauchen wir schon auch noch. Manchild jetzt bei das Ding.

0: bei das Ding. Und den Weg, den ich persönlich heute noch rennen werde, ist der in mein Bett. Aber 42 Kilometer rennen aus Spaß auf den Sonntag, da bin ich sowas von raus. Haben aber gestern wieder tausende Läuferinnen und Läufer in Berlin gemacht. Da war gestern Marathon und wirklich krassen Respekt vor allen, die da einen Start geben. Ich könnte es einfach niemals und meine Kolleginnen und Kollegen hier in das Ding Redaktion auch nicht. Uns fallen wirklich so viele Dinge ein, die wir lieber tun würden.
1: Also ich bin vor 2 Monaten umgezogen und mein Keller, der ist noch voll mit allen Umzugskisten ungefähr. Also ich würde jetzt direkt alle auspacken, bevor ich auch nur einen Scheißkilometer durch Berlin laufen würde.
2: Ich glaube, ich hätte lieber eine ganze Woche dick Magen-Darm-Grippe.
3: Mit einem Stachelschwein kuscheln.
4: Die Bibel lesen.
5: Ich würde mir, glaube ich, eher eine Gabel ins Auge stechen oder aber wahlweise mein ganzes Treppenhaus und meine Bude 8-mal putzen.
6: Ich würde mit einem blanken Arsch über so eine Stachelmatte rutschen.
7: Oh, gefühlt alles. Ich hasse laufen gehen.
8: Aber ich finde, das ist der langweiligste Sport, den du machen kannst.
0: Ich lieb's ja auch, wie gar nicht dramatisch wir hier sind.

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2: Hi, das Ding hier. Jetzt mit New Constellations, Hard-Blooded. Ich bin Tiffany, hallo. Ich hoffe, ihr habt einen richtig entspannten Montag.

und alle Millennials fühlen jetzt mit mir. Als dieser Song hier 2003 released wurde, da war ich 9 und ich habe den wirklich aus allervollster Inbrunst mitgesungen. Fuck what I said, it don't mean shit now. Natürlich heimlich im Kinderzimmer, versteht sich. Amen, fuck it, I don't want you back. Ein fast vergessenes Stück Kunst, wie ich finde. Und Eli Ox stimmt dem wohl auch zu und hat dem Ganzen jetzt ein Makeover verpasst. Heißt immer noch so, fuck it, I don't want you back. Hat jetzt aber den typischen Eli Ox Schmackes. Den gibt's hier jetzt für euch bei das Ding. Fuck.

0: Zeit, ihr hört das Ding. Abi geschafft, sein neues Album Hit Music Only ist draußen. Fick das Geld ist heute im Deutschrap Ideal Spotlight mit Host Simon, mit Doppel-G übrigens.
1: Er hat mir erzählt, warum er schon mit 14 Jahren angefangen hat zu releasen, wie er sich das erste Mal in Hip-Hop verliebt hat und warum das Aufsplitten in viele kleine Bubbles und Subgenres vor

0: Service. Deutschrap Ideal, gleich hier ab 22 Uhr bei Das Ding. Ihr Lieben, das ist mein Cue. Ich bin raus für heute. Wir hören uns morgen wieder hier ab 18 Uhr. Bis dahin. Tschüss.
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2: Ladies and Gentlemen, mein Name ist Simon. Bei Deutschrap Ideal werfen wir diese Woche das Spotlight auf den Newcomer Fick das Geld. Er hat mir erzählt, warum er schon mit 14 Jahren angefangen hat zu releasen, wie er sich das erste Mal in Hip-Hop verliebt hat und warum das Aufsplitten in viele kleine Bubbles und Subgenres Vor-, aber auch Nachteile hat. Für alle, die dich kennen und alle, die dich nicht kennen, wir fangen erst mal ganz entspannt an. Wer bist du und wofür stehst du als Künstler?
7: Ich bin Fick das Geld und ich stehe dafür, dass man nur das machen sollte, was man selber will und nicht, was andere von einem wollen und das, was man selber cool findet. Weil nur das, was du selber cool findest, das zählt. Was andere cool finden, muss für einen selber keine Rolle spielen.
2: Okay, und wie hat für dich alles angefangen? Also was war für dich der erste Step zur Musik?
7: Mein erster Step zur Musik war, als ich 3 oder 4 war, habe ich ein Schlagzeug geschenkt bekommen. So, das hatte noch nicht so viel mit Rap zu tun, aber so, da habe ich auf jeden Fall angefangen, selber Musik zu machen. Dann bin ich später in die Musikschule gekommen, also musste dann auch Noten spielen. Und ab dem Punkt hat mir das dann auch keinen Spaß mehr gemacht. Also ab dem Punkt habe ich dann aufgehört, Schlagzeug zu spielen, weil dieses Vorgeschriebene mir das alles so kaputt gemacht hat und den ganzen Spaß weggenommen hat daran leider. Und dann habe ich angefangen zu rappen, weil das ist so das, wo einem keiner vorschreiben kann, wirklich was man machen soll, weil da kann man sich wirklich kreativ selber ausleben. Und da gibt es jetzt auch keine Schule dafür, die einem sagt, ja okay, nach den Noten musst du das machen, nach denen musst du das machen, so. Da macht man einfach, worauf man Bock hat. Und das ist für mich ja einfach das Wichtigste in so einem kreativen Prozess.
2: Jetzt braucht es natürlich noch ein bisschen mehr als das, um dran zu bleiben. Du hast sogar schon vor ein paar Jahren Mucke angefangen, aber bist selbst ja noch relativ jung. Was hat dich dazu inspiriert zu sagen, okay, ich mach das jetzt?
7: Also mich hat inspiriert, dass in Amerika immer mehr junge Leute angefangen haben, Musik zu machen. So. Ich war damals ja 14 oder 13. Ich glaube 13, als ich angefangen habe zu rappen und 14, als ich angefangen habe zu releasen. Und in Amerika war da halt auch so eine Underground-Rap-Wave, die so voll groß geworden ist. Und ich habe mir so das immer angeguckt und habe auch die Musik natürlich auch selber gehört und dachte mir dann so, ja, also wenn es bei dem funktioniert, dann könnte das vielleicht hier auch funktionieren. Also hat ja relativ gut geklappt. Also es hat auf jeden Fall nicht geklappt. 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

0: Hip-Hop-Tracks. Was geht ab? Hier ist Simon. Wir sind zurück im Talk mit Fick das Geld. Im Internet wird in deiner Artist-Beschreibung deine Musik als experimenteller Stil in Form von Supertrap beschrieben. Wie würdest du es beschreiben?
1: Also Supertrap würde ich jetzt nicht sagen. Das ist so ein anderes Genre, was ich früher auch ein bisschen gemacht habe, aber das ist ja mehr mit so harten 808s und harten Drums und hoher BPM und so. Das, was ich mittlerweile mache, hat damit nicht mehr so viel zu tun. Aber ich weiß auch gar nicht, wie ich mein Genre jetzt nennen würde. Aber ich glaube, genau das ist auch, was ich gut finde, so. Dass ich das gar nicht, ich will nichts machen, was man benennen kann. Weil sobald man was wirklich sehr gut einordnen kann, ist für mich nicht mehr so unique. Ist natürlich nicht das Ziel, der Einzige zu sein, der irgendwas macht, so was so in der Art klingt. Weil nur weil was einzigartig ist, heißt es nicht, dass es gut ist. Es muss natürlich auch hörbar sein. Aber Supertrap würde ich das auf jeden Fall nicht nennen. Ich würde sagen, das ist irgendwas gemischt von allem. Also neuer Underground gemischt mit alten Elementen aus den 2000ern, 2010ern mit vielen Synth und so. Also nee, ich kann es selber nicht mal richtig definieren, aber Supertrap würde ich das auf jeden Fall nicht nennen.
0: Okay, am Ende ist es ja auch sekundär, wie man es nennt. Was würdest du als deine größten musikalischen Einflüsse beschreiben?
1: Ich höre vieles, ich höre alles durchmischt. Ich höre Leute, die haben 100 Hörer, ich höre Leute, die haben 1000 Hörer, ich höre Leute, die haben 1 Million, ich höre Leute, die haben 10 Millionen, so. Und aus ganz, ganz verschiedenen Ecken und Richtungen. Also ich habe früher viel Rock gehört, so vor allem bin ich damit aufgewachsen, so mit Rammstein und so. Oder so alten Hip-Hop habe ich auch viel gehört, oder Materia oder alles, aber ich würde sagen, dass es einfach so eine Kombination aus allem ist und vor allem, dass ich mittlerweile auch viele Leute einfach kenne, die Musik machen. Und ich lasse mich am meisten, würde ich sagen, gar nicht von irgendwelchen anderen Musikern beeinflussen oder, sage ich mal, so influencen, sondern eher von den Produzenten, mit denen ich zusammenarbeite, zum Beispiel ein Azuna. Der hat richtig meinen Horizont erweitert, was so Musik angeht, was, wenn ich selber mache, wie ich es mache. Ich war in Wien, ich habe ihn gesehen, wie er gearbeitet hat. Er war in Berlin, wir haben zusammen gearbeitet. Wenn ich ihm so zugucke, wie er diese ganzen Sachen einspielt und so, für ihn sieht das so einfach aus. Und am Ende kommt dann so ein Produkt raus, was sich so, das hört sich einfach fertig an. So, und genau das gleiche hatte ich früher auch mit anderen Produzenten, zum Beispiel so ein Johnny Wood Beats, so, kenne gar nicht so viele vom Namen her oder so, aber der hat auf jeden Fall so ganz, ganz viele Sachen gemacht, die bei ganz großen Künstlern mitgewirkt haben, so, der macht immer so Drums, die, keine Ahnung, bei einer Tyler zum Beispiel verwendet wurden. Und ich finde sowas immer am interessantesten. So. Also ich gucke mir das meiste, würde ich sagen, den meisten Influence habe ich wirklich abbekommen von irgendwelchen Producern, mit denen ich gearbeitet habe, weil ich mich da mehr auf deren Sound einlasse, als dass ich denen sage, was sie machen sollen. So. Weil wenn ein Producer, finde ich, was Eigenes macht und gar nicht vorgeschrieben bekommt vom Künstler, ey, mach mal das so und mach mal das so, sondern der einfach selber sich austobt, sage ich mal, da im Studio oder keine Ahnung wo, auch zu Hause, dann kommt, finde ich, immer so das beste Produkt raus für den Künstler, weil der Producer dann was macht, worauf er den Künstler hören kann und nicht der Künstler was machen lässt, worauf er sich selber hören kann. Weil das führt am Ende, finde ich, immer zu nichts.

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6: Welcome back. Wir springen mitten rein in den Talk mit Fick das Geld, ein Artist, auf dem wir Spotlight geben. Welcher deiner eigenen Songs bedeutet dir besonders viel und warum?
7: Ich glaube, es gibt jetzt keinen wirklichen Song, so keinen einzigen Song von mir, wo ich sagen würde, okay, der bedeutet mir jetzt richtig viel oder der bedeutet mir gar nicht so. Ich glaube, die bedeuten mir alle relativ gleich viel. Aber ich würde sagen, das ist bei mir nicht songabhängig, sondern eher projektabhängig. Also ich sage nicht, der Song bedeutet mir viel, sondern das Projekt bedeutet mir viel. Zum Beispiel letztes Jahr habe ich Unchained rausgebracht. Und ich glaube, das bedeutet mir viel, weil bevor ich dieses Projekt gemacht habe, wusste ich so gar nicht, wohin mit mir. Da war ich irgendwie so, ah, was soll ich jetzt machen? Was ist cool? Was ist so? Ich habe zu viel darauf geachtet, was andere cool finden. Und dann in dem Projekt war es wirklich so das erste Projekt, würde ich sagen, wo ich wirklich so komplett einen eigenen Sound hatte. Natürlich nicht mein fertigen Sound oder irgendwas, was ansatzweise das Beste war, was es hätte sein können. Aber es war so der erste Schritt dahin, dass ich gesagt habe, okay, so die Leute feiern das und die Leute feiern das, weil ich das gemacht habe und nicht, weil ich versucht habe, was wie andere zu machen, die auch gefeiert werden. So. Und deswegen glaube ich, dass das Projekt mir so am meisten bedeutet, weil es mir so meine Augen nochmal geöffnet hat, so dass man wirklich das machen sollte, was man am meisten selber feiert, weil im Endeffekt waren die Sachen da drauf auch die Sachen, wo ich zu 100% dahinter stehen konnte. Und die Leute haben es auch zu 100%, also Leute, die meine Musik natürlich feiern, die haben es auch zu 100% dann so gefühlt, glaube ich, wie ich es auch gefühlt habe. Also es war nicht so ein hingerotztes Tape oder Album und ich meinte so, ja, hört euch mal ein bisschen coole Musik an, sondern es war wirklich so, ich war im Studio und ich hatte einfach Spaß daran, das zu machen und ich war nicht im Studio, um Musik zu machen, sondern einfach, ich habe es nicht als Hobby, nicht als Beruf gesehen, dort dieses Musikding, sondern einfach wirklich so, ja, okay, ich mache jetzt das, worauf ich Bock habe, das ist mein Hobby und das bockt, ich mache es nicht für die Leute, ich mache es für mich und die Leute haben es halt gefeiert und deswegen war es nochmal geiler.
6: Rap ist ja Teil einer Kultur, die weit größer ist. Wann hast du dich in Hip-Hop verliebt?
7: In Hip-Hop verliebt habe ich mich eigentlich, denke ich mal so, als ich es das erste Mal gehört habe, also hat mich schon immer fasziniert, dieses ganze Ding vom Aussehen, von allem eigentlich, vom Sound, Aussehen, Beats, den Vocals, alles.

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0: Welcome back. Ich spreche schon die ganze Zeit mit Fick das Geld und genau da steigen wir jetzt wieder ein. Ein Artist, auf den wir diese Woche Spotlight geben. Wenn wir jetzt weg von musikalischen Einflüssen gehen, wer oder was inspiriert oder motiviert dich?
1: Ich glaube, am meisten inspirieren und motivieren mich die Leute um mich rum, einfach mein ganzes Umfeld, meine Freunde, meine Familie und so. Ist jetzt nicht so, dass ich sage, ich komme aus einer Gegend und ich muss da alle rausholen oder so. Aber es ist einfach eine Motivation schon für mich zu sehen, wenn ich mit den Leuten bin, wenn ich die Leute irgendwohin mitnehmen kann, wenn ich mit den Leuten Sachen unternehmen kann, mit denen, die ich ohne Musik niemals hätte machen können. Zum Beispiel, wenn ich auf irgendwelche Events gehe oder ich gehe ins Studio mit denen oder ich mache das. Ich nehme die mit zum Videodreh, ich nehme die überall hin mit, wo ich kann. So meine Kollegen vor allem, das ist natürlich das Wichtigste für mich. Und genauso wichtig ist natürlich auch, wenn ich nach Hause kommen kann zu meinen Eltern oder wenn ich mit irgendjemand aus meiner Familie rede und dann sagen kann, ja, bei mir ist das und das passiert, das ist für mich richtig geil, dass es passiert ist. So, ich bin heute im Radio, das ist voll geil. So eine Sachen motivieren mich am meisten und inspirieren, weiß ich nicht. Ich habe keine wirklich, so mich inspiriert nicht wirklich was zu 100%. Ich bin, glaube ich, eigentlich 100% motiviert und inspiriert natürlich auch von Sachen, aber das sind immer so unterschwellige Inspirationen, die ich gar nicht so benennen kann.
0: Jetzt hast du, wie gesagt, einen recht jungen Blick auf die aktuelle Szene. Wie siehst du speziell auch die Rap-Szene gerade? Was läuft gut und was vielleicht nicht?
1: Ich sehe diese Rap-Szene und Musikszene hier in Deutschland, vor allem in diesem Underground, sehe ich momentan eigentlich an einem relativ hohen Punkt. Vor allem fand ich Anfang des Jahres war diese ganze Bubble so an einem Punkt, wo die noch nie wirklich war in Deutschland. Was mir hier aber ein bisschen fehlt, ist so, sag ich mal, der Zusammenhalt zwischen all diesen ganzen Bubbles, weil es hat sich irgendwann alles dann so aufgespalten in Mikrobubbles, wo 4 Leute gehören dahin und werden dort eingeordnet. 5 Leute werden dazu eingeordnet. Die 3 sind gar nicht so cool wie die anderen. Die 5 sind gar nicht so cool wie die anderen 3. So, irgendwie hat sich das so vermischt alles und getrennt gleichzeitig. Ich finde das ein bisschen schade und ich finde es auch schade, dass viele Leute nicht nur Inspiration nehmen, sondern versuchen, wie deren Inspiration zu sein. Und dadurch geht diese ganze Identität von einer ganzen Bubble verloren, finde ich, wenn zu viele Leute versuchen, dasselbe zu machen und versuchen, wie dieselben zu klingen und wie dieselben zu sein. Dann heißt es natürlich nicht, dass es schlecht klingt oder dass es nicht cool ist, aber eine gewisse Identität geht dort natürlich trotzdem verloren. So.

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5: 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Wunderschönen guten Abend. Mein heutiger Gast ist Fick das Geld und wir springen mitten rein in den Talk. Ein Artist, auf den wir in dieser Woche das Spotlight legen. Hip-Hop lebt ja von Support und auch wir hier wollen Liebe spreaden. Deswegen ist das jetzt dein Spot, um den Leuten da draußen zu sagen, welche Artist du gerade feierst.
6: Aus Deutschland würde ich sagen, feiere ich Kimani Tajano, ich feiere Sahil, ich feiere Milo, ich feiere Fabri, ich feiere Gard, ich feiere Schorscha, ich feiere eigentlich relativ alle Leute so, Best. Es gibt ganz, ganz viele Leute, die ich jetzt aufzählen könnte. Es gibt auch ganz viele, die ich gerade wahrscheinlich nicht aufgezählt habe, so, nicht böse gemeint an die Leute auf jeden Fall. Es sind einfach nur zu viele Leute. Aber ja, ich feiere eigentlich viele Leute auch aus meinem Umfeld. So, aber die, die ich gerade genannt habe, sind jetzt die ersten, die mir auf jeden Fall einfallen würden, wenn ich gefragt werde, wen ich feiere.
5: Was steht bei dir als nächstes an? Welche Steps sind geplant?
6: Boah, was bei mir als nächstes ansteht, weiß ich gar nicht. Jetzt, wenn mein Album draußen ist, vielleicht endlich mal Urlaub machen. Ich habe jetzt dieses Jahr auch mein Abi gemacht und

0: guten zukünftigen Lehrer wahrscheinlich auch ausgewichen. Aber das bedeutet für mich dann halt, dass ich Rap wahrscheinlich ernster nehmen muss und das auch durchziehen muss. Und dann sehe ich mich in einem Jahr hoffentlich auf einer geilen Bühne mit vielen Leuten, die meine Musik feiern. Hoffentlich.
1: Wenn du jetzt noch eine Message raushauen könntest, welche wäre das?
0: Meine Message wäre, bleibt immer ihr selbst, macht nur das, worauf ihr selber Bock habt. Das ist ja auch das, wofür ich stehe, wie ich am Anfang schon gesagt habe. Aber vor allem, glaubt an euch und eine Message an die Jugend, nehmt keine Drogen. Nur weil das irgendwelche Rapper machen, heißt das nicht, dass das cool ist. Und versucht einfach immer ihr selber zu bleiben und nicht irgendjemand anderes. Ja, Mann.

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1: Um 0 Uhr mit Klaus Regineck. Die Pläne für ein außereuropäisches Abschiebezentrum für Menschen, deren Asylantrag in der EU abgelehnt wurde, werden konkreter. Griechenland hat angekündigt, im kommenden Jahr ein solches Zentrum in Afrika einzurichten. Details von Jasper Riemann.
2: Der Migrationsminister Griechenlands, Thanos Plevris, sagte im griechischen Fernsehen, man habe sich bereits auf ein Land geeinigt. Könne es aber noch nicht nennen. Unklar bei Plevris Aussagen blieb, ob das ausgewählte Land den Plänen bereits zugestimmt hat und inwiefern die Auswahl mit anderen EU-Ländern abgestimmt ist. Plevris sprach davon, den Plan bald mit Vertretern aus Deutschland, Österreich, den Niederlanden und Dänemark zu besprechen. Diese Länder setzen sich seit längerem verstärkt für sogenannte Return-Hubs außerhalb der EU ein. In den Abschiebezentren sollen Asylbewerber untergebracht werden, die nicht direkt in ihr Herkunftsland abgeschoben werden können.
1: Nach landesweiten Protesten in Spanien kann eine 87-jährige Rentnerin in ihre Wohnung zurückkehren. Die Frau war am Mittwoch vergangener Woche im Rahmen einer Zwangsräumung aus ihrer Wohnung in Madrid geholt worden. Wie der Mieterverband mitteilte, hatte ein Investor den Mietpreis auf mehr als 2.600 Euro erhöht. Der Fall löste in ganz Spanien Proteste aus. Die Demonstranten hatten auch einen Stopp für Mieterhöhungen, ein Verbot befristeter Mietverträge und Maßnahmen gegen Zwangsräumungen gefordert. Bei Protesten an Schulen in mehreren französischen Städten hat es Verletzte und Festnahmen gegeben. Laut Innenminister Nunez waren etwa 180 Einrichtungen, etwa in Paris, Lille, Lyon, Grenoble und Nizza, betroffen. Es seien Dutzende Menschen verletzt worden, darunter auch Sicherheitskräfte, Lehrer und Schüler. Die Polizei habe mindestens 164 Menschen festgenommen. Die Proteste hatten schon am Freitag begonnen. Sie richten sich unter anderem gegen die schlechte Ausstattung von Schulen und überfüllte Klassen. Heute sollen sie weitergehen. Der extreme Sommer mit Hitze, Dürre und Bränden hat die Landwirte in Europa insgesamt bis zu 17 Milliarden Euro gekostet. Das hat der EU-Agrarkommissar Hansen nach einem Treffen der Minister in Brüssel gesagt. Viehhalter hätten deshalb immer noch Probleme, weil über den Sommer nicht genügend Gras als Futtermittel für den Winter gewachsen sei. Hansen fordert mehr Investitionen in die Wasserspeicherung, aber auch präziseres Bewässern, um Wasser zu sparen. Außerdem ist Hansen für eine Versicherungspflicht, da nur 12% der landwirtschaftlichen Produktion in der EU gegen Schäden versichert sei. Das Wetter in Deutschland: nachts im Norden und Nordwesten stellenweise Schauer und Gewitter. Die Tiefstwerte 17 bis 7 Grad. Am Tage im Süden häufig Sonnenschein. Im Nordwesten neben dichten Wolken vorübergehend auch einige sonnige Phasen. Die Tageshöchsttemperaturen liegen bei 19 bis 30 Grad. 0 Uhr 3.
3: Und da gucken wir auf die Straßen. Geht los auf der A1 Lübeck Richtung Hamburg. Da ist die Norderelbbrücke in beiden Richtungen wegen eines Schwertransports bis ca. 5 Uhr morgens mehrfach kurzfristig gesperrt. Dann die A2 Berlin Richtung Hannover zwischen Braunschweig-Hafen und Peine-Ost. Da gibt es 3 Kilometer Stau. Die A7 Kassel Richtung Hannover, die ist zwischen Kreuz Kassel-Mitte und Kassel-Nord nach einem Unfall vorübergehend gesperrt. Die A29 Oldenburg Richtung Wilhelmshaven ist zwischen Oldenburg-Ohmstede und Kreuz-Oldenburg-Nord wegen einer Nachtbaustelle bis Freitag in der Zeit zwischen 19 und 5 Uhr gesperrt. Die A40 Duisburg Richtung Essen ist zwischen Kreuz Duisburg und Kreuz Kaiserberg wegen Bauarbeiten in beiden Richtungen bis zum 5. Oktober gesperrt. Die A42 Dortmund Richtung Kamp-Lindfort ist zwischen Herne Baukau und Herne Krange wegen Bauarbeiten in beiden Richtungen bis Dienstagmorgen gesperrt. Dann die A52 Mönchengladbach Richtung Düsseldorf ist zwischen Kreuz Nersen und Kreuz Karst bis Donnerstagmorgen wegen Bauarbeiten gesperrt. Die A81 Singen Richtung Stuttgart ist zwischen Rottweil und Oberndorf wegen einer Baustelle bis 4 Uhr morgens gesperrt. Der Verkehr wird in Rottweil abgeleitet. Dann haben wir noch die A81 Singen Richtung Schaffhausen. Die ist zwischen Hilsingen und Gottmadingen in beiden Richtungen wegen Wartungsarbeiten im Halsbergtunnel bis 6 gesperrt. Auch da sind Umleitungen eingerichtet. Und zum Schluss die A565 Meckenheim Richtung Bonn. Die ist zwischen Bonn-Poppelsdorf und Bonn-Endenich wegen Bauarbeiten in beiden Richtungen bis 6 gesperrt. Da wo nichts gesperrt ist, ihr kennt das. Gute Fahrt.
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3: Laura Dahm ist hier, ey, und wie gut, dass wir ab jetzt volle 5 Stunden zusammen haben. Wir haben nämlich so viel zu bequatschen. Leute, wir müssen über die neuen Rekorde von Taylor Swift reden. Wir sprechen über Aufschieberitis und es gibt News zu Star Wars 10. Und da sprechen wir schon nach, lasst mich mal kurz zusammenrechnen, ungefähr 6 Minuten drüber, nach 2 Songs. Anfang macht Rihanna, nee, 3 Songs sind. So, das heißt, es sind dann auch, Gott, Leute, es ist spät. Ungefähr in 10 Minuten sprechen wir drüber. Anfang macht Rihanna, Only Girl.

0: mit Back to Friends. Und ich würde sagen, jetzt holen wir mal kurz hier den Star Wars Fancore ins Studio. Wunderschön machen sie das und die dürften gerade alle komplett am Laserschwert drehen. Leute, Star Wars 10 kommt nämlich, sagt auf jeden Fall Claudi Franzen aus dem Jungen Nacht Team. Claudi, erzähl uns alles.
1: 2024 wurde ja eine neue Star Wars Trilogie angekündigt und jetzt gibt es eben endlich News, denn es wurde ein Regisseur verpflichtet für diesen Job. Einen, den ihr kennt, John Watts, der hat die ersten drei Spider-Man-Filme mit Tom Holland gemacht und hat auch schon Star Wars-Erfahrung.
0: Aha, ist ja schon ein Big Step, ne? Also ich meine, in den letzten Jahren gab es ja immer mal wieder so Star Wars-Announcements, aber da wurde dann ja irgendwie aus nix was draus, ne?
1: Nee, also ein paar Filme haben es nicht mal über die Entwicklungsphase hinaus geschafft, aber dieses Drehbuch, das soll wohl wirklich überzeugt haben. Es soll inhaltlich an der Aufstieg Skywalkers, also an Star Wars 9, anknüpfen und Daisy Ridley soll angeblich auch wieder als Rey Skywalker dabei sein. Das Casting für die Hauptfiguren, das soll sogar schon laufen.
0: Oh, das heißt, dass sie dann irgendwie vielleicht nächstes Jahr oder so sogar vielleicht schon drehen?
1: Vielleicht. Also 2027 steht ja für Star Wars Fans erstmal ein anderer großer Termin an. Ne? Mhm. Im Mai kommt Star Wars Starfighter mit Ryan Gosling in der Hauptrolle. Das gehört aber nicht zu der neuen Trilogie.
0: Okay, es hat uns ein bisschen verwirrt, aber ey, Claudi, du kommst auf jeden Fall einfach wieder rein, sobald feststeht, wer denn dann die Hauptrollen in Star Wars 10 spielen wird. Und was wir jetzt auf jeden Fall schon mal wissen, John Watts, der wird auf jeden Fall

0: mit Laura Dahm.
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2: Muss ich mal kurz unterbrechen. Es gibt einen Falschfahrer auf der B6 Hannover Richtung Nienburg. Zwischen Meinfeld und Frielingen, da kommt euch ein Falschfahrer entgegen. Fahrt äußerst rechts und überholt nicht auf der B6 Hannover Richtung Nienburg. Zwischen Meinfeld und Frielingen, da ist ein Falschfahrer unterwegs. Vorsicht in beiden Richtungen.

0: wichtigste Frage um 0.22 Uhr mitten in der Nacht. Was hält euch wach um diese Uhrzeit, wenn ihr Nachtschicht habt, so wie ich, oder wenn ihr sonst was zu erledigen habt um diese Uhrzeit? Also mich persönlich hält tatsächlich Kaffee wach, muss ich mir aber leider nachts irgendwie aus so einem räudigen Automaten ziehen. Schmeckt, ehrlich gesagt, ich hoffe, das hört jetzt hier keiner von meinen Arbeitskollegen, schmeckt nicht ganz so geil. Weil ansonsten muss ich echt sagen, ich bin so ein richtiger Kaffee-Freak. Also ich google vorher Bilder, bevor ich mir in irgendeinem Schuppen einen Kaffee hole, weil ich anhand des Schaums sehen kann, wie gut der Kaffee ist. Also da bin ich wirklich so ein Freak. Aber wir haben jetzt hier gelernt, es gibt eine noch ganz andere wichtige Komponente, wenn es um guten Kaffee geht. Haben wir gesehen in der, oder gehört in der NDR-Nord-Reportage.
1: Noah Vogel arbeitet seit 8 Monaten als Head Barista bei Benjamin auf dem Dorf.
2: Schau, ob wir noch 16 Gramm zusammenkriegen. Alles, was es für einen guten Kaffee braucht, ist in der Regel, das wird jetzt alle überraschen, keine 2000 Euro Kaffeemaschine, sondern guter Kaffee. Guter Kaffee ist quasi die Essenz für guten Kaffee.
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0: Es ist 12:30. Wir gucken auf die Straßen. Gibt erstmal eine Entwarnung auf der B6 Hannover Richtung Nienburg. Da ist kein Falschfahrer mehr zwischen Mainfeld und Frielingen unterwegs. Dann die A1 Lübeck Richtung Hamburg. Da ist die Norderelbbrücke in beiden Richtungen wegen eines Schwertransports bis ca. 5 Uhr früh mehrfach kurzfristig gesperrt. Die A7 Kassel Richtung Hannover ist zwischen Kreuz Kassel Mitte und Kassel Nord nach einem Unfall vorübergehend gesperrt. Die A29 Oldenburg Richtung Wilhelmshaven ist zwischen Oldenburg-Ohmstede und Kreuz Oldenburg Nord wegen einer Nachtbaustelle bis Freitag zwischen 19 und 5 Uhr gesperrt. Dann die A40 Duisburg Richtung Essen. Die ist zwischen Kreuz Duisburg und Kreuz Kaiserberg wegen Bauarbeiten in beiden Richtungen bis zum 5. Oktober gesperrt. Die A42 Dortmund Richtung Kamp-Lintfort ist zwischen Herne-Baukau und Herne-Krange wegen Bauarbeiten in beiden Richtungen bis Dienstagmorgen gesperrt. Die A52 Mönchengladbach Richtung Düsseldorf ist zwischen Kreuz Nersen und Kreuz Karst bis Donnerstagmorgen wegen Bauarbeiten gesperrt. Die A81 Singen Richtung Stuttgart ist zwischen Rottweil und Oberndorf wegen der Baustelle bis 4 Uhr morgens gesperrt. Der Verkehr wird in Rottweil abgeleitet. Dann haben wir noch die A81 Singen Richtung Schaffhausen. Die ist zwischen Hilzingen und Gottmadingen in beiden Richtungen wegen Wartungsarbeiten im Heilsberg-Tunnel bis 6 gesperrt. Auch da sind Umleitungen eingerichtet. Und zum Schluss die A565 Meckenheim Richtung Bonn. Die ist zwischen Bonn-Poppelsdorf und Bonn-Endenich wegen Bauarbeiten in beiden Richtungen bis 6 gesperrt. Mein Gott, ey, nur Sperrungen. Ja, ihr wisst, ne? Da wird nichts gesperrt, das ist gute Fahrt.
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0: Kennt ihr Aufschieberitis? Wenn ihr bestimmte Dinge zu erledigen habt und denkt, ah nee, schiebe ich auf, mach ich morgen. Und morgen denkt ihr, nee, mach ich morgen. Ich glaube, kennen wir alle, oder? Meldet euch da mal rein hier heute Nacht, was ihr alles gerade so aufschiebt unter der 0221567893 mal die 1. Ich bin Laura Dahm und ich schiebe es jetzt nicht auf. Nee, kommt hier nämlich schon, euch den nächsten Song anzuspielen. Bibi Rexha, Faithless, New Religion. Für euch jetzt hier in der jungen Nacht.

Too Sweet in der jungen Nacht. Und als ich das Lied hier damals zum ersten Mal gehört habe, weiß ich noch ganz genau, da bin ich mit dem Wohnmobil durch Las Vegas gefahren. Da habe ich einen Roadtrip gemacht mit Freunden. War richtig geil. Nur mit dem Pokerface, das hat nicht so ganz geklappt im Casino. Wir haben auf jeden Fall nichts gewonnen. Deswegen würde ich sagen, dass mit dem Pokerface überlass mal lieber Lady Gaga. Die kann halt besser. Beweist sie jetzt hier wieder mal in der

0: los in der jungen Nacht. Und wir waren auch so nah dran, schon in den letzten Wochen mit euch über ein Thema zu sprechen. Hatten wir schon längst vor. Und zwar über das Thema, warum wir Dinge aufschieben. Aber hey, dann haben wir es mal wieder aufgeschoben. Aber Leute, heute ist es soweit, wir sprechen über Aufschieberitis. Kennen wir, glaube ich, alle. Einfach zu sagen, nee, mache ich morgen, gerade wenn es so lästige Sachen sind. Und Hörerin Lea, die kennt es auf jeden Fall auch.
1: Kleiderschrank ausmisten, aufräumen, der ist so voll, das sieht ganz schlimm aus. Und man schämt sich schon fast, die Türen aufzumachen und reinzugucken.
0: Und nicht nur Klamotten und Accessoires, die sind da wirklich irgendwie ein Riesenproblem. Ne? Auch bei Anna und Tim aus Köln.
2: Ich habe noch ein paar Taschen, die muss ich verkaufen, das sage ich schon seit über einem Jahr. Zum Beispiel die.
3: Ja, wir hatten aber Kompromisse. Ich wollte eigentlich zwei verkaufen, um sich eine neue zu kaufen. Irgendwie hatten wir dann keine verkauft und trotzdem zwei neue.
0: Ich kenne das so gut. Und Leute, seit neuestem mache ich das. Ich habe tatsächlich jetzt ausgemistet und verkauft. Aber hat halt, wie gesagt, lange gedauert. So, und was Simon aus Köln aufschiebt, ist auch so ein, wirklich so ein Klassiker.
4: Also wenn ich für Klausuren lernen muss oder so. Ja, ich lerne so zwei Wochen vor den Klausuren ungefähr erst. Und ich sage jedes Semester, diesmal werde ich es anders machen. Ich mache es nie anders.
0: Auch das kenne ich. Ich habe immer lieber gefeiert, anstatt zu lernen. So, hat trotzdem irgendwie geklappt, auf jeden Fall für Radiomoderation. Ey, und meldet euch doch mal gerne hier rein ins Studio. Leute, was schiebt ihr auf? 0221 567 893 mal die 1. Aber ey, sofort reinmelden, ne? Hier, nicht aufschieben.

Freunde, jetzt mal unter uns, ne? Lästert ihr gerne? Oder ab und zu mal über andere? Ich persönlich, da muss ich sagen, da habe ich so einen Heiligenschein. Ich finde Lästern richtig scheiße. Ich finde, das gehört sich nicht. Und ich bin auch der Meinung, das macht man nur, wenn man mit sich selber unzufrieden ist. Klar kann man mal sagen, ey, die Hose, weiß ich nicht, wäre jetzt nicht so schön. Aber so richtig lästern, nee. Aber Leute, wir sprechen gleich mit der Bloggerin Gizem Celik. Die hat jetzt nämlich ein neues Buch am Start und die sagt, im Gossip, also auch im Lästern, da steckt viel mehr drin, als wir erstmal glauben. Nämlich sehr viel Potenzial. Was sie damit meint, klären wir hier in der jungen Nacht in ungefähr einer halben Stunde.

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1: Um 1 Uhr mit Klaus Reginek. Nach Protesten in vielen Regionen Spaniens kann eine Rentnerin in ihre Wohnung zurückkehren. Die 87-Jährige war im Rahmen einer Zwangsräumung aus ihrer Wohnung in Madrid geholt worden. Vorher hatte ein Investor die Miete auf über 2.600 Euro erhöht. Als Reaktion will die spanische Regierung heute ein Dekret zum Wohnungsmarkt vorlegen. Hans-Günther Kellner berichtet aus Madrid.
2: Die Parteien links der regierenden Sozialisten von Ministerpräsident Pedro Sánchez schließen sich diesen Forderungen an. Die linke Partei Podemos fordert sogar die Enteignung von Immobilienfonds. Damit ein solches Regierungsdekret auch im Parlament Bestand hat, müssten zudem aber auch die bürgerlichen baskischen Nationalisten und die katalanische Separatistenpartei Junts zustimmen. Sie gelten als eher wirtschaftsnah und appellieren, das Dekret sollte sich auf einen kleinsten gemeinsamen Nenner beschränken. Die Proteste gegen die Situation auf dem angespannten Wohnungsmarkt haben sich unterdessen von Madrid auf weitere Städte in Spanien ausgeweitet.
1: Die griechische Regierung will ein Abschiebezentrum für abgelehnte Asylbewerber in Afrika einrichten. Der griechische Migrationsminister nannte das als Ziel für die Zeit, in der Griechenland den EU-Ratsvorsitz innehat. Das Land übernimmt den Vorsitz ab Juli 2027. In welchem afrikanischen Land das Abschiebezentrum entsteht, wollte der Minister noch nicht sagen. Papst Leo XIV. Verlangt ein Ende des Kriegs in der Ukraine. Auf dem Heimflug von seinem Besuch in Frankreich sagte er, Russland und die Ukraine müssten sich an einen Tisch setzen. Gleichzeitig warnte er vor einem weltweiten Wettrüsten. Von den Milliarden dafür profitierte nur eine kleine Elite. Stattdessen könne damit Hunger, Wohnungsnot und Arbeitslosigkeit bekämpft werden, so der Papst. Der Tabellenführer der Fußball-Bundesliga Borussia Dortmund bindet Manager der Führungsebene längerfristig an sich. Drei von ihnen werden länger bleiben als bisher vereinbart. Details von Peter Schulz.
3: Der Vertrag von Sportchef Lars Ricken wird bis 2030 verlängert, der von Marketingchef Carsten Kramer bis 2031 und der von Finanzchef Thomas Trees bis 2028. Trees wird danach auf eigenen Wunsch die Geschäftsführung verlassen. Das teilte der börsennotierte Club in einer Pressemeldung mit. Carsten Kramer steigt zudem vom Sprecher der Geschäftsführung zum Vorsitzenden der Geschäftsführung auf. Borussia Dortmund erhoffe sich durch die vorzeitigen Vertragsverlängerungen langfristige Kontinuität mit einer klar geregelten Weiterentwicklung der Führungsstruktur, heißt es weiter in der Mitteilung.
1: Das Wetter in Deutschland, nachts teils klar, teils bewölkt, vereinzelt neblig. Im Norden und Nordwesten stellenweise Schauer und Gewitter, die Tiefstwerte 17 bis 7 Grad. Am Tag im Süden häufig Sonnenschein, im Nordwesten neben dichten Wolken vorübergehend sonnige Phasen, maximal 19 bis 30 Grad. Die Zeit 1.03 Uhr.
4: Und da gucken wir auf die Straßen. Geht los auf der A1 Lübeck Richtung Hamburg. Da ist die Norderelbbrücke in beiden Richtungen wegen eines Schwertransports bis ca. 5 Uhr morgens mehrfach kurzfristig gesperrt. Die A7 Kassel Richtung Hannover ist zwischen Kreuz Kassel Mitte und Kassel Nord nach einem Unfall gesperrt. Die A29 Oldenburg Richtung Wilhelmshaven ist zwischen Oldenburg Umstede und Kreuz Oldenburg Nord wegen einer Nachtbaustelle bis Freitag in der Zeit zwischen 19 und 5 Uhr gesperrt. Dann die A40 Duisburg Richtung Essen, die ist zwischen Kreuz Duisburg und Kreuz Kaiserberg wegen Bauarbeiten in beiden Richtungen bis zum 5. Oktober gesperrt. Die A42 Dortmund Richtung Kamp-Lintfort ist zwischen Herne-Baukau und Herne-Krange wegen Bauarbeiten in beiden Richtungen bis Dienstagmorgen gesperrt. Die A52 Mönchengladbach Richtung Düsseldorf ist zwischen Kreuz Nersen und Kreuz Karst bis Donnerstagmorgen wegen Bauarbeiten gesperrt. Die A81 Singen Richtung Stuttgart ist zwischen Rottweil und Oberndorf wegen einer Baustelle bis 4 Uhr morgens gesperrt. Da wird der Verkehr in Rottweil abgeleitet. Dann noch die A81 Singen Richtung Schaffhausen, die ist zwischen Hilsingen und Gottmadingen in beiden Richtungen wegen Wartungsarbeiten im Halsbergtunnel bis 6 gesperrt. Auch da gibt es Umleitungen. Und zum Schluss die A565 Meckenheim Richtung Bonn. Die ist zwischen Bonn-Poppelsdorf und Bonn-Endenich wegen Bauarbeiten in beiden Richtungen bis 6 gesperrt. Kommt gut durch.
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4: Lavaran ist hier für euch am Start und Hörer Kevin hat sich reingemeldet und schreibt, ich schiebe meistens das Putzen auf und das Einkaufen. Das ist aber nicht so gut. Also Putzen verstehe ich noch, aber Einkaufen, Kevin, verhungerst du doch. Was machst du denn dann? Bestellst du dir was oder wie läuft das bei dir? Ihr könnt euch nämlich hier heute Nacht reinmelden. Was schiebt ihr auf? Wir sprechen über Aufschieberitis unter der 0221 56789 3x1. Ich bin Laura Dahm und schiebe heute gar nichts auf.

0: Na, seid ihr eher so Team Lesser- und Gossip-Tanten oder Team, nee, macht man nicht? Da muss ich sagen, ich bin ja eher wirklich so Team macht man nicht. Und ich sage immer den Spruch, was A über B sagt, sagt mehr über A aus als über B. Weil ich finde, man lästert nur, wenn man unzufrieden mit sich selbst ist. Und deswegen bin ich total gespannt, was die Lesser- und Gossip-Expertin Gizem Celik jetzt zu erzählen hat. Sie macht den Podcast More Than Gossip und wir haben mit ihr gequatscht. Und sie sagt, in Gossip und im Lästern steckt viel mehr, als wir alle erstmal glauben. Deswegen hat sie jetzt auch ein Buch darüber geschrieben, das auch genau so heißt, hat sie uns erzählt.
1: Also ehrlich gesagt war es für mich gar nicht so weit hergeholt, dass ich mein Buch schreibe, weil ich habe immer gedacht, dass aus More Than Gossip vielleicht meine Kolumne wird. Da hatte ich sowieso immer Schreibproben. Ich habe dann aber gemerkt, okay, es ist irgendwie zu lang für eine Kolumne. Und deswegen, ja, hat es sich für mich einfach sehr richtig angefühlt, das Buch zu schreiben, weil ich auch das Gefühl hatte, dass ich was zu sagen habe. Und das ist so eine Art Buch mit der Essay-Struktur und dem Vergleichen von Popkultur und den persönlichen Geschichten und dann auch den politischen Annahmen, die ich daraus schließe. Ich fand, das war was interessant sein könnte.
0: So, und inhaltlich geht es halt darum, dass Gizem sagt, es steckt so viel mehr in Lästern, als manche halt denken. Es geht da wirklich so richtig deep.
1: Dann, wenn Gossip jetzt nicht nur gehässiges Lästern ist, sondern wirklich einen Schritt weiter und wirklich ein, was sagt das gerade über mich aus? Oder was sagt das auch über unsere Gesellschaft aus? Weil so viele gesellschaftliche Veränderungen, meiner Meinung nach, tauchen in der Popkultur auf, bevor wir sie in der politischen Debatte wahrnehmen. Also sowas wie Schönheitsideale, Tradwives, Männlichkeit, und darum geht's in meinen Essays.
0: Klingt auf jeden Fall spannend, finde ich. Und wenn ihr Bock auf Gossip in einer anderen Version mal habt, könnt ihr euch das jetzt reinziehen. More Than Gossip von Gizem Celik ist jetzt draußen.

Wie oft hat sie wohl den Satz, ich bin dein Vater, gehört? Gracie Abrams, die Tochter von J.J. Abrams. Der ist ja der Regisseur und Produzent von Star Wars, ne? So, und sie selbst ist nicht im Filmbusiness, sondern sie macht Mucke. Deswegen erzähle ich euch das Ganze ja überhaupt erst, weil sie läuft hier nämlich jetzt schon so langsam im Hintergrund. Und ihren allerersten Song, den hat sie schon mit 8 Jahren geschrieben. Knapp 20 Jahre später war sie dann mit Taylor Swift auf Eras Tour. Und jetzt, wie angekündigt, gibt sie hier in der jungen Nacht Gracie Abrams' Look at My Life.

reingrätschen. Es gibt einen Falschfahrer auf der A52 Düsseldorf Richtung Mönchengladbach. Zwischen Kreuz Karst und Schiefbahn, da kommt euch ein Falschfahrer entgegen, fahrt äußerst rechts und überholt nicht auf der A52 Düsseldorf Richtung Mönchengladbach. Zwischen Kreuz Karst und Schiefbahn, da ist ein Falschfahrer unterwegs. Vorsicht in beiden Richtungen.

0: Halb zwei ist es. Wir gucken auf die Straßen. Da gibt es noch den Falschfahrer auf der A52 Düsseldorf Richtung Mönchengladbach. Zwischenkreuz, Karst und Schiefbahn. Da kommt euch ein Falschfahrer entgegen. Fahrt äußerst rechts und überholt nicht. Auf der A52 Düsseldorf Richtung Mönchengladbach. Zwischenkreuz, Karst und Schiefbahn. Da ist ein Falschfahrer unterwegs. Vorsicht in beiden Richtungen. Dann geht's weiter auf der A1 Lübeck Richtung Hamburg. Da ist die Norderelbbrücke in beiden Richtungen wegen eines Schwertransports bis circa 5 Uhr morgens mehrfach kurzfristig gesperrt. Die A7 Kassel Richtung Hannover ist zwischen Kreuz Kassel Mitte und Kassel Nord nach einem Unfall gesperrt. Die A29 Oldenburg Richtung Wilhelmshaven ist zwischen Oldenburg-Ohmstede und Kreuz Oldenburg Nord wegen einer Nachtbaustelle bis Freitag zwischen 19 und 5 Uhr gesperrt. Dann die A40 Duisburg Richtung Essen. Sie ist zwischen Kreuz Duisburg und Kreuz Kaiserberg wegen Bauarbeiten in beiden Richtungen bis zum 5. Oktober gesperrt. Die A42 Dortmund Richtung Kamp-Lintfort ist zwischen Herne-Baukau und Herne-Krange wegen Bauarbeiten in beiden Richtungen bis Dienstagmorgen gesperrt. Die A52 Mönchengladbach Richtung Düsseldorf ist zwischen Kreuz-Nersen und Kreuz-Karst bis Donnerstagmorgen wegen Bauarbeiten gesperrt. Muss mal kurz Luft holen. Die A81 Singen Richtung Stuttgart ist zwischen Rottweil und Oberndorf wegen einer Baustelle bis 4 Uhr morgens gesperrt. Der Verkehr wird da in Rottweil abgeleitet. Dann die A81 Singen Richtung Schaffhausen. Die ist zwischen Hilzingen und Gottmadingen in beiden Richtungen wegen Wartungsarbeiten im Halsbergtunnel bis 6 gesperrt. Die Umleitungen sind da eingerichtet. Die A559 Köln Richtung Gremberg, Köln-Gremberg Richtung Köln-Porz ist zwischen Kreuz Köln-Gremberg und Köln-Gremberg-Hofen wegen eines brennenden Fahrzeugs gesperrt. Die A565 Meckenheim Richtung Bonn ist zwischen Bonn-Poppelsdorf und Bonn-Endenich wegen Bauarbeiten in beiden Richtungen bis 6 gesperrt. Und jetzt gibt es auch noch eine Entwarnung auf der A52 Düsseldorf Richtung Mönchengladbach. Da ist kein Falschfahrer mehr zwischen Kreuz, Karst und Schiefbahn unterwegs. Gute Fahrt.
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0: Leute, ich kann nicht mehr, ich habe keine Puste mehr. Meldet euch mal rein hier unter der 0221567893 dreimal die 1 und macht ihr mal hier die nächsten Ansagen. Erzählt, was ihr macht, sagt, wie lange ihr wach seid oder dass ich jetzt hier noch bis 5 für euch sitze. Egal, meldet euch rein und nehmt mir hier mal was ab. 0221567893 dreimal die 1.

0: Wie lässig kann man bitte eine der größten Awardshows moderieren?
1: Welcome to the 2026 MTV VMAs and I'm your host with the most, the D-O-double-G, Big Snoop Dogg!
0: Ich lieb's, Leute. Ich hätte Snoop Dogg echt gerne mal als Co-Moderator hier. Aber der war ja jetzt erstmal busy mit den VMAs, ne? Wie wir gerade gehört haben. Die wurden gestern Nacht in Los Angeles verliehen. War eine fette Party mit den besten Musikvideos, mit einem Haufen Stars und eine Weltpremiere gab's auch. Sagt Claudi Franzen aus dem Junge Nacht-Team. Die hat das Ganze nämlich für uns geguckt, ne?
2: Oh ja, also seit Freitag sind ja alle Swifties schon komplett hyped, weil eben angekündigt wurde, dass Taylor Swift bei den VMAs das Musikvideo zu ihrer neuen Single Patient Zero vorstellt. Das ist der Song. Und das Musikvideo wird dich umhauen.
0: Okay, warum? Ich habe nur bei Insta gesehen, dass es mit ihrer BFF Dakota Johnson ist, ne?
2: Es ist sehr lang, es ist aber auch sehr dark. Es gibt einen, ich würde sagen, fast schon so True Crime Vibes. Ja. Also Taylor Swifts Bestie, Dakota Johnson, spielt die Hauptrolle. Eine junge Frau, die mit so einem toxischen Typen, gespielt von Colin Farrell, in einer Beziehung ist und massiv manipuliert wird. Es wirkt einfach alles nicht okay.
0: Okay, und wen, oder nicht okay, aber wen spielt Taylor Swift? Sich selbst?
2: Die spielt die verstorbene Ex-Freundin, die genau dieselben Situationen mit diesem Typen durchgemacht hat. Und Taylor Swift hat ja auch einen krassen Ehrenpreis bekommen für ihre Arbeit an diversen Musikvideos. In ihrer Karriere hat sie schon so an 60 Musikvideos mitgearbeitet, darunter auch The Fate of Ophelia. Und damit hat sie heute Morgen auch einen der wichtigsten Preise abgeräumt, nämlich für das Video of the Year.
0: Ach, Taylor Swift ist einfach so eine Maschine. Sie war die Queen der MTV.

Nacht hier um 1.50 Uhr und bester Vorschlag, der hier gerade von Hörer Frank reinkommt. Wir quatschen nämlich hier heute ja über das Aufschieben, ne? Also was schiebt ihr immer ganz gerne so auf oder was schiebt ihr aktuell auf? Wir hatten ja schon einen Kleiderschrank ausmisten, für die Uni lernen und was hatten wir noch alles? Auch so Accessoires und so weiter, verkaufen im Internet. So, und jetzt hat sich Hörer Frank reingemeldet und der sagt, sag mal, kannst du nicht einfach die Stauschau, also die Verkehrsmeldungen aufschieben, weil hier heute so unfassbar viele sind, dass ich danach einfach keine Puste mehr habe. Also ich habe vorhin, glaube ich, hier gefühlt 5 Minuten Verkehrsmeldungen vorgelesen. Frank, den Vorschlag finde ich mega. Habt ihr noch so geile Ideen oder was schiebt ihr gerade auf? Meldet euch rein, 0221 56789, dreimal die 1.

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1: Um 2 Uhr mit Klaus Reginek. Russland hat die Vermögenswerte des deutschen Lebensmittelkonzerns Metro AG beschlagnahmt. Ein entsprechendes Dekret hat Kreml-Chef Putin unterschrieben. Der Grund laut Kreml: die russische Führung bewertet das Heimatland von Metro, Deutschland, als unfreundlich. Philipp Rayon mit Einzelheiten.
2: Der Düsseldorfer Lebensmittelkonzern hatte in Russland bislang rund 90 Filialen mit angeblich mehr als 10.000 Mitarbeitenden. Anders als viele andere europäische Konzerne hatte Metro sich nach dem Angriff auf die Ukraine nicht aus Russland zurückgezogen. Das Unternehmen rechtfertigte das in der Vergangenheit mit Sorge vor Enteignung und seiner Verantwortung für die russischen Mitarbeitenden. In Russland sind in den vergangenen Wochen bereits die Vermögenswerte mehrerer anderer europäischer Unternehmen auf russische Firmen übertragen worden, darunter die des Schweizer Unternehmens Nestlé und der französischen Supermarktkette Auchan.
1: In Spanien kann eine Rentnerin nach landesweiten Protesten in ihre Wohnung zurückkehren. Die 87-Jährige war im Rahmen einer Zwangsräumung aus ihrer Wohnung in Madrid geholt worden, in der sie seit 70 Jahren wohnte. Ein Investor hatte die Miete auf über 2.600 Euro erhöht. Linke Parteien im Parlament schließen sich jetzt den Forderungen der Protestierenden an und fordern Gesetze gegen Mieterhöhungen und Zwangsräumungen. Der ChatGPT-Entwickler OpenAI stoppt wegen Sicherheitsbedenken die Veröffentlichung eines neuen KI-Modells. Das hat der für Sicherheit zuständige Manager des Unternehmens dem Wall Street Journal gesagt.